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Aber wie gesagt, wenn der andere dies nicht erzählt hat, wir können dich, denke ich mal, ich denke, ich krieg die Anna rum, dass wir dich in einem Nachbardorf oder so abholen, wo du halt dann leider, das geht bestimmt. No. Also da musst du dir keine Sorgen machen, musst du nicht durch die Pampa irren. Also nicht übermäßig durch die Pampa irren. Also nicht zu Fuß durch die Pampa irren.

0: Es manifestiert sich die Regel. Die Regel des Abstandes. Um ein Manifest zu manifestieren, muss es sich eskalieren, denn die Hälfte unseres Lebens warten wir vergebens.
1: Der war durchaus prädestiniert.
0: Was?
1: Ich sag einfach mal.
0: Was?
1: Hier, wie sie leibt und lebt.
0: Das ist ein Turnschuh.
1: Der war durchaus prädestiniert.
0: Was?
2: Vergebens.
0: Was?
1: Hä?
0: Wohin?

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4: Ja, guten Morgen. Guten Morgen an alle, die schon wach sind und vielleicht gerade zur Arbeit gurken.
5: Aber auch an alle, die eventuell noch in ihrem Bett liegen und sich vielleicht auch noch mal eine Runde umdrehen wollen.
4: Auch an alle diejenigen, die noch schlafen.
5: Das ist nämlich auch total in Ordnung.
4: Und auch ein bisschen beneidenswert.
5: Genau, wir judgen nicht.
4: Wir hören und moderieren das Morgenmagazin der Freien Radios. Und ihr könnt uns hören bei allen Freien Radios, bei Radio Korax auf der 95.9, bei Radio Blau in Leipzig, Kolo Radio in Dresden, für ganz Sachsen online beim Rundfunkkombinat, Radio Swupfurt in Frankfurt oder auf DAB+, Radio Unerhört Marburg auf der 90.1 und auf DAB+ oder im Livestream und natürlich Freie Radios Berlin-Brandenburg auf der DAB+ und Freies Radio Stuttgart auf der 99.2. Am Mikrofon sind Igor
5: und die Tina. Wir bringen euch

0: Heute zusammen durch den Morgen, Leute.
1: Hast du bisher einen guten Morgen gehabt?
0: Ach, es geht. Ich war heute super früh wach und als ich heute früh auf Toilette saß, habe ich sogar so einen kleinen Silberfisch gesehen, der sich bei mir im Wohnzimmer erst dann durchgeschlängelt hat und dann mit ins Bad gekommen ist. Und das fand ich eigentlich super gruselig.
1: Also Silberfisch nochmal für alle, weil meine erste Assoziation bei Silberfisch ist einfach, dass du quasi einen silbernen Fisch, so ein bisschen wie so ein Goldfisch, aber ein Silber in deinem Bad hattest. Das ist nicht der Fall.
0: Nee, das ist quasi wie so ein kleiner Käfer, der wohnt anscheinend gerne auch in meinem Badezimmer. Und ich habe mich heute früh super erschrocken und ich dachte mir so, okay, wenn der noch wach ist, bin ich definitiv zu früh dran.
1: So ist es doch. So ist es doch. Und da fällt mir irgendwie so auch gerade ein guter Song zum Starten ein. Und zwar, also vielleicht auch ein bisschen so, um reinzukommen auch. Jimmy
0: Ja.
1: Brown, der wurde auch hier schon öfter gespielt, auch unter anderem von Morgenmagazin, die ich moderiert habe. Und der beschreibt so eine ähnliche Erfahrung, wie du sie vielleicht heute womöglich mit dem Silberfischchen hattest. Ich hoffe nicht, weil das, was Jimmy Brown in seinem Song thematisiert, ist natürlich noch mal ein bisschen mehr als nur so ein milder Schock. Aber ich wünsche jetzt erstmal allen guten Morgen und ja, wir hören einfach ein bisschen Musik.

0: Igor, ich finde, das Lied macht eigentlich immer gute Laune und das ist von einer Playlist, die ich sehr gerne mag und die macht mir einfach morgens, keine Ahnung, dass ich nicht mehr ganz so müde bin. Hast du da auch Musik, die du gerne hörst?
1: Ja, auf jeden Fall. Ich habe da ganz viele Songs, die ich höre. Normalerweise bin ich so früh noch nicht wach und brauche dementsprechend auch noch keine Playlist, die mich wach hält. Das ist natürlich ein großer Vorteil vom sogenannten Freelancen.
0: Auf jeden Fall. Aber ich glaube, heute früh werden wir noch ganz viel Musik hören, die uns ein bisschen auf den Tag vorbereitet und dass wir vielleicht ein bisschen besser aus dem Bett dann auch rausrollen können.
1: Ja, nochmal guten Morgen an alle, die gerade vielleicht auch den ersten Fuß aus dem Bett gestreckt haben, oder schon sogar in der Küche sitzen und ihren Kaffee trinken.
0: Oder vielleicht sogar richtig fleißig auf Arbeit sind.
1: Ja, ne?
0: Mein Beileid an euch. Aber wir schaffen das heute früh gemeinsam.
1: Um einen Klassiker zu zitieren, wir schaffen das.
0: Wir schaffen
1: Wir
0: das, wir
1: schaffen
0: schaffen
1: das.
0: das.
1: Ja, wir schaffen es auch zum nächsten und ersten Beitrag zu kommen. Und zwar zu ja, einer Person, die allzu oft auch bei Koraks
0: Thema ist auch
1: Thema ist.
0: einfach, ne?
1: Und natürlich nicht so unrecht, denn 20.000 Blogs, 20.000 Mailadressen und rund 1.500 Websites, sie alle waren Teil einer digitalen Infrastruktur, die Anfang September, also Anfang dieses Monats, abgeschaltet wurde. Dahinter stand das italienische Tech-Kollektiv Autistici Inventati. Ende August wurde es von der US-Regierung als Terrororganisation eingestuft.
0: Von der Abschaltung betroffen war auch die Digitalexpertin Anne Roth. In einem Beitrag für die Taz bezeichnet sie ihren Blog Analyst als ihr digitales Zuhause. Nach 19 Jahren war dies Zuhause plötzlich nicht mehr erreichbar. Zunächst wurde sie gefragt, was der Verlust ihres Zuhauses für sie bedeutet.
2: Ich habe es so ein bisschen verglichen wie so eine digitale Häuserräumung oder Zwangsräumung vielleicht, weil das eben im Grunde meine Webseite war, wo ich meine Gedanken aufgeschrieben habe, wo ich vieles dokumentiert habe, auch ein Archiv. Und das ist natürlich, also fühlt sich sehr übergriffig an, wenn plötzlich aufgrund einer politischen Entscheidung diese Webseite einfach nicht mehr zugänglich ist und nicht mehr existiert. Also es gibt natürlich ein Archiv davon bei archive.org, also dem großen Internetarchiv. Und ich habe selber auch die Daten gesichert und könnte die jetzt umziehen woanders hin. Habe ich noch nicht gemacht, weil ich dazu einfach noch nicht gekommen bin. Ich finde das auch für mich persönlich jetzt nicht wahnsinnig dramatisch, weil ich eben damit umziehen kann. Und gleichzeitig eben ist es immer sehr unangenehm, wenn so fremdbestimmt in das eigene Leben eingegriffen wird. Und ich würde sagen, meine Webseite, mein digitales Leben, das gehört eben auch zu mir dazu. Und das war eben 19 Jahre lang der Ort, wo ich dachte, da bin ich sicher, wenn man jetzt, weiß ich nicht, in irgendwelchen sozialen Medien irgendwas veröffentlicht, das verschwindet irgendwann. Und die meisten von denen, zumindest die kommerziellen, dass diese Sachen abgeschaltet werden können oder Accounts gesperrt werden oder so, das weiß man irgendwie. Und hier ist es aber anders. Das fand ich schon, also durchaus auch emotional unangenehm, muss ich sagen.
3: Was ist mit dieser digitalen Infrastruktur für die politische Linke insgesamt verloren gegangen?
2: Also 20.000 Blogs, 20.000 Mailadressen, Mailinglisten. Das ist tatsächlich der Teil, den ich auch schlimmer finde, muss ich sagen, als jetzt eben mein eigenes Blog. Das fand ich ganz interessant, dass ganz viele Leute darauf reagiert haben und sozusagen persönlich dann gesagt haben, ja, oh Gott, und was machst du jetzt damit und wie kannst du umziehen? Und das fand ich alles total nett und hilfreich. Und mir haben tatsächlich auch Leute geholfen, das ist ganz, ganz wunderbar. Und weniger darauf reagiert haben, was da tatsächlich alles verloren gegangen ist. Und das ist aber eben der Teil, wo ich sagen würde, das finde ich viel, viel dramatischer, dass eben so viel linke Kommunikationsinfrastruktur damit verloren gegangen ist. Darüber hinaus diese ganzen Mailinglisten, die Archive von diesen Mailinglisten, ganz viel linke Geschichte wahrscheinlich auch oder auch Kommunikationsmöglichkeiten, weil eben auch Mailadressen abgeschaltet wurden, sind damit verloren gegangen. Und das lässt sich, glaube ich, im Moment überhaupt noch gar nicht übersehen, was das eigentlich bedeutet.
3: Sie beschäftigen sich seit Jahrzehnten mit Überwachung und staatlicher Kontrolle. Erleben wir gerade, dass sich die Macht über digitale Kommunikation von der Überwachung einzelner Menschen hin zur Kontrolle ganzer politischer Infrastrukturen verschiebt?
2: Na, gerade finde ich, Entschuldigung, dass ich da jetzt ein bisschen lachen muss, weil das ist natürlich nichts Neues, dass versucht wird, Kommunikation zu überwachen und eben auch nicht nur von Einzelnen, sondern weit darüber hinaus. Also ganz klassisch die Auseinandersetzung über die sogenannte Chat-Kontrolle, der Wunsch von Sicherheitsbehörden, verschlüsselte Kommunikation mitlesen zu können, das ist ja nichts Neues und das betrifft eben auch nicht Einzelne, sondern da geht es eben genau darum, große Mengen von Kommunikation überwachen zu können, immer mit dem Vorwand der Terrorismusbekämpfung, wie eben auch hier oder an anderer Stelle des Kinderschutzes, was auch ein ganz beliebtes Argument ist, zu sagen, wir müssen alle Kommunikation überwachen können. Und an der Stelle muss ich sagen, ich finde, es sollte sehr viel mehr auch digital zum Kinderschutz gemacht werden. Und sexualisierte Gewalt gegen Kinder gibt es zu viel und ich sehe viel zu wenig staatliches Engagement, um das zu unterbinden. Aber ich glaube, dass eine Massenüberwachung da nicht der Weg ist. Aber das ist eben das, was Sicherheitsbehörden seit vielen, vielen, vielen Jahren versuchen und vorantreiben und leider auch relativ erfolgreich sind damit. Und das ist überhaupt nicht neu.
3: Nun hatte sich das Kollektiv letztlich dafür entschieden, den Konflikt nicht um jeden Preis weiterzuführen, sondern den Dienst auch zum Schutz seiner Nutzerinnen und Nutzer einzustellen. War diese Entscheidung für Sie nachvollziehbar?
2: Jein. Also ich kann das einerseits total gut verstehen, dass die sagen, diese Form der Sanktionen der USA, die eben dann auch massive Strafandrohungen mit sich bringen gegen vor allen Dingen US-StaatsbürgerInnen, die dann weiter mit dem Kollektiv in irgendeiner Form interagiert hätten, das wollen sie nicht verantworten oder auch nicht weitere mögliche Sanktionen, die sich dann gegen andere NutzerInnen oder sie selber gerichtet hätten, wenn sie weitergemacht hätten. Das ist einfach, die US-Regierung ist ja nicht niemand. Das ist schon völlig unübersehbar, welche Gefahren das mit sich bringt. Und das konnte ich schon nachvollziehen, dass sie gesagt haben, diese Verantwortung können und wollen wir nicht übernehmen. Und auf der anderen Seite finde ich es wirklich sehr, sehr schmerzhaft, dann so schnell aufgeben zu müssen und da nicht dagegen zu halten. Ich hätte mir wirklich wahnsinnig gewünscht, dass es möglich gewesen wäre, juristisch in irgendeiner Form dagegen vorzugehen. Aber das scheint ja die Einschätzung gegeben zu haben, dass das eben nicht möglich war. Und auch weil es gar kein Rechtsmittel war, also dass es sozusagen gar keinen Rechtsweg gibt, mit dem es möglich gewesen wäre, dagegen zu klagen, scheint zumindest eine der Ursachen gewesen zu sein.
3: Nun hat die US-Regierung die Server des Kollektivs gar nicht beschlagnahmen müssen. Es reichte alleine die bestehenden finanziellen und technischen Abhängigkeiten, um das Kollektiv herum zu zerstören. Was sagt das über die tatsächliche Macht großer Staaten über das Internet aus?
2: Na, in dem Fall hat ja die Androhung gereicht, dass dann andere eingeknickt sind. Also in dem Fall die Bank, die italienische Bank, PayPal als Finanzdienstleister und die Domain-Registratur, die eben die .org-Domain dann abgeschaltet hat, weil das eben auch eine amerikanische Nichtregierungsorganisation ist, die diese Domains verwaltet.
3: Wäre es hier nötig, dass sich die Europäische Linke, also vielleicht nicht nur die Europäische Linke, sondern Europa als solches, auf eine eigene digitale Infrastruktur ausrichtet, um unabhängiger von großen kommerziellen oder auch US-amerikanischen Diensten zu werden?
2: Ich würde das sehr gerne nicht auf Europa beschränken. Ich finde immer diesen Gegensatz, wir in Europa gegen die in den USA ganz, ganz merkwürdig. Es gibt ja noch sehr viel mehr andere Länder auf der Welt, für die, also die auch eine Rolle spielen. Also das nur so als Nebenbemerkung, geht immer um die europäische digitale Souveränität, wo ich immer denke, ich weiß nicht, warum die europäisch sein soll. Ich finde, die sollte global sein. Aber davon abgesehen, ja klar, ist es notwendig, sich darüber Gedanken zu machen, wie angesichts dieser Situation eine sichere Kommunikationsinfrastruktur aussehen kann. Und das hat auch ganz viel mit Internet-Governance-Strukturen zu tun, also der Art und Weise, wie das Internet sozusagen geregelt ist. Ja, also das ist ja alles, da gibt es Gremien und Strukturen, die darüber nachdenken, wie diese technischen Voraussetzungen gemeinsam verhandelt und behandelt werden. Also dass es eben sowas gibt wie eine .org-Domain, wie diese ganze Top-Level-Domain Regelungen getroffen werden, von wem diese Entscheidungen getroffen werden. Das wird ja nicht von Staaten gemacht und auch nicht von einer UN-Organisation, sondern das sind eben Internetgremien, die diese Entscheidungen treffen. Und ich würde sagen, da ist dringend nötig, dass darüber nachgedacht wird, wie das anders gemacht werden kann, wenn plötzlich auffällt, dass eine eben gerade die Top-Level-Domain .org, von der alle dachten, die ist international und unabhängig, jetzt plötzlich auffällt, die wird von einer US-amerikanischen Nichtregierungsorganisation verwaltet, die so stark abhängig ist von der US-Regierung, dass ich sehr dringend hoffe, dass da eine Veränderung eintritt.
3: Wo sehen Sie auf globaler Ebene Strukturen oder Möglichkeiten, sich entsprechend zu vernetzen, um der Macht der hier insbesondere US-Regierung etwas entgegenzusetzen?
2: Ich glaube, dass einerseits politische Organisationen und oder politisch, also andere ähnliche Kollektive hoffentlich sich miteinander jetzt vereinbaren, besprechen, vernetzen und überlegen, wie dieser Verlust letztlich auch ausgeglichen werden kann. Ich weiß nicht, ob das stattfindet. Ich hoffe das sehr. Und darüber hinaus eben diese Gremien, die die Internetorganisation, also die Internet-Governance regeln, dass das unbedingt angegangen werden muss. Das sind jetzt nicht unbedingt klassische linke soziale Bewegungen, weil ehrlich gestanden weiß ich nicht so richtig, wie die da jetzt durch eine Vernetzung weiterhelfen könnten, außer vielleicht mit einem bisschen mehr Perspektive auf diese Kommunikationsinfrastruktur, die man eben nicht als selbstverständlich immer existierend hinnehmen kann, sondern das ist auch was, was ehrenamtlich mit Engagement betrieben wird und nicht selbstverständlich ist und natürlich Unterstützung braucht, wenn es angegriffen wird. Da finde ich, dass im Moment noch zu wenig hingeguckt wird, ehrlich gestanden. Aber von allen Seiten zu wenig hingeguckt wird. Also von den Medien nicht, von den Regierungen nicht. Da ist sehr, sehr wenig Interesse für dieses Thema offensichtlich da. Und von politischen AktivistInnen aber auch viel zu wenig, die sich sozusagen darauf verlassen, dass das alles schon irgendwie funktioniert, dass sich jemand kümmert, aber das ist eben nicht von selber so.
3: Zum Schluss unseres Gesprächs gefragt, wenn es genügt, eine über zwei Jahrzehnte gewachsene politische Infrastruktur als terroristisch zu markieren, um sie zum Verschwinden zu bringen, was bedeutet das dann überhaupt für die Möglichkeit, noch eine unabhängige Gegenöffentlichkeit aufbauen zu können?
2: Na, ich glaube, es ist jetzt in diesem Moment sehr, sehr deutlich geworden, und das war ja übrigens mehr als zwei Jahrzehnte, Autistici gab es 25 Jahre lang, also in diesem Moment ist deutlich geworden, dass das, was wir für sicher hielten, überhaupt nicht sicher ist, sondern sehr leicht angegriffen werden kann. Und ich glaube, das war schon ein sicher Schock für die Leute, die das beobachtet haben, zu sehen, wie schnell sowas kaputt gehen kann durch so eine massive Drohung oder wie wenig es eigentlich Sicherheitsmechanismen gibt, die sich dagegen, die davor schützen können, dass das so angegriffen werden kann. Damit hat, glaube ich, einfach niemand gerechnet. Das ist ja auch das erste Mal, glaube ich, dass es so einen Angriff gegen so eine technische Infrastruktur gegeben hat. Also nicht gegen irgendeine Organisation oder Einzelpersonen. Das hat es ja auch vorher schon gegeben. Diese Terrorsanktionen gegen, weiß ich nicht, den Internationalen Strafgerichtshof oder Hate Aid oder die Rote Hilfe, sondern in diesem Fall gegen technische Infrastruktur. Und das ist neu und ich hoffe sehr, dass da jetzt noch ein bisschen mehr drauf geguckt wird und darüber nachgedacht wird, wie das anders gemacht werden kann. Denn wenn das ganz wegfällt und wir dann alle nur noch von Instagram abhängig sind, dann wird das, glaube ich, sehr schwer mit der Kommunikation.
0: Das war Anne Roth im Gespräch mit Radio Dreieckland über die Abschaltung der Infrastruktur von Autisticity Inventati und die Frage, wie abhängig politische und alternative Medienstrukturen von wenigen technischen Dienstleistern und Plattformen sind.
1: Ja, war ein informativer, auch inhaltlich sehr interessanter Beitrag, also ein Interview.
0: Definitiv, und irgendwie bin ich mittlerweile auch nicht mehr so überrascht, wenn komische Nachrichten aus Amerika kommen, da die wütende Orange sich immer wieder interessante Sachen einfallen lässt.
1: Ja, so ist es doch. Das ist halt tatsächlich auch bei dieser wütenden Orange ja auch so ein Phänomen. Und da bin ich Trump persönlich auch relativ missgünstig eingestellt, weil er, wie ich finde, er mir das Satireformat genommen hat, also der Welt, das Satireformat. Also du kannst heute wirklich gar keine Satire mehr machen, die irgendwie das überspitzt, was Realität ist, weil die Realität schon so überspitzt ist, dass keine Satire da rankommt.
0: Definitiv. Auch ganz oft, wenn ich mittlerweile durch Instagram scrolle und vielleicht verschiedene Satire-Webseiten sehe, kann ich manchmal gar nicht unterscheiden, oh Gott, ist das jetzt noch eine reale Nachricht oder war das jetzt eine Satire-Seite? Weil ich glaube, an Absurdität ist mittlerweile nichts mehr zu übertreffen.
1: Ja, ich glaube, ob du jetzt Tagesschau oder Jakakschau oder was
0: Tagesscheiß.
1: Auch immer. Tagesscheiß. Ich glaube, das ist mittlerweile, wird es vielleicht auch von einem denselben Admin gemacht.
0: Definitiv, Igor, da bin ich ganz bei dir. Und ich weiß nicht, wie es da irgendwie dir geht, aber da kriege ich immer so ein bisschen Puls und brauche auch wieder Musik zum Runterkommen. Und deswegen habe ich hier einen super entspannten Song heute früh rausgesucht, damit wir vielleicht auch ein wieder bisschen unsere Gemüter beruhigen können.

0: Irgendwie erinnert mich das Lied immer so richtig doll an Urlaub letztes Jahr.
1: Wo warst du im Urlaub letztes Jahr?
0: Da war ich zusammen mit meinem Freund zusammen in Prag und wir waren da in einem so leckeren Frühstückslokal, wo es überbackene Baguettes gab und bei so einem super leckeren Kaffee haben wir uns natürlich genüsslich diese Baguettes reinmassiert und im Hintergrund lief dieses Lied und ich war irgendwie von dem ersten Moment an überzaubert, beziehungsweise verzaubert.
1: Verzaubert, aber war das auch so ein bisschen drüber, also schon so überzaubert, dass du schon so ein bisschen
0: Genau.
1: überdosiert warst?
0: Auf jeden Fall. Also die Baguettes waren auch überbacken mit Käse und ich war dann auch einfach überzaubert von diesem Song, würde ich sagen.
1: Ja, ich kann mir gut vorstellen, dass dieser Song sehr gut zum Essen passt. Also quasi dazu, dass das begünstigt, dass die Magensäfte vielleicht auch ein bisschen entspannter sind und die ganze Magen-Darm-Muskulatur irgendwie eine bessere Verdauung ermöglicht.
0: Definitiv. Und was der Song auch macht, ist auf jeden Fall Lust auf mehr machen, Igor.
1: Lust auf mehr machen? Hast du jetzt Lust auf mehr?
0: Definitiv. Ich hoffe, du hast mir da was Geiles rausgesucht.
1: Ich habe dir auf jeden Fall da auch was Geiles rausgesucht. Und sitze und stehe hier gerade vor einer riesigen Playlist mit Songs, die ich alle gleichzeitig am liebsten spielen wollen würde.
0: Das kenne ich.
1: Ja, aber man muss sich ja da letztendlich nur für einen Song entscheiden.
0: Deswegen, die Qual der Wahl ist da immer auch mal das Schwierigste, ne?
1: Deswegen hören wir jetzt Don Juan von den Pet Shop Boys.
0: Ich hab Bock, Igor.

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0: Wir hörten Pipeline von Depeche Mode und davor Don Juan von den Pet Shop Boys und kommen jetzt auch schon thematisch zu unserem nächsten Beitrag. Ich weiß gar nicht, ob man den Witz quasi so gehört hat, denn wir sprechen jetzt über teures Benzin und teuren Diesel. Mhm. Die Preise für Benzin und Diesel sind ja in den vergangenen Wochen nochmal drastisch gestiegen. Die Bundesregierung reagiert nun mit einer Senkung der Energiesteuer um rund 17 Cent. Gleichzeitig soll spätestens zum 1. Januar 2027 ein zeitweiliger Spritpreisdeckel nach dem Vorbild Luxemburgs oder Belgiens kommen. Bundeswirtschaftsministerin Katharina Reiche hatte sich zuvor sowohl gegen einen Preisdeckel als auch gegen eine Übergewinnsteuer ausgesprochen. Sie verwies zur Begründung dabei unter anderem auf rechtliche und wirtschaftliche Probleme.
1: Experten empfehlen auch zusätzlich bis dahin auch Taschentücher mitzunehmen zur Tanksäule, weil es kann auch noch ein bisschen weiterhin wehtun.
0: Tatsächlich, das hätte uns vielleicht nochmal Frau Reiche vorwarnen können. Mhm. Christoph Trautwetter vom Netzwerk Steuergerechtigkeit hingegen sieht das anders. Er arbeitet an einer Studie zu einer Übergewinnsteuer und sagt nämlich, dass die Einwände gegen diesen Preisdeckel und Übergewinnsteuer eigentlich total lösbar seien. Radio Dreieckland sprach deshalb mit dem Geschäftsführer vom Netzwerk Steuergerechtigkeit, Christoph Trautwetter. Und zuerst wurde Trautwetter gefragt, wie konkret die Rechnungen funktionieren, also wie das Netzwerk das eben ausführt, die Differenz zwischen einem Normalgewinn und einem Krisengewinn zu besteuern. Wir hören rein.
2: Zunächst einmal muss man sagen, wir befinden uns hier im Bereich der Wirtschaftswissenschaften. Das ist keine Naturwissenschaft, also es gibt keine naturwissenschaftlich genaue Definition von Übergewinnen. Aber was ein normaler Gewinn ist und was ein übermäßig hoher Gewinn ist, das kann man politisch bestimmen. Zum Beispiel, indem man die Gewinne der letzten Jahre vergleicht mit den aktuellen Gewinnen in der Krise oder indem man die Mineralölkonzerne vergleicht mit anderen Unternehmen. Und da gibt es ganz, ganz viele wirtschaftliche Studien, Analysen auch vom Bundeskartellamt, die sagen, was ein normaler Gewinn ungefähr ist. Also normalerweise macht ein Unternehmen etwa 5% vom Umsatz Gewinn, also von 1 Euro Einnahmen bleiben ungefähr 5 Euro, von 100 Euro Einnahmen bleiben 5 Euro als Gewinn beim Unternehmen. Oder eben vor der Krise waren die Einnahmen ähnlich hoch bei den Mineralölkonzernen. Also wie gesagt, keine naturwissenschaftliche Definition, aber politisch sehr leicht zu sagen, was ein Übergewinn ist.
3: Welche Daten braucht denn der Staat für die Berechnung einer solcher Übergewinnsteuer? Ich meine, die Gewinne, die es schon gegeben hat, die sind bekannt. Aber welche zusätzlichen Daten? Und liegen diese Daten überhaupt schon vor?
2: Das Schöne ist, der Staat braucht dafür keine Daten zusätzlich. Zum einen, um einen normalen Gewinn zu besteuern, kann er darauf zurückgreifen, was das Bundeskartellamt seit Jahren, Jahrzehnten sammelt zu den Gewinnen der Raffinerien und der Mineralölkonzerne. Und für die Besteuerung dann, für die Erhebung der Übergewinnsteuer, müssen Sie einfach warten, bis die Unternehmen ihre Steuererklärung abgeben, wo sie nämlich die Gewinne des letzten Jahres melden. Die liegen jetzt noch nicht vor. Die Steuererklärung kommt dann irgendwann im nächsten Jahr, so wie bei Ihrer privaten Steuererklärung auch. Aber die Unternehmen müssen die abgeben und zu diesem Zeitpunkt kann dann auch die Übergewinnsteuer erhoben werden mit den Daten, die sowieso aus der Steuererklärung vorliegen.
3: Sprich, der Verwaltungsaufwand für den Staat würde sich sehr im Rahmen halten.
2: Das ist einer der großen Vorteile einer Übergewinnsteuer. Sie sind sehr viel verwaltungsärmer als die ganzen anderen Verfahren, von der Preiskontrolle durch das Bundeskartellamt bis hin dann zu einem Preisdeckel. Das geht also bei der Übergewinnsteuer sehr viel einfacher, richtig.
3: Sie rechnen derzeit mit etwa 500 Millionen Euro, die der Staat pro Monat abschöpfen könnte. Wie kommen Sie auf diese Größenordnung?
2: Dazu haben wir uns einfach die Tankstellenpreise angeschaut und haben eine Sache gemacht, die man dabei bedenken muss. Es gibt nämlich zwei Arten von Übergewinnen bei den großen Mineralölkonzernen. Zum einen den Gewinn, der durch den hohen Marktpreis entsteht von Öl. Also an den Weltmärkten ist Öl teurer geworden. Rohöl kostet aktuell pro Fass teilweise mehr als 100 US-Dollar. Und dieser Übergewinn aus der Knappheit von Rohöl auf dem Weltmarkt, der geht natürlich auch an die Mineralölkonzerne. Der wird aber meistens in den Förderländern schon besteuert. Also in Saudi-Arabien zum Beispiel, wo sehr viel Öl herkommt, wird, sobald der Rohölpreis 100 US-Dollar überschreitet, 80% des Gewinns abgeschöpft aus der Förderung. Die landet also oft in den Förderländern, aber dann fügen in einem zweiten Schritt die Mineralölkonzerne, bevor das Öl dann an der Tankstelle ankommt, nochmal Kosten obendrauf, also die Raffineriemarge, also das, was zwischen dem Rohölpreis und dann am Ende den Steuern noch als Kosten für die Raffinerie aufkommt. Und das genau haben wir uns angeguckt, den Aufschlag an der deutschen Tankstelle zusätzlich zu dem, was an den Weltmärkten für Rohöl passiert ist. Und da kommen wir auf 500 Millionen Euro, die hier in Deutschland zusätzlich vom Verbraucher an der Tankstelle verlangt werden, von den Mineralölkonzernen.
3: Sie haben die Tankstellen erwähnt. Was würden denn die Übergewinnsteuer für die Preise an den Tankstellen konkret bedeuten? Wie wird verhindert, dass die Unternehmen einfach die zusätzliche Steuer auf irgendeine Art und Weise durch höhere Preise an die Kundinnen weitergeben?
2: Die Verbraucher haben erstmal nichts von dieser Übergewinnsteuer. Im besten Fall bleiben die Preise einfach gleich. Wenn die Betreiber jetzt sagen, sie erhöhen die Preise wegen der Steuer, um die Steuer zu erzahlen, noch weiter, dann steigen natürlich auch die Übergewinne und dann steigen erstmal die Einnahmen für den Staat. Also die Übergewinnsteuer sorgt erstmal nicht für niedrigere Benzinpreise, sondern sie sorgt erstmal dafür, dass ein Teil der Einnahmen aus dem Benzinverkauf, ein Teil dieser Übergewinne nicht bei den Mineralölkonzernen landet, sondern beim Staat. Und der Nutzen für den Verbraucher kommt dann im zweiten Schritt, nämlich dadurch, dass der Staat diese Einnahmen in Form eines Steuerrabatts oder einer Überweisung wieder zurückgibt. Und das macht er ja aktuell beim Tankrabatt. Aber der Tankrabatt, diese Energiesteuersenkung, die dreht die Logik komplett um. Die sagt, wir entlasten den Verbraucher an der Tankstelle. Das sorgt dafür, dass die Verbraucher mehr tanken, als sie es bei hohen Preisen tun würden, und erhöht damit die Gewinne der Mineralölkonzerne doppelt. Zum einen, weil sie einen Teil dieser Entlastung gar nicht weitergeben, und zum anderen, weil diese Entlastung dafür sorgt, dass die Verbraucher mehr tanken, als sie es sonst würden, wenn die Preise so hoch bleiben würden.
3: Und zusätzlich setzen Sie ja noch auf einen Preisdeckel. Wie müsste dieser Preisdeckel denn gestaltet sein, damit nicht einfach alle Tankstellen am Ende den erlaubten Höchstpreis verlangen?
2: Der Preisdeckel macht im Prinzip das Gleiche wie die Übergewinnsteuer. Der Preisdeckel sagt, was ist eine normale Marge? Also ausgehend vom Rohölpreis am Weltmarkt, was ist ein maximaler Tankstellenpreis, der sich daraus ergeben darf? Also wenn, nehmen wir an, der Rohölpreis ist 100 US-Dollar, wie viel Cent dürfen die Raffinerien und Tankstellen dann noch aufschlagen für den Endverbraucher? Das macht der Preisdeckel. Also der deckelt diesen Aufschlag durch die Tankstellen und durch die Raffinerien. Im Prinzip genau das, was wir mit der Übergewinnsteuer auch erreichen würden. Aber aufwendiger und genau mit dem Risiko, das Sie angesprochen haben, dass so ein Tankpreisdeckel dann möglicherweise auch die Preise nach unten deckelt. Also dass dann alle genau diesen Maximalpreis verlangen, obwohl eigentlich die Kosten noch drunter liegen.
3: Bundeswirtschaftsministerin Katharina Reiche hat bislang vor allem die Versorgungssicherheit und die Investitionsfähigkeit der Raffinerien als Gründe gegen solche Eingriffe genannt. Warum gefährdet ein Preisdeckel nach Ihrer Einschätzung diese Ziele nicht?
2: Also hinter der Argumentation stehen zwei Dinge. Einmal die Angst, dass sich dann Investitionen in Raffinerien in Deutschland nicht mehr lohnen. Das ist, würde ich sagen, Unsinn, weil die Übergewinnsteuer sagt letztlich, wir behalten einen Teil der Übergewinne ein und nicht alles. Das heißt, es lohnt sich nach wie vor, gerade in Krisenzeiten eine Raffinerie zu besitzen, und die Investition wird dadurch nicht unattraktiver. Also der Kauf, der Bau, der Betrieb der Raffinerien, der lohnt sich weiter, und von den Übergewinnen dürfen die Unternehmen eben auch nach den typischen Rezepten etwa die Hälfte behalten. Was passieren kann, ist, dass die Unternehmen sagen, ich exportiere dann mehr von dem Benzin, von dem Diesel, was ich hier in Deutschland produziert habe, ins Ausland, wo ich mehr bekomme. Deswegen wäre es natürlich schön, so eine Übergewinnsteuer auch europäisch zu koordinieren. Dabei darf man aber nicht den Fehler machen, zu sagen, wir warten, bis die EU was macht, weil die EU hat klar gesagt, die EU wird nicht tätig werden. Da wartet man sonst ewig und umsonst, sondern man kann so eine Maßnahme absprechen mit Luxemburg, mit Belgien, die schon einen Preisdeckel haben, mit Polen, die sich auch schon bereit erklärt haben, da mitzuarbeiten. Und dann lohnt sich es nicht, den Diesel bis nach Spanien zu verschiffen, um diese Steuer zu umgehen. Und dann kann man tatsächlich auch so eine Maßnahme für die Versorgungssicherheit gut ausgestalten.
3: zum Schluss unseres Gesprächs gefragt, wenn der Staat künftig in jeder größeren Krise Gewinne und Preise stärker begrenzen würde, wo ziehen Sie da die Grenze zwischen einem notwendigen Eingriff und einer dauerhaften staatlichen Preis- bzw. Gewinnkontrolle?
2: Wir fordern genau das, nämlich eine dauerhafte Gewinnkontrolle, weil wir sagen, wir haben nicht nur bei den Mineralölkonzernen ein massives Problem in der weltweiten Wirtschaftsentwicklung. Und dieses Problem besteht darin, dass immer weniger große Konzerne einen immer größeren Teil der Gewinne vereinnahmen. Das sieht man auch an den Digitalkonzernen. Das sieht man in vielen anderen Bereichen, dass ganz, ganz wenige Konzerne einen Großteil der Gewinne vereinnahmen und extrahieren im Prinzip, weil sie so viel Marktmacht haben, jetzt bei den Mineralölkonzernen wegen der Krise, bei den Digitalkonzernen wegen ihrer Monopolstellung. Und da würden Ökonomen schon seit Jahrhunderten sagen, solche Gewinne, die aus Marktmacht entstehen, die kann man und sollte man abschöpfen. Das ist gut für die Wirtschaft, das ist gut auch für die Steuereinnahmen, für den Staat. Und das ist eine ökonomisch wünschenswerte und sinnvolle Steuer, die wir uns eben auch wünschen zu sagen, da wo Gewinne übermäßig hoch sind, weil sie aus Marktmacht kommen und nicht aus unternehmerischer Leistung, da sollten wir aus ökonomischer und auch aus politischer Sicht sehr viel öfter, regelmäßig, dauerhaft auch abschöpfen.
1: Genau, das war Christoph Trautwetter vom Netzwerk Steuergerechtigkeit. Er arbeitet an einer Studie zu einer Übergewinnsteuer und sagt, die Einwände gegen Preisdeckel und Übergewinnsteuer für Benzin und Diesel seien lösbar. Radio Dreieckland sprach mit ihm über den Plan der zeitweiligen Spritpreisdeckel und die aktuelle Senkung der Energiesteuer. Igor, hoffen wir mal auf das Beste.
0: Hoffen wir mal auf das Beste. Fährst du selbst Auto?
1: Als aktiver Beifahrer, ja. Aber dadurch bin ich natürlich auch verpflichtet, ab und zu mal was in unser Auto reinzutanken. Und ich sag dir ganz ehrlich, dass wir Taschentücher mit zur Tankstelle nehmen, ist aktuell zur Gewohnheit geworden, weil ich sag dir ganz ehrlich, Igor, das tut weh gerade.
0: Ja, das glaube ich dir. Das glaube ich dir sehr. Mhm. Ein Glück, dass ich da weder Führerschein noch Auto besitze.
1: Super, du bist also verschont. Fährt der Fußbus immer, ne?
0: Ja, so ist es doch. Vielleicht passt auch der nächste Song irgendwie ganz gut zu dem Thema. Mhm. Auch wenn sich das vielleicht nur darauf beschränkt, dass auf dem Cover ein Auto zu sehen ist. Aber wir hören auf jeden Fall jetzt ein bisschen Moneyboy. Warum nicht?

0: Ja, das war Jimmy Brown. Jimmy Brown, I felt the dental hygienist's pregnant belly rubbing against my elbow. Und was haben wir davor gehört? Davor haben wir gehört.
1: Gute Frage, Igor. Alles, was 5 Sekunden schon in der Vergangenheit war. Ich lebe nur im Jetzt. Ich habe es schon wieder vergessen, das sage ich dir ganz ehrlich.
0: Du, das glaube ich dir. Und so schnell ist auch jetzt die erste Stunde vergangen. Kannst du dir das vorstellen? Kannst du das glauben?
1: Irgendwie gar nicht, Igor.
0: Ja.
1: Aber ganz ehrlich, immer wenn ich Zeit mit dir verbringe, dann vergeht die Zeit immer super,
0: Das
1: super schnell.
0: freut mich doch sehr zu hören, was denn das denke ich wirklich genauso über dich.
1: Oh,
0: Und
1: schön.
0: das ist, sage ich nicht, um dir quasi mit dem Bumerang ein Kompliment zurückzuwerfen, sondern weil das völlig aufrichtig gemeint ist. Und kein Wunder, dass wir jetzt schon eine ganze Stunde durch haben. Wir sind jetzt bald bei 8 Uhr angekommen. Und vielleicht kann ich nochmal die Gelegenheit nutzen, alle da draußen, die uns zuhören, zu vielleicht
1: Wach zu machen,
0: wach
1: zu
0: zu machen.
1: mobilisieren vielleicht auch einfach, dass die letzten müden Vögelchen einfach jetzt schon aus dem Bett herausgerollt sind. Ich hoffe, ihr seid auch gut in den Tag gestartet und jetzt auch richtig wach.
0: 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Genau, am Mikrofon sind Igor und Tina.
1: Genau, und wir bringen euch heute zusammen noch weiter durch den Morgen.
0: Wir haben auch, also sage ich, wie ich das jedes Mal sage, auch spannende und wirklich inhaltlich anspruchsvolle und interessante Themen, auch tagesaktuelle Themen. Zum Beispiel beim teuren Benzin, von dem wir es gerade hatten. Der Beitrag hat mir ein bisschen geholfen, so für die nächsten 3 Stunden mich irgendwie damit besser abzufinden, dass ich eben noch keinen Führerschein besitze und nicht die Freiheit genießen kann, in einem Auto zu sitzen und quasi noch weiter meinen Beitrag zu Green and CO2-Emission-Friendly Leben zu führen.
1: Definitiv. Igor ist nämlich einfach eine Queen, die super doll auf ihre Umwelt achtet.
0: Das ist eine völlige Lüge, aber danke, dass du mir so schmeichelst. Ich bin leider bei weitem nicht immer so konsequent, auch wenn ich mir das natürlich immer gerne einrede, während ich in der Tram sitze oder auch in der neuen Leipzig-Hallebahn, die ja irgendwie auch total.
1: Ach, die wunderbare Tina.
0: Ja, deine Namensvetterin.
1: Ja, auf jeden Fall.
0: Stimmt.
1: Bist du damit schon gefahren?
0: Ich bin damit schon gefahren, tatsächlich, ja.
1: Und wie war die Experience, Igor?
0: Die war, ich sag. Die so, die war, also die war angenehm, die war überraschend angenehm. Ich hatte das Gefühl, dass die Bahn leiser fährt. Ich hatte das Gefühl, dass die Bahn schneller fährt, aber ich glaube, das ist reines Placebo.
1: Ja.
0: Ich habe mich kurz so gefühlt, für eine Sekunde, als wäre ich irgendwo im Ausland, wo die Bahn quasi noch funktioniert.
1: Ja.
0: Ich hätte ein rundum eigentlich angenehmes Erlebnis. Wie war das bei dir? Bist du schon deine Namensvetterin geritten?
1: Natürlich bin ich die geritten und das war wunderbar. Bei der Tina ist es ja nämlich auch so, dass die aktuell noch super neu ist, was vor allem auch meiner Nase gut tut. Ich weiß ja nicht, wie es euch geht, wenn ihr sonst die Öffis benutzt, aber kann auch manchmal etwas schädlich für die Nase sein und auch eventuell für Kopfschmerzen sorgen. Und die aktuellen Bahnen, die duften natürlich auch noch richtig, richtig, richtig gut.
0: Es sei denn, oder meine Erfahrung ist zumindest, es hat auch sehr viel damit zu tun, welche Menschen mitfahren.
1: Das stimmt, ne?
0: Wenn,
1: Aber in die neue Tina wurde halt noch nicht so oft reingekrümelt, würde ich eventuell so behaupten. Und dadurch ist sie noch nicht so geruchsintensiv. Und vor allem im Sommer hat natürlich die Klimaanlage auch dazu beigetragen, dass man nicht so geruchsbelästigt wurde.
0: Ja, schön, schön, haben wir es geklärt. Kommen wir auch pünktlich um 8 zu unserem nächsten Beitrag, und zwar haben nach langer Vorbereitung eben am 12. Juni fand das gemeinsame europäische Asylsystem, kurz GEAS oder GEAS, in Kraft. 100 Tage danach hat nun Pro Asyl unter dem Titel Abschreckung, Druck und Rechtsverstöße ein Policy Paper herausgebracht, das die neue Praxis und insbesondere auch ihre Handhabung durch die deutschen Behörden bewertet. 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

0: sich das von Judith Wiebke von Pro Asyl genauer erläutern. Und dabei beginnen wir mit einem kurzen Rückblick, was noch einmal diese neue gemeinsame europäische Asylsystem überhaupt ist.
1: Also wir haben seit diesem Jahr die Reform des gemeinsamen europäischen Asylsystems, die in Kraft getreten ist und die die größte Asylrechtsverschärfung in Europa und auch seit 30 Jahren in Deutschland ist. Sie wurde vor 2 Jahren schon beschlossen. Die Mitgliedstaaten hatten jetzt 2 Jahre Zeit, sich darauf vorzubereiten, sie umzusetzen gesetzlich. Und nun ist sie in Kraft und setzt eben ganz klar darauf, möglichst viele Asylsuchende schon an den EU-Außengrenzen festzuhalten. Sie schränkt die Rechte von Schutzsuchenden ein, wird es deutlich schwerer machen, für verfolgte Menschen in Europa Schutz zu bekommen.
2: Fangen wir mit den Außengrenzen an. Die Abweisung an den Außengrenzen, zum Beispiel an einem Flughafen. Was bedeutet das jetzt im neuen System?
1: Also konkret in Deutschland sind die EU-Außengrenzen eben unsere See- und Flughäfen und da sind eben vor allem die Flughäfen relevant und das heißt, dass dort Asylsuchende jetzt bis zu 3 Monate im Grenzverfahren festgehalten werden können. Aus unserer Sicht ist das Haft. Und wenn sie abgelehnt werden, dann auch noch weitere 3 Monate in einem neuen Abschiebungsgrenzverfahren. Für die Menschen bedeutet das quasi komplette Isolierung. Die Menschen sind natürlich oft auch noch sehr verängstigt, wissen nicht ganz, wie ihnen geschieht und werden dann eben unter solchen Haftbedingungen an den deutschen Flughäfen festgehalten, müssen dort ihr Asylverfahren durchlaufen. Und da haben wir jetzt eben schon in den ersten 100 Tagen festgestellt, dass dort auch sehr vulnerable Menschen festgehalten werden, dass die Asylverfahren eben extrem schnell gehen und aus unserer Sicht es eben auch, wie leider erwartet, zu unrichtigen Ablehnungen kommt.
2: Nochmal zum Thema Haft. Also eigentlich ist ja so, dass es gibt den Polizeigewahrsam vorübergehend und ansonsten muss Haft ja von einem Haftrichter angeordnet werden. Das geschieht da offenbar nicht. Wie wird das begründet, dass das keine Haft sei, wenn Leute nicht weggehen dürfen?
1: Also aus Sicht der Bundesregierung ist eine Freiheitsbeschränkung, die auch angeordnet wird, aber die eben nicht dem Richtervorbehalt des Grundgesetzes unterliegt. Die Bundesregierung sagt, die Menschen könnten ja quasi in eine Richtung das Lager verlassen, nämlich in ihr Herkunftsland oder wo sie hergekommen sind. Das schlägt aber aus unserer Sicht als Argument fehl. Die Menschen sind in ihrer Bewegungsfreiheit extrem eingeschränkt dort am Flughafen. Sie sind ja in einem festen Transitbereich, den sie nicht verlassen dürfen. Sie können auch oft quasi den Teil, wo sie untergebracht sind, nicht selbstständig verlassen. Und sollten sie ausreisen, dann würden sie ja jede Chance auf Schutz hier verlieren. Und das ist auch eins der Argumente, warum der Gerichtshof der Europäischen Union zum Beispiel bezüglich der ungarischen Transitzone auch festgestellt hat, dass das halt eben Haft ist und nicht eine mildere Freiheitsbeschränkung.
2: Gibt es schon Erfahrungen mit Schnellverfahren an diesen Flughäfen?
1: Genau, wir haben von Anfang an Fälle begleitet von Menschen, die eben dort an den Flughäfen ihr Asylverfahren durchlaufen müssten und haben da eben insbesondere beobachtet, dass halt die sogenannte besondere Schutzbedürftigkeit oft nicht erkannt wird. Also wenn zum Beispiel eine Transfrau am Flughafen in Berlin untergebracht wird und nicht verstanden wird, dass sie Medikamente braucht, obwohl sie das angegeben hat, ja, dann ist das halt ein Problem. Wenn eine syrische Frau alleine, also als einzige Frau am Flughafen untergebracht wird und Angst davor hat, zu schlafen oder zu duschen, weil sie die Türen nicht abschließen kann und ansonsten nur Männer in der Unterkunft sind, dann ist das ein Problem. Wenn eine Familie mit 2 Kindern, wo die Frau höchst psychisch belastet ist und stationär behandelt werden musste, über 2 Monate insgesamt am Flughafen in München sitzt, dann ist das ein Problem. Und wir sehen hier, dass die Behörden fahrlässig diese Vulnerabilitäten eben nicht richtig erkannt oder gehandelt haben.
2: Und wie ist das mit Bewertung der Asylgründe?
1: Auch hier, und das ist aber was sich schon lange durchzieht, sehen wir Probleme, denn am Flughafen sind es eben auch Schnellverfahren und dadurch, dass die Menschen ja eben festgehalten werden, ist auch eine unabhängige Unterstützung besonders schwierig und eben auch nicht an allen Flughäfen durchgängig gewährleistet. Und hier sticht für uns vor allen Dingen der Fall von zwei somalischen Frauen ins Auge, den wir auch schon vor kurzem öffentlich gemacht haben, weil dort eine Abschiebung bevorsteht. Beide haben vorgetragen, dass sie eben schwere Genitalverstümmelung erleiden mussten in Kindjahren. Also das ist schon eine Vorverfolgung aus geschlechtsspezifischen Gründen. Und dann eben auch zum Teil noch Bedrohung durch die Familie, durch den Ehemann, Zwangsehen. Und trotzdem wurden beide als offensichtlich unbegründet im Asylverfahren abgelehnt. Und das ist schon sehr erstaunlich, denn unserer Erfahrung und der von Anwälten nach erhalten eben somalische Frauen, wenn sie geschlechtsspezifische Verfolgung vortragen, auch in der Regel einen Schutz. Und das zeigt auch die Statistik. Somalische Frauen haben im ersten Halbjahr 2026 zu fast 90% Schutz bekommen. Und dann sticht natürlich so eine Entscheidung sehr stark hervor.
2: Ein weiterer Punkt, auf den Sie sehr eingehen in der Broschüre, ist diese Überstellungsfristen. Ich glaube, das müssen Sie ein bisschen genauer erklären, was dahinter steckt.
1: Genau, da geht es um das neue Dublin-System, was jetzt offiziell Asyl- und Migrationsmanagementverordnung heißt. Und da geht es letztlich darum, festzustellen, welcher Mitgliedstaat in der EU für die Durchführung eines Asylverfahrens zuständig ist. Und das muss man erstmal sagen, das System wurde nicht super neu reformiert, sondern es wurde an bestimmten Stellen verhärtet, insbesondere für die Betroffenen. Also sie müssen weiterhin und haben hier jetzt noch neue Pflichten, eben in dem Mitgliedstaat der Ersteinreise zu bleiben. Und dadurch, dass aber eben viele Gewalt an den Außengrenzen erleben, es dort schlechte Lebensbedingungen gibt, fühlen sich halt viele gezwungen, weiter zu fliehen und landen dann in Deutschland. Und Deutschland kann diese Menschen in den Staat der Ersteinreise zurücküberstellen. Und hierfür hat Deutschland regulär 6 Monate Zeit. Wenn diese 6 Monate ablaufen und die Personen nicht überstellt sind, was, das muss man auch sagen, in der Mehrheit der Fälle der Fall ist, oft weil andere Mitgliedstaaten nicht kooperieren, dann wird Deutschland für das Asylverfahren zuständig. Und es zeigt sich ja ziemlich deutlich, dass das Bundesamt für Migration und Flüchtlinge versucht, möglichst häufig zu verhindern, dass diese Überstellungsfrist abläuft. Und da gibt es halt ein paar neue Möglichkeiten aus Sicht des BAMFes. Da geht es insbesondere um die Frage, ob die Person flüchtig ist. Und hier sehen wir, dass das BAMF anfängt, diese Definition ganz stark zu überziehen und in vielen Fällen die Person als flüchtig markiert und die Überstellungsfrist, und das ist eben auch neu, um 3 Jahre verlängert. Also bislang waren es maximal 18 Monate. Jetzt sehen wir eben Bescheide, wo Menschen gesagt wird, okay, im August 2029 läuft deine Überstellungsfrist ab. Und das sind eben Konstellationen. Wir haben einen Fall dokumentiert aus Niedersachsen. Da geht es um eine Familie, eine Mutter mit 2 Kindern. Um 7 Uhr morgens ist da die Polizei gekommen, um sie nach Frankreich abzuschieben. Und der Sohn war aber eben nicht im Zimmer der gefürchteten Unterkunft. Der hat draußen Sport gemacht. Auch die Mutter war unterwegs. Und allein deswegen wurde dann quasi gesagt, die Familie ist flüchtig, weil eben dieser Überstellungsversuch gescheitert ist. Dabei hat die Polizei gesehen, die persönlichen Dinge sind im Zimmer. Die Tochter war auch anwesend. Also hier ist ganz klar aus unserer Sicht nicht von Flucht zu sprechen. Und eine andere Situation, die das betrifft, ist das Thema Kirchenasyl. Das ist ja ein humanitäres Instrument, um Menschen vor Abschiebung zu schützen, die eben ein humanitärer Härtefall sind. Wir haben da einen Fall dokumentiert einer Frau, die eben in Kroatien schwere sexualisierte Gewalt erlebt hatte und deswegen nicht nach Kroatien zurück will und eine Gemeinde ihr Schutz gegeben hat. Und auch in dem Fall ist es jetzt, scheint es eine neue Taktik zu sein, dass die Asylbehörden die Person zu einem Termin vorladen. Und wenn sie dort nicht erscheint, dann wird gesagt, sie sind flüchtig. Dabei ist den Behörden der Aufenthaltsort bekannt. Oft gibt es auch einen aktiven Kontakt mit den Behörden über Anwälte etc. Also es ist nicht so, dass unklar ist, wo die Person ist oder die wirklich abgetaucht ist. Und das sind halt eben Konstellationen, die wurden in der Vergangenheit schon höchstrichtlich geklärt. Es wurde gesagt, nein, das ist kein Flüchtling sein. Und wir sehen jetzt, es gibt quasi neue Rechtsgrundlagen. Das BAMF versucht wieder hier eine möglichst harte Gangart zu gehen. Und das geht jetzt schon vor Gericht. Also wir sehen hier eine Klagewelle. Und natürlich auch, es ist extrem belastend für die betroffenen Menschen.
2: Können Sie das noch ein bisschen erklären, was diese für die Geflüchteten bedeutet, wenn sie in so einem Überstellungsfristzeitraum sind?
1: Ja, es bedeutet erstmal die totale Unklarheit und Ungewissheit, denn es wird ja nicht darüber entschieden, ob sie eigentlich Schutz brauchen. Ja, also zum Beispiel, ob sie halt verfolgt wurden im Herkunftsland, ob dort Krieg herrscht. Und während dieser gesamten 3 Jahre wird das überhaupt nicht gefragt, sondern die sind quasi geparkt. Ja, die sind in einer Dauerwarteschleife. Und es kann gut sein, dass sie in der Zeit verringerte Sozialleistungen nur bekommen, dass sie, ist die Frage, ob sie arbeiten dürfen. Sie können für einen Großteil der Zeit in diesen neuen Sekundärmigrationszentren oder halt in anderen Erstaufnahmeeinrichtungen untergebracht bleiben. Das heißt, es ist einfach ein Zustand einer, ja, großen Verzweiflung. Und es wird ihnen natürlich auch, sollten sie schutzberechtigt sein, andere Rechte vorenthalten. Weil wenn sie Flüchtlinge sind, dann haben sie ein Recht auf Familiennachzug. Dann haben sie ein Recht auf volle Sozialleistung, vollen Arbeitsmarktzugang etc. Sie haben ein Recht auf einen Reiseausweis für Flüchtlinge, der es halt auch vielleicht ermöglicht, in anderen Ländern mal wieder Familienangehörige zu sehen, die man seit Jahren nicht gesehen hat. Also da hängt ganz, ganz viel dran für die Menschen. Und wir halten es deswegen auch für unverhältnismäßig, überhaupt auf 3 Jahre zu verlängern. Das ist auch nicht Zwang, sondern das ist eine Option. Ja. Und wir sagen, hier muss verhältnismäßig vorgegangen wird. Und eine Verlängerung einer solchen Frist auf 3 Jahre ist aus unserer Sicht ganz klar nicht verhältnismäßig. Gerade weil es ja auch gut sein kann, dass die Personen dann auch schon wieder den Behörden ganz klar zur Verfügung stehen und die Behörden eben wissen, wo die Menschen sind.
2: Erhöht das in der Statistik dann auch die Zahl der Ausreisepflichtigen, mit der ja sehr gerne Politik gemacht wird?
1: Ja, da ist schon mit zu rechnen. Also die Personen gelten quasi als ausreisepflichtig, können aber eben in der Regel gar nicht selbst ausreisen, das muss man auch dazu sagen. Und da gibt's aber auch noch einen anderen Aspekt, der uns Sorgen macht, was die Statistik angeht. Denn durch die GEAS-Reform ist das deutsche Familienasyl weggefallen. Bislang ist es so, dass Angehörige, also Kinder oder Ehepartner von Schutzberechtigten den gleichen Status bekommen haben. Und das ändert sich mit der Reform. Die bekommen weiterhin ein Aufenthaltsrecht, das ist ganz klar. Es ist aber eben formal gesehen nicht der gleiche Flüchtlingsschutz. Und sie werden im Asylverfahren abgelehnt und dann wird gesagt, aber sie haben eben ein Aufenthaltsrecht. Und da befürchten wir auch, dass das sich ziemlich stark in der Statistik niederschlagen kann, dass die Schutzquote dadurch ziemlich einbrechen wird, weil wir eben viele nachgeborene Kinder zum Beispiel haben von Schutzberechtigten, die in die Statistik einzählen. Weil von den afghanischen Frauen, die Folgeanträge gestellt haben und die jetzt einen Flüchtlingsschutz bekommen haben, eben auch deren Ehemänner oder Söhne dann vielleicht keinen automatischen Schutz mehr kriegen, also nur noch den abgeleiteten, aber eben alle als abgelehnt in die Asylstatistik eingehen. Das heißt, hier dadurch, dass mit Politik immer Zahlen gemacht wird, befürchten wir natürlich schon, dass es eine Verzerrung gibt, dass viele Leute denken, oh, wir haben so viele abgelehnte Asylsuchende, dabei sind da viele Menschen drunter, die ganz klar ein Aufenthaltsrecht haben.
2: Was wären die Forderungen von Pro Asyl? Was müsste sich ändern? Ich meine jetzt abgesehen von ganz generellen Geschichten in der Politik.
1: Ja, also erstmal muss man sagen, die GEAS-Reform bietet Spielräume und es ist halt eine Entscheidung der Bundesregierung, diese immer nur mit möglichst größter Härte zu nutzen. Wir fordern die Bundesregierung auf, die Spielräume für eine menschenrechtskonforme Anwendung zu nutzen, keine juristischen Experimente auf Kosten von Schutzsuchenden zu machen und eben die Fairness der Verfahren wirklich in den Mittelpunkt zu stellen. Dann gäbe es immer noch Verschärfung, ja, aber es würden halt so krasse Probleme, wie wir es jetzt in den ersten 100 Tagen schon gesehen haben, hoffentlich nicht entstehen.
3: Super interessanter Beitrag, vielen Dank. Das sagt Judith Wiebke vom Pro Asyl im Gespräch mit Radio Dreieckland zu den ersten 100 Tagen des am 12. Juni in Kraft getretenen gemeinsamen europäischen Asylsystems. Unter dem Titel Abschreckung, Druck und Rechtsverstöße hat Pro Asyl ein Policy Paper herausgebracht, das die neue Praxis und insbesondere auch ihre Handhabung durch die deutsche Behörden bewertet. Genau. Igor, ich weiß nicht, wie es dir geht, aber Musik muss für mich meistens auch immer gute Laune machen, gute Vibes haben. Und es gibt da irgendwie einen Song, der läuft bei mir in letzter Zeit immer auf Repeat. Und ich dachte, dir könnte der eventuell auch gefallen. Deswegen, here we go. Und genau.
0: Ja,

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1: When Sunday Comes Around ist einfach ein Song, den mag ich besonders gerne. Ich weiß nicht, wie es bei dir aussieht. Habe ich dich ein bisschen angesteckt?
2: Ja, du hast mich auf jeden Fall ein bisschen angesteckt. Ich spüre schon so ein bisschen in der Nase. Ich finde, es ist auf jeden Fall ein Song, den man gut hören kann, wenn man im Auto sitzt und sich so zurücklehnt. Vielleicht Sonnenuntergang, Augen zu.
1: Augen zu, die Hände natürlich ganz fest am Lenkrad.
2: Genau.
1: Und zu romantischer Musik.
2: Und schönes Gaspedal eindrücken und schauen, wo man quasi rauskommt.
1: Genau.
2: Auf der Autobahn.
1: Vielleicht ist auch eine schöne Klippe irgendwo mit unterwegs, die man erkunden kann.
2: Ist ein schöner Song, wirklich. Sehr Lo-Fi.
1: Sehr entspannt. Macht mir keinen Stress beim Hören.
2: Ja. Und vielleicht würde ich nochmal um fast halb neun, 20 nach acht, ein paar Veranstaltungshinweise auf den Weg geben. Und zwar zum einen zur Halle. Wildes Holz lädt zur Blockparty ins Rabatz am Galgenberg-Halle ein. Am Donnerstag, dem 1. Oktober, wird es im Rabatz am Galgenberg eben musikalisch und ziemlich holzig. Wildes Holz ist mit seinem neuen Programm Blockparty zu Gast in Halle. Das Konzert beginnt um 20 Uhr und Einlass ist ab 19 Uhr.
1: Ich muss auch immer sagen, am Galgenberg ist es besonders schön. Ich gehe da abends auch immer meine Runde spazieren und es ist echt eigentlich so wunderbar. Es ist grün, man kann durch den Berg einfach so ein bisschen hindurchlaufen, sich die kleine Schlucht dort angucken. Und wenn man ganz oben angekommen ist, kann man auch ein bisschen über die Stadt schauen. Und das gibt mir, weiß nicht, es gibt mir einfach super viel, abends da zu sitzen, mir den Sonnenuntergang anzuschauen. Vielleicht auch als kleiner Tipp für euch.
2: Schön, danke. Wir waren da tatsächlich schon mal sogar zu zweit.
1: Genau. Und am besten bringt man sich auch einfach ein paar Snacks mit und einen kleinen Drink. Mhm. Denn da kann man auch super Gespräche oben führen. Habe ich immer das Gefühl, wenn ich dort mit meinen Freunden lande.
2: Geil. Da nochmal ein ganz gezielter Tipp von der Redaktion. Dann würde ich, bevor wir uns gleich noch ins nächste Interview stürzen, ins nächste Live-Interview, würde ich einen weiteren Track spielen. Wir hören Dangerous von Depeche Mode und sind gleich wieder für euch da.

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0: Ja, if this is just a game von David Allen Coe. Coe?
1: Coe, glaube ich auch.
0: Wahrscheinlich Coe, ne? Es ist ein ganz toller Song. Wirklich, der auch so richtig kernig.
1: Ich finde es auch richtig gut und ich komme da auch immer so ein bisschen ins Daydream. Mir gibt das so ein bisschen die Vibes davon, weißt du, ich habe ein Pferd, ich habe einen geilen Hut auf, ich habe eine Levi's an und ich reite einfach über meine Ranch in Wisconsin irgendwo da unterwegs in Amerika und habe einfach eine gute Zeit.
0: Ja, Matthew McConaughey und Woody Harrelson sind da irgendwo um die Ecke und
1: alle haben auch so ein bisschen Schnauzer.
0: Ja, genau.
1: Alle sehen gut aus, alle sind ein bisschen braun gebrannt.
0: Vielleicht ist das die Zukunft von Sachsen-Halle. Mal schauen.
1: Schauen wir mal.
0: Du, ich habe dich auf eine kleine Mission geschickt. Ich wollte dich nämlich fragen, gibt es heute irgendwelche spannenden Feiertage?
1: Igor, ich habe mich so richtig ins Zeug gelegt und am Anfang würde ich sagen, wir machen ein paar kleine Shoutouts.
0: Ja.
1: Weil heute ist natürlich auch ein Namenstag von verschiedenen Leuten.
0: Mhm.
1: Genau. Und da shoutouten wir natürlich erstmal den Urs. Die
0: Urs.
1: Sophie.
0: Sophie.
1: Dustin hat heute auch seinen Namenstag. Vicky, Cara, Victor und Tamino.
0: Tamino.
1: Alles schöne, interessante Namen und es sind natürlich auch noch ein paar mehr, aber um ein paar zu nennen, das ist doch schon mal ein
0: starke
1: Anfang.
0: Starke Namen, Tamino, falls du uns zuhörst. Heute ist dein Namenstag.
1: Heute ist dein Namenstag, lass dir was Fettes backen, eine geile Torte oder so. Vielleicht so ein Frankfurter Kranz zum Frühstück, das war ja eigentlich ganz angemessen. Genau, und natürlich habe ich auch noch weiter gegoogelt, weil heute sind ein paar interessante Feiertage international. Und da haben wir einmal den Aktionstag gegen Glücksspielsucht.
0: Spannend. Von wem ins Leben gerufen? Von der UN oder so? Oder?
1: Von der Bundeszentrale für gesundheitliche Aufklärung.
0: Ah,
1: ganz
0: ja.
1: Interessant. Also ich habe noch nie ein Casino von innen gesehen, muss ich ganz ehrlich sagen.
0: Ja.
1: Aber trotzdem ein super wichtiger Aktionstag gegen Leute, die das gegen einfach die Glücksspielsucht kämpfen.
0: Ja, da fällt mir ein, vielleicht war das dann doch gar nicht so freundschaftlich von mir und noch ein paar anderen Leuten, die wir nämlich zu dem Geburtstag eines guten Freundes ein Ticket ins Casino geschenkt haben. Aber wir wissen tatsächlich um das Geburtstagskind und seine völlige, wie könnte man sagen, seine Unfähigkeit, Süchte zu entwickeln. Und da habe ich dann doch wieder ein okayes Gewissen.
1: Okay, und vielleicht kann es auch einfach mal eine ganz lustige Erfahrung sein, wenn man eine Person ist, die da widerstehen kann und sich das vielleicht einfach mal anguckt und dann wieder abhaut. Ich sag dir ganz ehrlich, ich habe mir das auch mal vorgenommen, wenn ich irgendwann mal in Amerika sein sollte und vielleicht auch in Las Vegas, ich werde mir das definitiv vor Ort mal angucken.
0: Vielleicht hast du dann so Glück wie

0: Dale Cooper in der dritten Staffel von Twin Peaks, als er ins Casino geht und da ein ganz großes Spielglück hat. Aber ich will nicht zu viel spoilern.
1: Das wäre natürlich wünschenswert, weil aktuell bin ich arm wie eine Kirchenmaus, Igor.
0: Ja, glaube ich dir.
1: Ja. Naja, machen wir weiter. Wir haben dann noch weiterhin den Tag des Übersetzens. Okay, dann haben wir auch noch den Stell eine dumme Frage-Tag. Also Leute, wenn ihr euch heute so fühlt und vielleicht auch denkt, ach naja, die Frage will ich vielleicht doch nicht stellen, haut einfach raus, seid da ganz schamlos, ist auch wichtig zu fragen.
0: Ja, das ist eigentlich ein guter Ratschlag.
1: Weiterhin haben wir den Tag der Schlammpackung. Kann ich auch eine ganz lustige Anekdote erzählen?
0: Bitte.
1: Schlammpackungen sind ja so eine Sachen, die packt man in sich ins Gesicht oder generell auf den Körper und dann kriegt man so glowy Haut und man sieht einfach ein bisschen besser aus. Hautschüppchen werden entfernt und genau.
0: Ach so, das ist, also ich wollte mich gerade fragen, was ist denn eine Schlammpackung? Was ist das?
1: Genau, also du kannst dir das einfach ins Gesicht schmieren. Du
0: Das ist
1: kannst dich,
0: Schlamm.
1: genau, es ist
0: Eine
1: quasi
0: Packung
1: extra
0: Schlamm.
1: so ein Schlamm, der dafür gemacht ist,
0: Ah.
1: dass der. Keine Ahnung, kann auch so ein bisschen Entzündung lindern in deinen Gelenken, so Sachen. Also wird verschiedene Sachen verwendet. Und genau so eine Schlammpackung habe ich mir gestern Abend unter der Dusche ins Gesicht geschmiert und vergessen, dass ich meine Kontaktlinsen drin hatte. Der genau, Schlamm ist dann schön in mein Auge gelaufen, unter meine Kontaktlinse und bin daran tatsächlich fast erblindet. Deswegen großer Tipp von der Redaktion, probiert das nicht aus. Nehmt eure Kontaktlinsen raus, wenn ihr das im Gesicht habt. Und genau, ihr werdet nicht so viel Freude daran haben.
0: Ja, auf jeden Fall. Ich sehe auch mal wieder so Horror-Artikel von Menschen, die dann irgendwie die Kontaktlinse beim Duschen aus Versehen drin hatten und dann eine Bindehautentzündung bekommen haben und erblindet sind. Da
1: Machen wir keine Späße mit. Im
0: machen wir
1: schlimmsten
0: keine
1: Fall kann
0: Späße
1: ich
0: mit.
1: natürlich auch noch ein drittes Auge wachsen. Ist mir zum Glück nicht passiert.
0: Ja, ein Glück. Ein Glück, da haue ich dran aufs Holz.
1: Toi, toi, toi.
0: Gibt es noch irgendwas sonst?
1: Also der wichtigste Tag von allen, wie ich finde, ist heute der Tag der Blasphemie, Igor.
0: Oh, okay, der Gotteslästerung.
1: Genau, der Gotteslästerung. Wie stehen wir dazu?
0: Das wäre einen eigenen Podcast würde ich sagen. Ich habe da wirklich viel Meinung zu tatsächlich. Und bin froh, dass wir in einem weitestgehend säkularen Staat leben, in dem Gotteslästerung auch vielleicht nicht überall nicht immer so ernst genommen wird. Zum Beispiel kann ich mich erinnern, einer meiner Lieblingsalben, Some Great Reward von Depeche Mode, hat den, ich glaube, 84 rausgebracht, wenn ich mich nicht täusche. Und der letzte Track des Albums heißt Blasphemous Rumors. Und ich habe erst die Tage so eine Doku geschaut über das Making von diesem Album, über die Hintergründe zu dem Album. Und das war wirklich total spannend zu hören, wie nervös die Band war, diesen Song ins Album aufzunehmen und auch zu performen. Ich meine, wir sind da, ne, Mitte der 80er, weil die Angst sehr groß war und auch tatsächlich real war, damit gläubige Communities auf den Schlips zu treten. Und es kam auch bei der Band öfter vor, dass dann vor allem in Amerika, aber auch im teils konservativ-katholischen UK die Band ja Tabus gebrochen hat und damit auch zum Teil auf Radiosendern nicht gespielt wurde aus Protest. Und gerade die Sänger und Songwriter der Band, Martin Gore und Alan Fletcher und Andy Fletcher und Dave Gahan, die sind ja auch in sehr katholischen Verhältnissen aufgewachsen. Und deswegen fand ich das irgendwie sehr interessant. Das ist eigentlich, was sind das, 40 Jahre her, aber
1: 40 Jahre her, aber trotzdem irgendwie der Zeit voraus.
0: ja, absolut. Deswegen dachte ich, können wir vielleicht auch mal den Song hören, warum nicht?
1: Genau.
0: Und schauen, ob er gut gealtert ist.

0: Ja, das war Malina von der russischen Boyband aus den 90ern und frühen 2000ern, die sogar, glaube ich, bis heute noch existiert in so einem wahrscheinlich schon middle-aged OP-Format. Malina heißt der Song, Iwanushka International heißt die Band. Und davor haben wir von Depeche Mode Blasphemous Rumors gehört und über Blasphemie gesprochen, weil heute der internationale Tag der Blasphemie ist. Und vielleicht nutzen wir auch nochmal die Gelegenheit und geben euch ein paar weitere Veranstaltungshinweise für. Wobei, nee, weißt du was? Wir machen das anders. Wir kommen erstmal jetzt zu unserem nächsten Thema und zu einem Blog, den wir vorbereitet haben für das Morgenmagazin. Und zwar, ja, eine oft vergessene und spät anerkannte Gruppe der Verfolgten des Nationalsozialismus sind eben die in Anführungszeichen als asozial und oder sexuell Verwahrlosten betitelten in der NS-Zeit. Und dieses Stigma traf im großen Maße auch junge Menschen, die unter dieser Betitelung oftmals in sogenannte Jugendschutzlager inhaftiert worden sind und dort Zwangsarbeit oftmals ja, bis zum Tod verrichten mussten. Und doch wird diese Gruppe der Verfolgten erst seit 2020 offiziell von der Bundesregierung als Opfer des NS-Regimes anerkannt.
1: Boah, erst seit 2020, das ist
0: Ja.
1: krass. Und über die Dimension und Kontinuität dieser Verfolgung sowie derer langen Weg zur Anerkennung sprach Konsti aus der tagesaktuellen Redaktion mit Professor Dr. Esther Lehnert. Sie lehrt seit mehr als 10 Jahren an der Alice-Solomon-Hochschule Berlin zur Theorie, Geschichte und Praxis sozialer Arbeit. Sie promovierte zur sozialen Arbeit im Nationalsozialismus und forscht unter anderem zu den Themen Gender und Rechtsextremismus sowie Jugendhilfe, Heimerziehung in der BRD und DDR. Zuerst wurde sie gefragt, wie sie sich die sogenannten Jugendschutzlager in die Lagerstruktur des Nationalsozialismus einordneten und was für Unterschiede es zu den anderen Lagern gab.
2: Ja, ein ganz wichtiger Unterschied war das Alter. Das heißt also, diese sogenannten, wie Sie auch schon sagten, sogenannten Jugendschutzlager sind aufgrund einer Jugendschutzverordnung, so nannte man das damals, eingerichtet worden. Und es ging im Prinzip um Disziplinierung und Aussortierung und bis dahin zu Vernichtung. Das heißt, ich würde sagen, der große Unterschied ist das Alter, dass Jugend noch mal ganz anders in den Blick genommen worden ist, auch als zu Feinden markiert worden, zu Feindinnen markiert worden. Und das, würde ich sagen, war der eigentliche Unterschied. Und es handelt sich bei Uckermark und Moring. Moring war die Einrichtung für die Jungs und jungen Männer. Handelt es sich nicht um Vernichtungslager. So. Das heißt also, da war dann eher die Maßgabe Vernichtung durch Arbeit. Also insofern ist es nochmal ein Unterschied zu Lagern, die als reine Vernichtungslager konzipiert waren. Und die sogenannten Jugendschutzlager hatten einen Schwerpunkt auf jungen Menschen, die als asozial stigmatisiert worden sind.
3: Könnten Sie vielleicht den Begriff des Asozialen auch kurz einordnen, so aus der NS-Ideologie heraus?
2: Also den Begriff der Asozialität, den gab es schon vorher, gerade für die soziale Arbeit. Der wurde relevant in den 1920er Jahren, auch für die soziale Arbeit. Und den gab es auch darüber hinaus. Also es gab diesen Begriff weiter nach 45 und zwar sowohl in der BRD als auch in der DDR. Und das ist mir wichtig. Das heißt, wir haben hier ein Kontinuum. Wir haben hier Entwicklung. Das Besondere an oder das Verheerende in der Auseinandersetzung im Nationalsozialismus ist gewesen, dass alles das, was als asozial kategorisiert wurde, und das war in der Regel super willkürlich, ist erb- und rassenbiologisch hergeleitet worden. Das heißt, der Begriff der Asozialität ist in die Gene der Menschen vermeintlich eingeschrieben worden. Vermeintlich, weil es sich um eine pseudowissenschaftliche Kategorie gehandelt hat, aber trotzdem mit teilweise tödlichen Folgen für die davon Betroffenen. Das heißt also, Menschen, die als asozial stigmatisiert waren, waren sozialrassistisch ausgegrenzt und ganz, ganz wichtig, da ging es nicht nur um die Begrenzung, Stigmatisierung bis hin zur Verfolgung der einzelnen Individuen, sondern es ging auch darum, den sogenannten Erbstrom abzuschneiden. Das heißt, es ging immer auch um die Zwangssterilisation, Zwangsabtreibung in diesem Kontext, weil es absolut nicht gewünscht worden ist, dass diese Menschen, die so stigmatisiert worden sind, dass die Nachkommen auf die Welt bringen. Also das ist einfach total wichtig da drin. Und Asozialität war verbunden mit spezifischen Gesetzen, wie zum Beispiel dem Gesetz zur Verhütung erbkranken Nachwuchs. Und es war, bezog sich immer auch auf unliebsames Verhalten. Also Verhalten, was von dem damaligen Regime, was von dem Nationalsozialismus nicht gut gefunden worden ist, konnte diese Menschen, die so ein Verhalten an den Tag legten, und es konnte total unterschiedlich sein. Es konnten jugendkulturelle Geschichten sein. Es konnte aber auch sein, dass Menschen aufgrund anderer Besonderheiten aufgefallen sind. Es konnte politische Aktivität sein. Es war super, super breit gefasst. Und wenn die dann erstmal unter diese Kategorie gefallen sind, galten sie einerseits als gefährlich für die Volksgemeinschaft und sie galten aber auch als Feinde und Feindinnen für die Volksgemeinschaft, weil man damals davon ausgegangen ist, dass Asozialität ansteckend ist.
3: Auf welchem Weg wurden Jugendliche in diese Lage inhaftiert, beziehungsweise welche AkteurInnen spielten dafür auch eine Rolle? Und wie ist es sozusagen von, wie Sie gesagt haben, unliebsamem Verhalten oder Ähnlichem zu dieser Inhaftierung gekommen?
2: Also ganz wichtig für die Stigmatisierung von diesen Menschen unter dieser Kategorie ist die soziale Arbeit gewesen. Und hier waren es vor allen Dingen die Jugendämter und für die jungen Frauen waren es die Pflegeämter. Das heißt, wir können ganz klar sagen, dass das Thema Sexualität bzw. Sexualisierung in der Verfolgung von den Mädchen und jungen Frauen der zentrale Marker war. So. Es ging im Prinzip eigentlich fast ausschließlich darum, und bei den Jungs und jungen Männern, also bei den männlichen Jugendlichen, war das eher das Thema Arbeitsverweigerung oder sogenannte Kriminalität, muss man auch dazu sagen. Wie bei den jungen Frauen konnte es auch absolut unterstellte Sexualität sein. Aber das waren die zentralen Marker. Teilweise waren das junge Leute, die bereits schon im System der sozialen Arbeit über ihre Familien waren. Das ist dann in der Familienfürsorge aufgefallen, irgendeine Form von unliebsamem Verhalten. Teilweise war es so, dass sie Elternhäuser hatten, die auch schon stigmatisiert waren, die auch schon als asozial galten. Und das mit der Idee der Vererbung war dann sozusagen ganz natürlich, dass davon ausgegangen wurde, dass die Jungen und Mädchen, die aus diesen Familien kamen, dass die eventuell auch unter diese Kategorie gefallen sind. Das heißt also sozusagen, man kann sagen, alle Systeme sozialer Arbeit, also die Ämter wie die Fürsorgeerziehungsanstalten, die vor allen Dingen auch, und die Jugendämter und die Pflegeämter waren zentrale Instanzen für die Überweisung in Jugendkonzentrationslager.
3: Mhm. Welche Rolle hat so Zivilgesellschaft dabei gespielt?
2: Eine viel geringere. Also Zivilgesellschaft, das konnte schon so sein. Also ich habe vor allen Dingen geforscht zum Pflegeamt. Und da kann man aus den Akten schon rekonstruieren, dass es manchmal auch Hinweise gab von NachbarInnen. Oder das ist, also, dass NachbarInnen auch befragt worden sind, wenn ein Mädchen aufgegriffen worden ist. Aber für die Arbeit in dem Pflegeamt kann man sagen, waren es vor allen Dingen andere professionelle Institutionen wie die weibliche Kriminalpolizei oder auch die Gesundheitsämter, die sich an der Ergreifung und der Registrierung dieser, also in dem Fall junger Frauen und Mädchen beteiligt haben.
3: Weil Sie meinten, diese Jugendlager waren auch eben nicht klassische Vernichtungslager, wie man sie sonst aus dem KZ-Kontext kennt, aber eben doch das Inkaufnehmen von Vernichtung durch Arbeit beispielsweise. Welche Stufen sind denn jugendliche Menschen durchlaufen, die in dieses System reingeraten sind, beziehungsweise gab es überhaupt eine Art und Weise der angestrebten Resozialisierung?
2: Ja, also es war in sich widersprüchlich. Es wurde von den Nazis in den 20er Jahren, die haben ja offensiv schon damals, auch wieder zu heute Parallelen, die haben schon damals ganz exzessiv gegen Sozialausgabe für Schwache gewettert. Wir haben gesagt, es ist sozusagen da, das schwächt den Volkskörper, das schwächt die Volksgemeinschaft so. Und mit dieser Idee sind die dann auch 1933 durchgestartet und hatten aber gleichzeitig die soziale Arbeit, die gesagt hat, nee, wir sind hier zuständig für die stigmatisierten Menschen, für die Minderwertigen. Und anstatt sich vor ihre Klientel zu stellen, was menschenrechtlich geboten gewesen wäre, haben sie gesagt, es braucht uns, weil wir sind so besonders klug, weil wir wissen, wie man die Menschen am besten findet. Wir wissen eigentlich, wie man die Menschen am besten verfolgt. Und wir können entscheiden, ob zwischen diesen so und so kategorisierten, ob eventuell da welche dabei sind, die durch spezielle Maßnahmen aufgebessert werden können, würde man heutzutage sagen, so. Also, oder Eigentlich ist es natürlich extrem menschenfeindlich. Deswegen gab es in allen Einrichtungen ein super, super perverses System. Also es gab in den Fürsorgeerziehungsanstalten oder aber auch in den Arbeitshäusern Gruppierungen von A bis F, wobei die F immer die sozusagen, wo man überhaupt gar keine Entwicklungschancen gesehen hat. Man muss aber dazu sagen, dieses Gutachterwesen war auch extrem willkürlich. Das heißt, so grundsätzlich war es wahnsinnig schwierig für Menschen überhaupt, sich sozusagen einen guten Platz zu erarbeiten. Arbeitsfähigkeit war das zentrale Moment. Das heißt sozusagen, wenn die in dieser arbeitsfähigen Kategorie geblieben sind, hatten sie die Möglichkeit, länger in dieser Einrichtung zu bleiben und ganz, ganz, ganz wenige hatten auch die Möglichkeit, in Freiheit entlassen zu werden. Aber die Leute, die es alle nicht geschafft haben, weil sie aufbegehrt haben, weil sie komisch geguckt haben oder, das war auch extrem willkürlich, die sind halt immer niedriger kategorisiert worden und das bedeutete auch, dass die Versorgung, die Gesundheitsversorgung noch schlechter geworden ist. Mit dem Überfall auf Polen dann gab es so eine Radikalisierung auch nach innen. Und das bedeutet, dass die Lebensbedingungen für die Leute, die schlechter kategorisiert werden, auch immer schlechter geworden sind. Und gleichzeitig gab es einen wahnsinnig hohen Bedarf an Arbeitskräften und der wurde auch immer größer. Das heißt, die SS hatte Interesse an Arbeitskräften, die Polizei hatte ein Interesse, der Arbeitsdienst hatte Interesse, die Arbeitshäuser. Dann mussten diese Anstalten so und so viel Prozent ihrer Leute freistellen und die sind dann wiederum in die Lager gekommen, wo sie Zwangsarbeit leisten mussten. Das heißt also, einmal in diesem System war die Gefahr, in diese Spirale zu kommen, einfach relativ hoch. Ganz, ganz wenige, denen ist es gelungen, wirklich in Freiheit entlassen zu werden. Und was total spannend ist zu den Systemen, zu denen ich gearbeitet habe, dass nichtsdestotrotz es immer wieder zu Fluchtversuchen und zu Flucht gekommen ist. Das heißt also, junge Leute sind immer wieder auch geflohen, sind ausgebüxt, haben sich sozusagen auf ihre Art und Weise auch gewehrt.
3: Wenn man so über diese Ausgrenzung spricht, dann muss man natürlich auch über die Anerkennung sprechen dessen. Und wir hatten ja jetzt schon ein bisschen über die einzelnen Gruppen geredet, vor allem die auch in diesen Lagern, also gerade Ravensbrück und Uckermark, so wie ich das verstanden habe, inhaftiert waren.
2: Ravensbrück ist ein Erwachsenen-Konzentrationslager gewesen für Frauen, also sozusagen so. Aber was Jugendschutzlager war, Moring, das in der Nähe von Hannover und Uckermark, so. Also das war für die Jugendlichen. Und dann gab es noch ein sogenanntes Kinder-KZ. Das war polnisch besetzt, also das war in den besetzten Gebieten. Und es war in der Nähe von Lodz. Also das war sogar für noch jüngere, genau, Kinder und Jugendliche.
3: Und war es auch so, dass in Ravensbrück zum Beispiel auch eher Menschen inhaftiert waren, die unter diesen, sagen wir mal, diesen drei Begriffen, also asozial, arbeitsscheu, sexuell verwahrlost inhaftiert waren, oder war das dann sehr durchmixt?
2: Durchmixt. Also es waren auch politische ZwangsarbeiterInnen aus unterschiedlichen Gegenden und Juden und Jüdinnen waren auch in Ravensbrück untergebracht. Und die Besonderheit an Ravensbrück ist auch gewesen, dass es ein Frauenkonzentrationslager gewesen ist.
3: Genau, um dann nochmal zurück zu dieser Anerkennung zu kommen. Wir haben ja jetzt gerade schon so ein bisschen diese Gruppen definiert. Teilweise gerade so Menschen, die als asozial, sexuell verwahrlost, arbeitsscheu verfolgt wurden, mussten ja extrem lange auch wirklich für Anerkennung kämpfen. Erst 2020 ist, glaube ich, diese Anerkennung passiert. Welche Faktoren haben dafür gesorgt, dass es auch eine Gruppe ist an Verfolgten, die zum einen für diese Anerkennung so kämpfen musste, aber die zum anderen auch im öffentlichen Bewusstsein so unglaublich wenig stattgefunden hat?
2: Ja, ich hatte ja schon zu Beginn gesagt, der Begriff der Asozialität, der ist ja nach 45, war der noch weiter ganz auch im kollektiven Bewusstsein der jeweiligen Gesellschaften und sowohl der DDR-Gesellschaft als auch der BRD-Gesellschaft. Und es hat in der DDR den sogenannten asozialen Paragraphen bis 1989 gegeben. So. Das heißt also, die Idee, dass Menschen unter diese Kategorie fallen, dass es also sowas wie legitim ist, diese Menschen zu stigmatisieren, das hat ganz lange gedauert und man muss auch dazu sagen, Menschen, die dann versucht haben, nach 45 Entschädigungsanträge zu stellen, aber die den schwarzen oder den grünen Winkel hatten, also unter den schwarzer Winkel war ja die sogenannten asozialen, grüner Winkel waren die sogenannten Berufsverbrecher, die versucht haben, Entschädigung zu beantragen, saßen teilweise denselben Menschen in den Ämtern gegenüber, die dafür zuständig gewesen sind, dass sie dorthin verwiesen worden sind. Und da ist ganz klar gesagt worden, ihr wart nicht politisch verfolgt, ihr wart nicht sogenannt rassisch verfolgt. Also was wollt ihr eigentlich? Und es gab in den Familien auch eine wahnsinnige Scham darüber. Also diese Idee davon, dass es in der Gesellschaft Menschen gibt, die weniger wert sind, weil sie unter diese Kategorie stigmatisiert worden sind, die war einfach ganz, ganz lange vorhanden und die war in den Familien selbst auch teilweise vorhanden. Das heißt, es ist für die verfolgten Gruppe ungleich schwieriger gewesen, offensiv mit diesem Unrecht umzugehen und offensiv das auch einzufordern. Und häufig war sogenannte Asozialität ja verbunden mit Armut. Es ging ja ganz, ganz häufig, ich würde sagen zu 80-90% ging es um arme Menschen. Armut war noch nie in irgendeiner Art und Weise was Tolles oder was Cooles oder was man dann, es war nie eine Kategorie, aus der man hätte eine positive Identitätskategorie zum Beispiel ziehen können. Und von daher, glaube ich, hat das was damit zu tun, dass es für die Betroffenen so unendlich schwierig war und aber auch, dass die Gesellschaft überhaupt gar kein Interesse daran hatte, dieses Unrecht zur Kenntnis zu nehmen.
3: Würden Sie sagen, dass in dem Zusammenhang auch einfach so eine Stimmung geherrscht hat, dass es grundsätzlich Menschen gab, die zu Recht in Konzentrationslager inhaftiert waren?
2: Ob das jetzt zu Recht in Konzentrationslagern, das wage ich nicht zu einzuschätzen, aber auf alle Fälle, dass es grundsätzlich in Ordnung ist, davon auszugehen, dass Menschen einen unterschiedlichen Wert haben. Also dieses Konzept der Minderwertigkeit, was ja auch in den 1920ern eingeschrieben wird in die soziale Arbeit, das behält Gültigkeit. Also sogenannte Minderwertigkeit und Asozialität war synonym im Nationalsozialismus. Und dieses Konzept, dass Menschen weniger wert sind, das ist ganz lange weitergeführt worden. Und ich würde sagen, das ist auch heute wieder eine Auseinandersetzung, die wir führen müssen. Das ist auch heute sich aus anderen Gründen, aber vor der Perspektive von Neoliberalismus wieder verstärkt einschreibt. Dieses, wer ist für unsere Gesellschaft so und so viel wert? Also dieser Gleichwertigkeit für alle wird zusehends in Frage gestellt.
3: Okay, dann würde ich noch mal einen Schritt weitermachen zu dem, was wir schon besprochen hatten über diese Kontinuität des Asozialen. Sie hatten gerade schon angesprochen, dass es um Neoliberalismus zum Beispiel auch geht, in dem diese Idee von Minderwertigkeit für eine Gesellschaft und für weniger vielleicht auch Funktionalität für eine Gesellschaft irgendwie so existiert. Sehen Sie noch in anderen Kreisen beziehungsweise generell so im politischen System des Vereinten Deutschlands Kontinuitäten von dieser Stigmatisierung als asozial oder arbeitsscheu?
2: Arbeitsscheu wäre ich total vorsichtig. Also sozusagen, weil es einfach ein Nazi-Begriff ist. So, ja, aber ich meine, asozial ist auch ein schlimmer Begriff. Aber bei Arbeitsscheu zucke ich wirklich zusammen. Kontinuitäten. Also, Sie haben ja schon gesagt, es hat bis 2020 gedauert, bis diese Gruppe der Menschen mit schwarzem Winkel oder grünen Winkel überhaupt als Opfer vom Nationalsozialismus anerkannt worden sind. Das heißt, es hat bis 2020 gedauert, bis es eine politische Mehrheit dafür gegeben hat. So eine gesellschaftliche politische Mehrheit. Und parallel ist die Ausgrenzung von Menschen, die auf der Straße leben, die Ausgrenzung von Menschen, die in der Hierarchie der Gesellschaft unten stehen, die erodiert gerade und wird auch begleitet durch Kampagnen darüber, dass die Menschen als faul gebrandmarkt werden oder Schlendrian oder. Das ist halt sozusagen, das sickert so allmählich wieder ein. Und ich würde sagen, die Idee davon, dass Menschen weniger wert sind aufgrund ihrer Asozialität, die war nie weg. Und jetzt bekommt sie sozusagen wieder eine neue Energie. Und jetzt ist es so, dass unter neoliberalen Vorzeichen der Begriff der Produktivität wieder verstärkt bemüht wird und gleichzeitig wir aber ja auch wissen, dass es im Kapitalismus immer auch Verlierer und Verliererinnen geben muss. Das heißt, es ist im Prinzip so permanent widersprüchliches System. Das heißt, einerseits wird das produziert, was Zygmunt Bauman auch als Waste in Society bezeichnet. Also sozusagen, es werden halt, ob das jetzt Geflüchtete sind oder ob es hier in Deutschland andere Gruppen sind, die auch in super, super prekären Bedingungen leben, die werden gesamtgesellschaftlich aus kapitalistischen Perspektiven gebraucht und gleichzeitig wird vorbereitet, dass es legitimer wird, dass den Menschen nicht mehr die gesamten Menschenrechte, die gesamten Bürgerrechte und so weiter und so fort zur Verfügung gestellt werden.
3: Okay, dann würde ich gerne noch mal kurz zurück zur Rolle der sozialen Arbeit kommen, weil Sie darüber gesprochen haben, zum Beispiel auch im Nachkriegsdeutschland. Wie würden Sie sagen, wurde das in der sozialen Arbeit, vor allem auch in der sozialen Arbeit mit Jugendlichen, verhandelt, dass diese Rolle so war, wie sie war? Und wie wird dieses Thema bearbeitet in diesen Strukturen?
2: Das ist eine sehr, sehr große Frage. Also ich beginne mal vielleicht mit der unmittelbaren Nachkriegszeit. Das Interessante ist, wenn man sich die Biografien der Täterinnen anschaut, also Prinzip Menschen, die total wichtig gewesen sind für die Gesetzgebung oder auch so die Rolle von Hans Muthesius zum Beispiel, das war derjenige, der für die pädagogischen Konzeptionen in den Jugendschutzlagern zuständig gewesen ist, der hat danach steil Karriere gemacht. Und jemand wie Käthe Petersen, die total wichtig gewesen ist für die Pflegeamtsarbeit und die Verfolgung von als asozial markierten Frauen und Mädchen in Hamburg, die fordert bereits 1948 wieder Lager. Oder in Bayern sind ganz schnell wieder Arbeitslager für Jugendliche gefordert worden. Das heißt, in der Fachpresse haben wir ganz schnell wieder Forderungen nach mehr Autorität. Und was ich interessant finde, immer häufig mit diesem, was ich nie nachvollzogen habe, dann zu sagen, die drohende moralische Verwahrlosung der Jugendlichen. Und ich immer so dachte, Mensch, zwischen 33 und 45, das war doch die absolute Verwahrlosung, die moralische. Aber 45 wird halt sozusagen auch wieder unter dem Thema Jugendschutz. Wir müssen unsere Jugend schützen. Forderungen nach Disziplinierung durch Arbeit, Disziplinierung durch harte Arbeit, Beibehaltung dieser ganzen Kategorisierung. Es ist ein bisschen verquaster, es wird nicht mehr offiziell von Rassehygiene gesprochen. Aber das Denken bleibt und es dauert bis weit in die 60er und dann sind es die sozialen Bewegungen, die das erkämpfen. Die sagen, so geht's nicht. Es ist nicht die soziale Arbeit selbst, die von innen heraus was entwickeln würde. Und ich würde sagen, heutzutage ist die Auseinandersetzung bei Jugendlichen extrem differenziert. Und ich würde sagen, der Gradmesser ist immer der, wie geht Gesellschaft mit Kindern und Jugendlichen, grundsätzlich mit allen, aber jetzt für Ihre Frage, Kindern und Jugendlichen um, die nicht mehr passen. Die Frage von Erziehungsfähigkeit, die Frage von Integration oder, wenn die nicht mehr positiv beantworten werden kann, an welchem Punkt wird wieder geschlossene Unterbringung gefordert? Warum steigen die Plätze in der geschlossenen Unterbringung seit mehreren Jahren? Das sind so, finde ich, Hinweise auf eine neue Art von Autoritarismus in der Kinder- und Jugendhilfe. Und es ist immer die Frage, wie stellt sich Gesellschaft zu denjenigen, die nicht zu passen scheinen, so. Und ich würde sagen, gleichzeitig ist halt sozusagen der Blick auf Jugend heutzutage viel, viel differenzierter. Aber immer die Frage, gut, was machen wir eigentlich mit denen, die nicht zu passen scheinen?
3: Okay, dann würde ich, glaube ich, als letzten großen Punkt des Interviews nochmal gerne zu dem anderen Begriff der sexuellen Verwahrlosung zurückkommen. Sie sprachen es vorhin schon kurz an. Ich würde vielleicht trotzdem noch mal so als einzelne Frage gerne reingehen, inwiefern die Verfolgung im NS diese geschlechtsspezifischen Dimensionen hatte.
2: Die Verfolgung oder erstmal überhaupt sozusagen die Stigmatisierung und Kategorisierung von Mädchen und Frauen ist bereits in den 1920er Jahren unter der Überschrift sexuelle Gefährdung passiert. Das heißt, was wir in der Entwicklung von Fürsorge und sozialer Arbeit sehen, dass mit dem Ende der sogenannten Armenfürsorge eine Professionalisierung für bestimmte Bereiche von Jugendarbeit passiert. Und ein Bereich ist die sogenannte Gefährdetenfürsorge. Und die Gefährdetenfürsorge für Mädchen und Frauen hat sich orientiert an einem christlichen und aber auch bürgerlichen Bild der Familie. Für Mädchen und Frauen in dieser Konzeption war Sexualität außerhalb der heterosexuellen Ehe nicht vorgesehen und wurde als abweichend markiert. Das heißt also, die Markierung von Mädchen und Frauen traditionell über den Begriff der Sexualität. Das radikalisiert sich, das spitzt sich zu und im Nationalsozialismus ist dann diese Radikalisierung ganz häufig unter dem Begriff des moralischen Schwachsinns. Das war sozusagen die große Sammeldiagnose auch für Zwangssterilisation. Das passiert sozusagen als moralisch schwachsinnig galten Mädchen und Frauen, entweder die selbst sexualisierte Gewalt in der Kindheit erlebt hatten, was sozusagen auch in sie dann eingeschrieben worden ist, oder aber die einen schlechten Ruf hatten, oder aber die in irgendeiner Art und Weise, heute würden wir sagen Sexarbeit, für die damalige Zeit würde ich sagen in der Prostitution tätig waren, oder aber arme Frauen, oder. Da radikalisiert sich das drin und da ist ganz klar, dass der Haupteinweisegrund für Fürsorgeerziehung, für Arbeitsanstalten, für Konzentrationslager, für als asozial markierte Frauen und Mädchen. Bei den Jungs und jungen Männern ist es insofern nochmal anders, als da greift in Teilen der 175er, also sozusagen der sogenannte homosexuellen Paragraph und dann auch der Rosa Winkel in den Konzentrationslagern. Das heißt, männliche Homosexualität wurde dann unter dieser Kategorie verfolgt. Weibliche Homosexualität in der Regel unter dem sogenannten asozialen Paragraph, den es ja so als Paragraph nicht gab, aber als fürsorgerische, als sozialarbeiterische Praxis. So. Das heißt, da für die Jungs oder Männer, die als schwul gelesen wurden oder auch schwul waren oder wie auch immer, hat dann der 175er gegriffen. Gleichzeitig war aber Sexualität und eine bestimmte Art von Virilität, also auch aus einer bestimmten Art von bürgerlicher Kultur kommend, war eher was Positives und wurde im Nationalsozialismus gerade durch die Idee von SS, gerade durch jemand wie Himmler, auch als etwas sozusagen Positives propagiert. Wir sehen das heutzutage in einer bestimmten Argumentation im Kontext von Pronatalismus. Also jemand wie Elon Musk, wo man da natürlich auch nicht sagen kann, dass er ist nicht eins zu eins ein Nazi, aber er vertritt auf alle Fälle Ideologien der Ungleichwertigkeit und dass die Idee, dass für Männer, die als besonders wertvoll galten für die Volksgemeinschaft, war es sogar ein erklärtes Ziel, möglichst viele Nachkommen dann zu zeugen. Das heißt also, Sexualität spielt da eine andere Rolle. Und ich würde sagen, bis heute ist unsere Gesellschaft davon geprägt, dass es einen sogenannten Schlampendiskurs gibt. Das ist klar heutzutage ausdifferenzierter als früher, aber es gibt keinen Diskurs über männliche Schlampen. Das heißt sozusagen, das ist nach wie vor eingeschrieben. Auch Diskussionen über Bodycount oder also so andere Dinge, die in Jugendkulturen eine Rolle spielen, wo es nach wie vor so ist, dass Sexualität von Mädchen und Frauen und von Flinterpersonen anderen Kategorien, anderen Bewertungsmaßstäben, die da angelegt werden, als bei Jungs und jungen Männern.
3: Okay, ich glaube, dann wäre ich so mit den gröbsten Fragen durch, aber sehne mich doch noch nach einem kleinen Ausblick, glaube ich, wie so gerne zum Ende von solchen Interviews. Wir sprachen jetzt viel über so Kontinuitäten dieser Diskriminierung. Mich würde Ihre Perspektive darauf interessieren, wie man gerade jetzt in Zeiten von erstarkender Rechte und erstarkenden Konservativen solchen Kontinuitäten entgegenwirken kann. Vielleicht gerne so ein bisschen geteilt in was in gesamtgesellschaftlichen Blick, aber vor allem auch in der Jugendarbeit.
2: Von den Begrifflichkeiten würde ich da nochmal differenzieren, weil ich sehe durchaus, dass in der aktuellen Politik unter dem Überschrift konservativer Politik, dass da Menschenrechtsstandards in Frage gestellt werden. Im konservativen Weltbild, auch durchaus im christlich-konservativen Weltbild, ist eigentlich die Gleichwertigkeit aller Menschen festgeschrieben. Ich will darauf hinaus, dass es durchaus auch konservative Positionen in diesen Diskursen sind, die menschenrechtlich argumentieren. Das ist mir erstmal so wichtig. Also nicht diese Gleichsetzung. Gleichwohl ich sehe, dass es gerade auch Kräfte gibt, die sich auf konservative Positionen beziehen, wo ich sagen würde, die sind schon lange nicht mehr menschenrechtlich. So. Ich glaube, wir haben die wahnsinnig große Herausforderung, dass es diese heftigen sozialen Kürzungen gibt in allen Bereichen und diese heftigen sozialen Kürzungen immer die Schwächsten als erstes treffen. Das heißt also, Menschen, die eigentlich unsere besondere Unterstützung benötigen, da wird am schnellsten gekürzt, weil diese Menschen in der Regel die kleinste Lobby haben. Das ist sowas, was sich gegenseitig verstärkt. Und ich finde, deswegen ist soziale Arbeit aufgefordert, immer wieder so grundsätzliche Fragen zu stellen, wie zum Beispiel die Fragen, wie gehen wir in der sozialen Arbeit auch mit Menschen um, die nicht in unser Gesellschaftsmodell reinzupassen scheinen, so. Wie ernst nehmen wir unser politisches Mandat? Und politisch meine ich das auch, immer wieder auch zu intervenieren, immer wieder deutlich zu machen, dass Menschenrechte unteilbar sind und nicht in Frage gestellt werden sollen, obwohl wir alle wissen, dass es passiert, aber da drin nicht zu ermüden und auf diese Sachen immer wieder hinzuweisen, auch die Stimme zu erheben in Fachverbänden, in politischen Parteien und auch den Bereich der Politikberatung nicht außen vor zu lassen. Dass das gleichermaßen wichtig ist wie die sehr erfolgreiche soziale Arbeit mit den jeweiligen Klientinnen.
1: Das war Professor Dr. Esther Lehnert. Sie lehrt seit mehr als 10 Jahren an der Alice-Salomon-Hochschule Berlin zur Theorie, Geschichte und Praxis sozialer Arbeit und promoviert zur sozialen Arbeit im Nationalsozialismus sowie Jugend- und Heimatziehung in der BRD und DDR. Konsti aus der tagesaktuellen Redaktion interviewte sie zu den Dimensionen und Kontinuitäten der Verfolgung von jungen Menschen im Nationalsozialismus, die unter der Betitelung asozial, arbeitsscheu und sexuell verwahrlost oftmals in sogenannte Jugendschutzlager inhaftiert worden sind und dort Zwangsarbeit bis zum Tod verrichten mussten. Krasses Thema.
0: Ja, vielleicht nutzen wir die Zeit jetzt für eine musikalische Durchschnaufepause und wir hören gleich deinen Song. Und zwar Dancing in the Dark von Bruce Springsteen. Mhm. Ich habe aber noch auch ein bisschen Lust bekommen auf den so ein bisschen russisch Rap, muss ich sagen. Und wir hören kurz von Face, einem russischen Rapper, den Song Komiker. Humorist heißt er.
1: Sehr cool, ich freue mich.

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2: Dancing in the Dark von Bruce Springsteen ist einfach ein Song, den könnte ich immer auf Repeat hören. Wie geht's dir damit, Igor?
3: Ich fand ihn total toll. Also ich liebe Songs, die so langsam outfaden. Ich finde das extrem schade, dass das heute nicht mehr gemacht wird. Und ich glaube, früher wurde das irgendwie aus finanziellen Gründen gemacht, weil das irgendwie billiger war anscheinend. Mhm. Ich mag das.
2: Ach, super cool.
3: Merke ich, dass ich zu selten irgendwie diese Art von so Retro-Musik, so Retro-American-Musik.
2: Definitiv. Spiele. Ich finde, heutzutage kann man auch ein bisschen mehr wieder ins Retro zurückkehren. Ich war nämlich zum Beispiel letztes Jahr, ich weiß, ist schon wieder ein bisschen her, auf dem Flohmarkt und habe mir da auch die zugehörige Platte gehört. Und ich finde, manchmal ist es auch ganz schön, wenn man sich Retro einfach die Platte nimmt, sich die auflegt, sich auf die Couch setzt und dann auch nochmal ganz anders das Medium Musik genießen kann.
3: Toll, und ich glaube vor allem auch bei dir, dass es nicht so versnoppt wäre, ne? Mit so, oh, ich höre Platten und alles andere ist mir nichts.
2: Ich versuch's zumindest.
3: Ja, nee, ich glaube, das machst du ganz gut. Vielleicht, also wir sind nochmal kurz im Festhalten schon unserem Morgenmagazin fast durch. Da würden wir noch ein paar Veranstaltungshinweise auf den Weg geben zu Halle. Heute gibt's nämlich eine Ausstellung mit dem Titel Haltung zeigen von Christine Philipp. Und ist noch bis zum 25. Oktober am Herr-Fleischer-Kiosk am Rheideck in Halle zu sehen. Die Ausstellung beschäftigt sich mit der Frage, was Tierwohl beim Einkauf von Fleisch eigentlich bedeutet. Und sie nimmt die 5 verschiedenen Haltungsformen von Nutztieren unter die Lupe und zeigt, was sich hinter der Kennzeichnungen auf Fleischverpackungen verbirgt und was die jeweilige Haltungsform konkret für die Tiere bedeutet. Und dazu gibt es performative Mitmachaktionen mit Eva Amina Kräuter und Christina Buketova, bei denen räumliche Enge und eingeschränkte Bewegungsfreiheit am eigenen Körper erfahrbar werden. Die nächste Mitmach-Performance findet eben heute, den 30. September um 17 Uhr statt. Und ein weiterer Termin ist am Donnerstag, den 8. Oktober um 18 Uhr.
2: Für die Leute, die heute in Leipzig unterwegs sind, haben wir natürlich auch noch einen Tipp mit dabei. Und da läuft heute nämlich in der NATO der Dokumentarfilm The Beauty of Ballroom. Das beginnt dann um 19 Uhr. Der Film begleitet Teddy, Xyra und Sun, die in Malaysia, auf den Philippinen und in Thailand eigene Ballroom-Communities aufbauen. Inspiriert von der schwarzen und lateinamerikanischen Ballroom-Kultur New Yorks schaffen sie Räume für queere und marginalisierte Menschen. Der Film verbindet Voguing und Performance mit Themen wie Herkunft, Wahlfamilie, Colorism, Ausgrenzung und queerer Identität. The Beauty of Ballroom ist 96 Minuten lang und läuft in verschiedenen Originalsprachen mit deutschen Untertiteln. Der reguläre Eintritt kostet 8 Euro, ermäßigt kostet er dann 7 Euro. Und mit Leipzig-Pass, Schwerbehinderten- oder Ehrenamtspass sogar nur 4 Euro. Veranstaltungsort ist wie gesagt die NATO und der Karl Liebknechtstraße 46.
3: Und in Dresden findet im Hall of Fame der Vortrag Droht ein neuer Faschismus mit dem Historiker und Kulturwissenschaftler Prof. Dr. Klaus Neumann statt. Ausgangspunkt ist die weltweite Krise liberaler Demokratien und die Zunahme autoritärer Tendenzen. Und Neumann fragt, wie sinnvoll Vergleiche zwischen der politischen Gegenwart und den letzten Jahren der Weimarer Republik sind und was den historischen Faschismus in Deutschland und Italien eigentlich auszeichnet. Ich finde es super spannend. Außerdem geht es darum, was an heutigen Entwicklungen möglicherweise neu ist und wie die gegenwärtige Krise der liberalen Demokratie in Deutschland einzuschätzen ist. Klaus Neumann war bis 2018 Professor für Geschichte in Melbourne. In seinem jüngsten Buch Blumen und Brandsätze, eine deutsche Geschichte 1989 bis 2023, beschäftigt er sich mit der lokalen Aufnahme von Geflüchteten in Sachsen und Hamburg. Im Anschluss an den Vortrag ist eine Diskussion vorgesehen und die Veranstaltung beginnt um 19 Uhr. Einlass ist bereits ab 18.30 Uhr. Veranstaltungsort ist das Hall of Fame in der Königsbrücker Straße 39 in Dresden und der Eintritt ist frei. Und um es vielleicht auch nochmal in Dresden mit der Entscheidungsfindung noch schwieriger zu machen, findet in der Evangelischen Hochschule Dresden die Buchvorstellung Staatsfeinde statt, rechte Subkulturen in Ostdeutschland seit den 1970er Jahren, mit dem Soziologen Stefan Wellgraf. Und in seinem Buch, was er jetzt neu herausgebracht hat, beschäftigt sich Wellgraf mit der Geschichte und Gegenwart rechter Subkulturen in Ostdeutschland. Und anhand der Lebenswege ehemaliger Skinheads und Hooligans hinterfragt er verbreitete Erklärungsmuster für rechte Gewalt und geht der Frage nach, wie sich rechte Milieus über mehrere Jahrzehnte entwickelt haben und welche Anteile sie am gesellschaftlichen Boden für die Wahlerfolge rechtsradikaler Parteien haben. Bei der Veranstaltung stellt Wellgraf Ergebnisse seiner Feldforschung vor und anschließend sollen gemeinsam mit dem Publikum auch Konzepte seiner Feldforschungen vorgetragen werden. Los geht es eben um 19 Uhr. Die Veranstaltung endet gegen 21 Uhr. Ort ist die Evangelische Hochschule Dresden in der Dürrer Straße 25. Und veranstaltet wird

0: am Körper fühlen. Das klingt sehr vielversprechend, finde ich. Gerade auch, wenn man gerne sonst mal das eine oder andere Fleisch der, ja, der Güterklasse. Was sind das? A bis D oder 1 bis 4, 5?
1: Genau.
0: Quasi die nimmt, die machen es ja auch immer so ein bisschen tricky, dass man dann irgendwie so die vermeintlich schlechteste Form irgendwie dann nicht ganz so rot hat, wie zum Beispiel so die mittlere. Also irgendwie habe ich das Gefühl gehabt, dass sie da so psychologisch auch mit den Farben arbeiten.
1: Deswegen, dass man nicht unbedingt zu sehr mit einem Schuldgefühl kauft, wird man da schon vielleicht etwas veräppelt.
0: Es hat mir eine große Freude gemacht, auf jeden Fall heute mit dir das Morgenmagazin zu moderieren.
1: Mir auch, Igor. Und wir hoffen beide natürlich, dass ihr alle gut durch den Morgen gekommen seid, ihr gut aus den Betten gekullert seid, gut auf Arbeit angekommen seid und eventuell noch einen schönen Tag genießen könnt.
0: Ihr werdet bei Korax, wenn ihr in der 95.9 dran bleibt, gleich Ground Zero, hören. Wenn ihr bei Radio Blau hört, dann läuft gleich ab 10 Uhr Extra Blau. Und bei Radio Marburg ist das gleich Zeit für die Granchitas, wenn ich es richtig gelesen habe. Wie gesagt, es war mir eine Freude und ich wünsche euch noch einen schönen, schönen Tag. Tschüss.
2: Oh,

Jo, 13.8. bei Armin's Necessary. 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

Ich gehe die Treppe hoch. Was macht mein Nachbar da zur Hölle? Die Tür ist nicht zugeschlossen. Kein Problem. Ich lasse sie auch offen. Ja, ich bin jetzt hier oben. Ich glaube, die seit der Peter kommt von der Wand wieder runter. Mir ist irgendwie... Naja. Jetzt lasse ich meinen Tag mal in Revue passieren. Also, hallo, ich gebe es ja auch nicht.

das eigentlich für dich oder das andere für mich? Was ist mit Alkohol oder Alkohol? Naja, also stellst das mal auf den Tisch mit. Und das sind ja auch Kleber. Was war das für ein Club? Ja, ja. Ja, cool. Ja, ich guck mal ein. Kann man nicht bezahlen.

0: Sicherheitsvorschriften Karosserie 10.1 allgemein. Die Arbeitsvorgänge sind überwiegend bildlich dargestellt. Es ist nur an den Stellen erklärender Text eingefügt, an denen es im Sinne einer speziellen Fach- und konstruktionsgerechten Instandsetzung wichtig ist. Die Bilder mit den eingeschobenen Hinweisen für den Arbeitsablauf ergeben in ihrer Reihenfolge den Ablauf der Arbeitsvorgänge. Auf sich wiederholende Standardarbeiten wie Trennarbeiten oder das Blankschleifen von Anschlussflächen wird nicht besonders hingewiesen, da diese Arbeiten in den Servicebetrieben bekannt sind. In den Bereichen, in denen sowohl das Trennen als auch die Verbindung Einfluss auf die Festigkeit und Verkehrssicherheit der Karosserie haben, sind in der Baugruppe A angegebenen Instandsetzungsmethoden einzuhalten.
1: Jenny, wie geht denn das Ding aus?
2: Und essen Äpfel mit Träumen.
0: Gut, dann mache ich mit den Vorbereitungen weiter. Also, 10.2 Instandsetzungsweise Vorbereitung.
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0: Ich will jetzt gerade schon mit der Vorbereitung weiter. Oh mein Gott, was war das? Das war ein fürchterliches Rauschen.
2: Nasse Steine.

0: Scheiße.
1: Okay, dann mach ich weiter. Okay, 10.2, Instandsetzungshinweise, Vorbereitungen. Zur Verhütung von Brand- und Explosionsgefahren im Zusammenhang mit Bohr-, Trenn- und Schleif-, Schweißarbeiten und der Verarbeitung der Materialien sind die gültigen Richtlinien und Vorschriften, speziell die Unfallverhütungsvorschriften der jeweils länderspezifischen Gesetzgebungen zu beachten. Dies gilt im Besonderen für erdgasbetriebene Fahrzeuge. Im Bereich Unterboden dürfen bei Fahrzeugen mit Erdgasantrieben keine Löcher vom Innenraum her gebohrt werden. Als Hinweis befindet sich Aufkleber, das ist falsch geschrieben. Achtung, Tankanlage, Bohrschleifverbot im Fahrzeuginnenraum und an der Abdeckungen der Druckgasbehälter. Befinden sich keine Aufkleber an den entsprechenden Stellen, sind diese anzubringen. Nee, ich glaube, es ist vorbei. Jenny, ist es vorbei oder?
2: Ja,
1: das ist vorbei. Cool.

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3: Hallöchen. Ja, mit mir wieder heute. Und ich habe auch ein bisschen was vorbereitet, kommt aber leider nicht mehr von mir, aber es kommt bald was. Das kann ich euch garantieren. Muss nur noch schneiden. Also, was habe ich euch mitgebracht? Themen aus Leipzig. Genau, Themen aus Leipzig. Also, nicht Nürnberg, wie gestern, sondern heute Themen aus Leipzig. Am Mittwoch. Also ich muss auch schon überlegen, wann, welcher Tag. Also, oh Gott, keine Ahnung, was ich immer denken muss. Gerade denke ich auch, was mache ich zu Thema Oberbürgermeisterwahl? Wer ist Kandidat und sowas? Aber das kommt ja später. Deswegen fangen wir einfach mal an. Mal schnell die Kurznachrichten, dass wir das auch abhaken können. Und dann natürlich wieder ein Lied und zwischendurch auch wieder Lieder. Und dann müsste die Zeit wieder rum sein.

Wir betonen Christian Mayi aus Leipzig möchte sein Grundstück möglichst umweltfreundlich gestalten. Deshalb ließ er den Übergang zur Garage mit Biobeton statt Erdölbeton erneuern. Das Biobeton wird unter anderem aus Cashew-Schalen, Nussschalen hergestellt und kann direkt vor Ort produziert werden. Es ist umweltfreundlicher, aber derzeit noch teuer als herkömmlicher Asphalt. Das Unternehmen B-Squad möchte die Produktion in Zukunft stärker ausbauen und damit immer mehr Erdöl ersetzen. Neue Tafel für Rabensteinplatz. In Leipzig gibt es seit 2021 eine Gedenktafel zur Hexenverfolgung. Darauf steht aber kein Name der Opfer. Andres Ude findet das problematisch und möchte deshalb eine neue Gedenktafel mit Namen der Opfer. Historikerin Madeleine Abrisk hat herausgefunden, dass es zwischen 1479 und 1730 mindestens 25 Hexenprozesse in Leipzig gab. Betroffen waren 17 Frauen, 5 Männer und 3 Jungs. Einige wurden gefoltert und hingerichtet. Ude hatte ein

einige Namen der Opfer recherchiert, zum Beispiel Margrethe Liebler, Elisabeth Schnucke und Maria Gottlieb. Er möchte, dass diese Menschen nicht nur als Zahlen, sondern als Personen mit Namen und Geschichte erinnert werden. Als Standort für die neue Tafel schlägt er Rabensteinplatz vor, weil dort früher Menschen hingerichtet wurden. Ihm geht es vor allem darum, an die Opfer zu erinnern und ihnen ihre Würde zurückzugeben. Fernwärme ausgebaut werden. Sachsen will die Fernwärme ausbauen und klimafreundlich werden. Heute kommt die Wärme von noch vor allem aus Gas und Braunkohle. Künftig sollen unter anderem Flusswasser, Abwässer, Geothermik, Wärmepumpen und Solarenergie genutzt werden. Besonders Leipzig und Chemnitz wollen ihre Fernwärmenetz deutlich vergrößern. Dafür sind Investitionen in Milliardenhöhe nötig. Gleichzeitig steigen teilweise die Preise für Fernwärme. Verbraucherschützer fordern deshalb mehr Kontrolle und Schutz für die Kunden, da sie ihre Anbieter meist nicht selbst wählen können. Ja, das war jetzt die Kurznachrichten. Teils positiv, teils Vergangenheit und ja, klimaneutral. Bin mal gespannt bei diesem Beton, Bio-Beton, ob man das nicht für diese Schienengleise da nutzen könnte. Wir wissen ja, was im Sommer passiert ist in Leipzig. Wäre ja keine schlechte Idee. Denn nach meinem Wissen wollen sie noch bei dem alten Beton ja bleiben. Aber ja, lassen wir uns wie sagt man das so schön? Lass mal abwarten und Tee trinken, sage ich jetzt mal einfach so. Und wie halt der nächste Sommer nächstes Jahr wird. Ob das dann noch mal so 40 Grad werden. Uah. Ja, und da mache ich jetzt erstmal ein Lied, das ich so ein bisschen zusammengebastelt habe nach den Beiträgen geführt. Ja. Hören wir mal rein in Aliva Renn.

0: Ja, das war jetzt Alina. Und jetzt kommt zum nächsten Beitrag. E97. Wer diese Hausnummer quasi kennt, weiß, dass hier Menschen ihr Haus quasi als Hausprojekt gekauft hatten. Und Thomas hat die auch interviewt, meines Wissens. Ja, lass mal anhören, welche Herausforderungen und Probleme jetzt auf dieser Gruppe zukommt. Also viel Spaß dazu.
1: Wir haben heute den 21. September, das ist der Montag nach dem diesjährigen Parking Day. Und ich spreche jetzt mit Max aus der Eisenbahnstraße 97. Die hat gestern sozusagen zum ersten Mal als in Anführungszeichen freigekaufte Hausgemeinschaft daran teilnehmen können. Hey Max.
2: Hi, hi Thomas.
1: Genau, beim Parking Day, da geht es ja im Prinzip so ein bisschen darum, den Stadtraum umzugestalten in der Art, dass der Mensch in den Fokus gerückt wird anstatt das Auto. Was ja auch irgendwie sehr passend zum Mietkampf ist. Es geht ja auch darum, dass hier Menschen sozusagen im Fokus stehen beim Wohnen anstatt Profite in dem Fall, dann im Vergleich zu den Autos. Und außerdem ist der Straßenabschnitt, auf dem das stattfindet, direkt vor der Haustür. Das war ja bestimmt nicht das erste Mal, dass das Haus am Parking Day teilgenommen hat. Und ich habe mich gefragt, wann bist du eingezogen? Warst du letztes Jahr beim Parking Day dabei oder sogar schon im Haus? Und wie hast du es damals wahrgenommen? Und wie hat sich der Vergleich gestern angefühlt, wo ja sozusagen die Menschen im Haus waren?
2: Ja, gute Frage. Also erstmal vielen Dank, dass ich heute hier sein kann.
1: Ja, danke, dass du dir die Zeit nimmst.
2: Ja, einen Vergleich zum letzten Jahr zu ziehen ist für mich ein bisschen schwierig, weil ich letztes Jahr zu der Zeit noch gar nicht im Haus gewohnt habe. Ich war zu der Zeit letztes Jahr mit der Hausgemeinschaft so ein bisschen befreundet durch einzelne Bekanntschaften und habe, glaube ich, so ein bisschen die Stimmung aus dem Haus mitbekommen. Und das war schon eher noch sehr belastet von dem Mietkampf, wo es ja damals noch eher darum ging, überhaupt zu sichern, dass man hier noch weiter wohnen kann. Mhm. Und von Hauskauf eher nur so weit entfernt irgendwie die Rede war. Und ja. Ja, da hat sich natürlich in der Zwischenzeit einiges getan im letzten Jahr.
1: Ja.
2: Und ja, dementsprechend würde ich sagen, Stimmung jetzt auf jeden Fall besser. Wobei gestern der Parking Day natürlich vom Wetter auch so ein bisschen gezeichnet war.
1: War ein bisschen schade, aber nicht repräsentativ zwangsläufig in dem Fall.
2: Ja.
1: Und wann bist du eingezogen?
2: Ich bin im Oktober, November letzten Jahres eingezogen, also kurz danach dann. Und genau.
1: Kurz nach dem Hauskauf? Nein, kurz nach dem letzten
2: Nach dem Parking,
1: meine ich. Genau. Ja. Und das heißt, du hast auf jeden Fall auch den Hauskampf noch ganz schön mitgekriegt, oder?
2: Ja, also als ich letztes Jahr eingezogen bin, ging es schon um Hauskauf. Also da waren diese Gespräche schon voll im Gange und da bin ich so ein bisschen reingestolpert. Und dann hat sich das ja aber auch nochmal überschnitten mit Kündigungen, die wir noch an Weihnachten bekommen haben.
1: Oh ja.
2: Pünktlich am 24. Dezember, beziehungsweise manche dann am 27. und 28. Aber genau, also es war, würde ich sagen, im letzten Jahr noch so eine Mischung aus Mietkampf oder so ums, ja, genau, also wirklich.
1: Es gab schon aber diese Hoffnung irgendwie, dass es vielleicht nochmal zu einem Kauf kommen kann.
2: Genau, die gab es zuerst, vor allem November, Dezember. Dann wurde das nochmal zunichte gemacht durch Funkstille und Kündigungen.
1: Mhm.
2: Und dann ist es im Frühjahr durch Wiederkontaktaufnahme durch den Alteigentümer nochmal wieder aufgeflammt, dass es vielleicht auch eine Möglichkeit ist. Ja.
1: Okay, also da sehen wir eigentlich auch schon ganz gut, zeichnet sich das ab, was sich auch so ein bisschen in einem eurer Mottos widerspiegelt. Das geht ganz schön rauf und runter. Manchmal heißt es irgendwie warten, manchmal heißt es, okay, jetzt brauchen wir 20 Leute, die sich um irgendwas kümmern. So. Genau, und eins eurer Mottos war Mietkampf, das ist kein Sprint, oder Trendsport-Mietkampf, das ist kein Sprint, sondern ein Marathon. Und ich habe auch vor einer Weile kurz nach dem Hauskauf schon mal hier mit zwei Leuten aus dem Haus drüber gesprochen, was das jetzt am Ende auch bedeutet, nämlich, dass eure Arbeit auch noch gar nicht wirklich zu Ende ist. Von außen wirkt es vielleicht so, okay, jetzt haben wir den Pokal nach Hause geholt, Aber ja, es ist tatsächlich wahrscheinlich noch einiges an Arbeit übrig. Und ja, deswegen interessiert mich, wo steht ihr da gerade? Was kommt noch so auf euch zu? Und wo seid ihr vielleicht auch weiterhin auf Hilfe von außen angewiesen?
2: Ja, also ja, ich würde sagen, dieses Zitat kann man auf jeden Fall so sagen, dass es ein Marathon ist und kein Sprint. Gefühlt sind wir immer noch im Sprint, würde ich sagen. Hm. Also
1: beides, Sprinten, ja, eigentlich, aber genau. Bis zu den
2: Sprint. Sprinten, aber Filme. Ja. Nee, genau. Ich würde sagen, die Arbeit an sich und der Druck, den wir erleben, ist nicht wirklich niedriger geworden. Also gut, ich meine, es hat sich verändert. Es geht jetzt nicht mehr um Entmietung, mhm. sondern darum, selber das Projekt zu stemmen, was natürlich schon eine andere Art der Aufgabe ist und würde ich sagen, viel schöner, weil wir Gestaltungsspielraum haben und Sicherheit, hier lange bleiben zu können. Und die Aufgaben an sich sind aber trotzdem, also immer noch immens, würde ich sagen. Ja. Also viele Leute im Haus arbeiten oder studieren irgendwie Vollzeit oder Teilzeit oder also genau, ja, haben ja auch so ein volles Leben sozusagen, ja, ja, und machen das mit dem Hauskampf oder ja, mit der Selbstverwaltung jetzt mittlerweile, ja, ja, sozusagen auch dann nebenbei. Das ist schon eine hohe Belastung. Und jetzt gerade sind die Aufgaben, also wir formieren uns jetzt eigentlich ein bisschen wieder so neu als Hausprojekt eigentlich, und müssen uns selbst verwalten und selber Mietverträge ausstellen, ein Selbstverständnis schreiben, uns um Direktkredite kümmern, um eine Buchhaltung, Steuern, all solche Themen, die irgendwie vorher nicht Thema waren, auch der Erbbaurechtsvertrag mit der Stiftung Trias. Ja. Mit der wir übrigens eine sehr gute Zusammenarbeit haben. Also an der Stelle auch nochmal danke an die Stiftung Trias für die gute Zusammenarbeit. Genau. Jetzt habe ich ein bisschen den Faden verloren. Die Frage war...
1: Ja, ja, alles gut. Du warst, glaube ich, bei der zweiten Frage schon voll gut dabei. Also was sind gerade so die Aufgaben, die es jetzt gibt? Und du hast, glaube ich, auch schon Stichwort dafür gesagt, nämlich wo ihr auch noch Hilfe braucht.
2: Ah ja, genau. Ja, ich würde sagen, Hilfe braucht jetzt vor allem finanziell gerade mit Direktkrediten. Also wir haben einen großen Kredit, für den wir sehr dankbar sind sozusagen, der uns den Hauskauf ermöglicht hat. Und nun ist es leider so, dass uns dieses Haus in einem Zustand übergeben wurde, der teilweise wirklich miserabel ist. Also wenn man durch das Treppenhaus läuft, sieht man das nicht so, weil das Treppenhaus und von außen die Fassade sieht sehr gut aus. Und wenn es aber an die Substanz geht, also das Dach zum Beispiel oder im Dachgeschoss, da wurde eine Dachgeschosswohnung ausgebaut und der Boden dafür, der hätte so eigentlich gar nicht gebaut werden dürfen. Und das müssen wir jetzt eigentlich alles komplett neu machen. Mhm. Und da wirklich auch nochmal sehr viel Geld in die Hand nehmen. Ja. Und dafür brauchen wir jetzt einfach, sind wir wieder auf Hilfe angewiesen, also Direktkredite, um einfach diese Investitionen stemmen zu können. Mhm. Genau.
1: Und heißt das, ihr müsst dann irgendwelche Baufirmen beauftragen oder stemmt ihr dann auch selber sozusagen die Bretter und renoviert das selbst und kauft euch die Materialien?
2: Ja, also selber Sachen machen auf jeden Fall in dem Umfang, wie es geht. Also wir wollen natürlich so viel wie möglich selber schaffen, weil das einfach Kosten spart und außerdem glaube ich auch viele Leute im Haus darauf Lust haben und da irgendwie das Umfeld von verschiedenen Leuten irgendwie da auch gerne irgendwie tatkräftig mit anpackt. Und es gibt aber natürlich trotzdem Sachen, wo wir keine Expertise haben, wo wir dann erstmal versuchen, irgendwie befreundete Betriebe zu finden und genau, wo wir dann aber am Ende trotzdem auch Leute beauftragen müssen.
1: Ja.
2: Und
1: genau. Das heißt, es ist irgendwie beides hilfreich, vielleicht wenn auch Zuhörende irgendwie Leute aus dem Haus kennen oder um die Ecke wohnen. Lust haben, mal mit anzupacken oder
2: so. Ja, irgendwas. Voll. Ja. Also wir sind jetzt noch nicht an dem Punkt, wo wir schon fertige Bauwochenenden terminlich geplant haben, wo man dann mit anpacken kann. Das muss sich jetzt alles noch zeigen.
1: Aber ihr habt das auf jeden Fall so vor, irgendwie
2: Ja,
1: okay, cool. Genau. Genau. Und wie ist es mit den Direktkrediten? Wenn ich jetzt Geld übrig habe und irgendwie was für einen Direktkredit geben will, wie kann ich mich mit euch in Verbindung setzen?
2: Ja, das ist auch natürlich eine sehr gute Frage. Also es können Leute immer gerne auf unserer Website vorbeigucken, e97.org, recht simpel. Und da ist eigentlich alles beschrieben. Also es gibt ein Formular, was man einmal online ausfüllen kann oder eine Absichtserklärung. Das ist sozusagen genau das Gleiche eigentlich als PDF, die man so nochmal extra ausfüllen kann und uns auf unsere Mail zusenden kann, die man dann auch auf der Website findet. Genau, einen Direktkredit kann man eigentlich ab 1000 Euro geben, alles aufwärts. Mhm. Die Zinsen sind dabei zwischen 0% und 2%. Und das hilft uns einfach riesig, weil das sozusagen zu einem niedrigeren Zins ist als jetzt zum Beispiel ein Bankkredit,
1: ja.
2: Wo einfach die Zinsbelastung so hoch wäre, dass ein Großteil unserer Mieten dafür draufgehen würde.
1: Ja, ja.
2: Genau, deswegen ist das so eine große Hilfe. Und ja, also wenn Leute für ein paar Jahre irgendwie eine nette Summe Geld rumliegen haben, dann ja. Können wir da also gut was mit anfangen.
1: Ja. Genau, und du hast es auch schon so ein bisschen angesprochen, ihr müsst da Sachen renovieren. Was habt ihr denn, ihr seid ja jetzt die BesitzerInnen des Hauses, habt ihr da irgendwelche Pflichten bekommen? Also du hast ja schon gesagt, ihr stellt euch jetzt auch selbst sozusagen, müsst ihr euch Mietverträge ausstellen. Und keine Ahnung, jetzt ist es ja nicht mehr so, dass das war natürlich zu dem Zeitraum des Mietkampfs auch nicht gegeben, aber wäre in einem normalen Mietverhältnis, dass halt eine Hausverwaltung angerufen werden kann und sich um irgendwas kümmern muss oder so?
2: Also ja klar, genau, wir sind jetzt als eigene Hausverwaltung sozusagen komplett in der Pflicht, alles selber zu machen, was man vorher einfach an der Hausverwaltung abgegeben hat. Genau, was jetzt große Baustellen angeht, sind wir aktuell nicht vom Bauamt irgendwie in der Pflicht, okay. dies oder jenes zu ja. machen, aber da sind wir auch weiterhin in Kontakt. Das kann ja. auch sein, dass das noch kommt. Genau.
1: Okay, cool. Jetzt haben wir natürlich auch ganz viel über die Schwierigkeiten, die da waren und noch da sind, gesprochen. Aber trotzdem ist es natürlich super cool und du meintest auch schon, ihr habt ganz viele neue Freiheiten und Gestaltungsmöglichkeiten. Aber erstmal würde mich vielleicht da noch interessieren, was für dich gerade so auch den Switch zu erleben, so im Alltag hier zu sein, das Schönste, irgendein Detail, einfach ein Gefühl, was du so, keine Ahnung, was auch immer es ist, was du so im Alltag hast.
2: Ja, also wir hatten lustigerweise die ganze Zeit noch nicht die Kellerschlüssel vom alten Thema bekommen. Also wir waren jetzt ja. immer ohne Keller und die Keller, die sehen, also... Die sehen gut aus eigentlich, man könnte da rein, da sind Vorhängeschlösser vor und wir haben jetzt endlich die Kellerschlüssel bekommen. Vorher wollte er uns die noch nicht geben, wahrscheinlich so ein bisschen, um uns eins auszuwischen, also es gab nicht so eine richtige Begründung dafür. Und jetzt können wir Sachen in den Keller stellen, was mega toll ist.
1: Okay, geil.
2: Und jetzt haben zum Beispiel auch Leute schon den Hinterhof ein bisschen aufgeräumt und da gibt es natürlich auch Pläne, irgendwie ein Dach für Fahrräder zu bauen, dass die nicht im Regen stehen und also einfach solche Sachen, die man jetzt so selber anpacken kann.
1: Ja.
2: Oder zum Beispiel das Treppenhauslicht, was einfach ja. die ganze Zeit nicht funktioniert hat, wo sich der Alteigentümer natürlich auch nicht drum gekümmert hat.
1: Ja.
2: Und was wir jetzt einfach selber anpacken können. Also einfach ja. sich kümmern um die eigenen Lebensumstände
1: ja.
2: Und da selber gestalten und sich zu überlegen, was will man eigentlich.
1: Ja. Also auch dieses, ich muss jetzt nicht die Hausverwaltung fragen und hoffen, dass sie sich wirklich drum kümmert, sondern ich kann das selber.
2: Ja genau, man ist so einfach selber in der... Also man hat selber die Handlungsmacht sozusagen, sich die Umstände zu machen, wie man leben will.
1: Ja. Und es war ja hier im Haus auch schon vor dem Mietkampf so, dass es irgendwie relativ besondere und auch so ein bisschen utopische Formen vom Wohnen und Zusammenlegen irgendwie gab mit so, ich bin mir nicht sicher, ist das der richtige Begriff, FUVO, mhm. so ein bisschen zusammengeschlossene WGs, die sich vielleicht eine Küche teilen und so Sachen. Vielleicht ja. kannst du ein bisschen erzählen, was du darüber weißt, wie es davor organisiert war und genau, dann vielleicht auch noch ein bisschen Einblick geben, was denn jetzt so mit der Freiheit auch eure Pläne sind, was sind so die Utopien, die ihr hier umsetzen wollt, die ihr umsetzt, in was für eine Richtung bewegt sich das Haus?
2: Okay, ja, wow, das ist eine große Frage auch wieder.
1: Ja.
2: Aber genau, es gab mal eine funktionale WG hier im Haus. Vielleicht früher auch schon mal, das weiß ich. Also ich habe ja jetzt nicht die ganze Geschichte ja. vom Haus miterlebt. Als ich hier eingezogen bin, gab es die funktionale WG schon nicht mehr.
1: Mhm.
2: Das war auch über zwei Etagen und mit nur einer Küche. Da haben sich Leute in der oberen Etage sozusagen die Zimmer geteilt. Also es gab dann ein Schlafzimmer in... einen kleinen begehbaren Kleiderschrank sozusagen, ein Wohnzimmer dann wahrscheinlich.
1: Ja, ja.
2: Ich weiß es gar nicht so genau, welche okay. Funktion es alles gab, aber ich glaube, das wollten einfach Leute ausprobieren, weil sie das in einem anderen Projekt mal mitbekommen haben. Und wie jetzt so ganz genau die Erfahrungen waren, kann ich gar nicht sagen, aber es hat sich dann, glaube ich, irgendwann aufgelöst, weil es dann doch einfach, glaube ich, schwierig ist, mit so vielen Leuten im Alltag irgendwie die Bedürfnisse unter einen Hut zu bekommen und da so gut zu kommunizieren, dass es dann am Ende wirklich passt. Und ich glaube, so auch gleichzeitig noch mit dem Stress, der von außen kommt, mit dem Mietkampf irgendwie Leute sind in verschiedenen Lebenssituationen, war das dann einfach, glaube ich, zu der Zeit doch dann noch nicht so das, was das Ende der Geschichte war sozusagen. Und was wir noch so vorhaben, ja, auch schwierige Frage. Bei uns ist es schon so, dass die WGs auch relativ autark sind. Also wir entscheiden jetzt zum Beispiel nicht über die Einzüge, also wenn jetzt neue Leute einziehen, gemeinsam am Haus, sondern jede WG kann das für sich entscheiden. Und dementsprechend, also jede WG entscheidet auch für sich, wie sie leben will. Und momentan haben wir keine funktionale WG im Haus zum Beispiel. Ich will nicht ausschließen, dass das nicht nochmal kommen wird. Genau, und gerade ist es aber relativ, sind normale WGs, beziehungsweise eine Familie wohnt auch oder wird dann wieder im Haus wohnen, eventuell bald. Das muss ich noch klären. Und mal schauen, würde ich sagen. Ich glaube, es ist vieles möglich und gerade ist es auch noch so ein bisschen
1: früh vielleicht.
2: Sich sammeln irgendwie nach den Turbulenzen der letzten Zeit.
1: Ja, cool. Aber das heißt, die Zukunft bleibt auf jeden Fall spannend und ihr seid gerade sozusagen mittendrin, euch so neu zu postieren und zu justieren und so ein bisschen auszuloten, was ihr mit den Freiheiten hier in Zukunft machen könnt.
2: Ja.
1: Cool.
2: Ganz genau.
1: Dann sage ich ganz vielen Dank für das Gespräch.
2: Gerne. Und vielen Dank selbst.
1: Ja. Und euch noch alles Gute für die Zukunft.
2: Vielen Dank. Dann schönen Tag noch.
1: Und dann gehen wir zurück zur Sendung.
0: Ja, das war der Beitrag von Thomas. Ich hoffe, der kommt bald zurück. Und ja, da mache ich jetzt mal Musik an. Und da passt ja eigentlich dazu Sito und Mark Forster, einer dieser Steine. Häuser werden aus Steinen gebaut oder halt aus Betonplatten, wie halt Grünau. Das ist aber eine andere Geschichte. Ich hoffe, euch gefällt das Lied.

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1: Ja, das war einer dieser Steine und ich glaube, unsere Häuser können auch viele Geschichten erzählen. Somit gibt's auch die nächste Geschichte und das ist die Geschichte Nimm Platz. Platz nehmen. Sprich, dieses Bündnis Leipzig nimmt Platz. Und wie ich ja schon gestern gesagt hatte, war überall eine Demo und auch in Leipzig war eine Demo, war es von dem Aktionsnetzwerk Leipzig nimmt Platz organisiert worden ist unter dem Motto, es reicht Hände weg vom Sozialstaat. Also, da hören wir jetzt einfach mal rein, was hier gesagt wird und was die Forderungen sind. Wahrscheinlich die gleichen wie gestern in Nürnberg.
2: Ja, jetzt bin ich im Gespräch mit Irina Rudolf-Kokott. Als Teil des Aktionsnetzwerks Leipzig nimmt Platz soll es gehen um die bundesweiten Sozialproteste am morgigen Samstag, dem 26. September. Die laufen ja unter dem Motto, es reicht, Hände weg vom Sozialstaat, auch in Leipzig. Was ist denn das für ein Bündnis, was da am Sonnabend auf die Straße gehen will?
3: Also die bundesweiten Sozialproteste laufen ja unter der Ägide des DGB. Also der DGB hat aufgerufen, also alle DGB-Gewerkschaften. Und es finden in über 20 Städten bundesweit Demonstrationen und Kundgebungen statt. Und da wir in Leipzig schon relativ zeitig, also im März mit Unkürzbar und dann nochmal im Sommer mit dem Bündnis Es reicht, schon Sozialproteste auf die Beine gestellt haben, haben wir uns natürlich gedacht, wir machen als die beiden Bündnisse Unkürzbar und Es reicht, gemeinsam noch einen Zubringer zur DGB-Versammlung und der DGB macht auch noch eine Zubringerversammlung vom Volkshaus. Beide starten 10.30 Uhr und diese Bündnisse Unkürzbar und Es reicht sind eben Bündnisse, wo bei Unkürzbar zum Beispiel auch Parteien dabei sind, bei Es reicht, das ist initiiert in Leipzig, von Leipzig steht zusammen. Die kennt man von viel, viel Streikunterstützung, zum Beispiel im Nahverkehr waren die ganz stark dabei, aber auch bei DHL, bei den öffentlichen Dienstprotesten und haben die Beschäftigten unterstützt und organisieren auch Beschäftigte. Das heißt, es sind sehr viele Betriebsgruppen dabei von verschiedenen Gewerkschaften, unter anderem von Verdi, die bei dem Bündnis Es reicht dabei sind. Und also sehr bunt gemischt, was da morgen auf der Straße ist, ist aber auch kein Wunder, denn das geht uns alle an, es trifft alle, es trifft, glaube ich, jeden Einzelnen, der nicht gerade irgendwie reich geerbt hat in diesem Land, was die Bundesregierung davor hat oder zum Teil auch schon beschlossen hat.
2: Wir erleben jetzt ja gerade so ein bisschen widerstreitende Entwicklungen. Auch eine Entwicklung wäre eben ja die soziale Marktwirtschaft, die in der Gegenwart eben wieder mehr zur Marktwirtschaft ohne diese Vorsilbe sozial definiert wird und der Sozialstaat wird wieder eher zum disziplinierenden und autoritär strafenden Staat, ohne auch diese überflüssige Vorsilbe sozial. Und das alles findet ja auch statt in Zeiten so einer neoliberalen Globalisierung, die wir schon so seit den 90er Jahren erleben, die als Trostpreis dann für die einfachen Menschen nur so ein rechtsextremes Modell Make XY Great Again à la Donald Trump im Angebot zu haben scheint. Ich habe das jetzt so ein bisschen zugespitzt, was da gerade geschieht, weil es ja auch wirklich widerstreitende Entwicklungen sind. In der CDU und SPD gibt es ja auch widerstreitende Ansätze und in der Bundesregierung gibt es aber jetzt gerade scheinbar nicht so sehr populäre Antworten auf die Krisen der Gegenwart. Zumindest scheint mir das in der Bevölkerung nicht so anzukommen. Und die AfD hat wiederum so ihre eigenen Antworten und profitiert auch ein bisschen davon. Aber auch SPD und Linke haben ja in Berlin und Mecklenburg-Vorpommern irgendwie davon profitiert. Oder wie siehst du diese Entwicklung?
3: Naja, Berlin hat auf jeden Fall gezeigt, dass wenn man mit konkreten Themen, die die Menschen bewegen, und in Berlin ist das Problem Miete nun mal schon seit Jahren ein ganz zentrales Problem, Und das sagen auch Menschen, die selber vielleicht eine eigene Wohnung bewohnen, die die gekauft haben, weil sie Glück hatten, weil das Haus irgendwie zum Verkauf stand und die Unterstützung bekommen haben. Aber das ist ein wirklich extremes Problem und man sieht, gerade in Berlin, dass mit solchen Themen auch Wahlen zu gewinnen sind und dass man mit solchen Themen auch eine Erzählung von links gestalten kann. Also das heißt, das ist nicht einfach in Stein gemeißelt, die Entwicklungen, die wir hier sehen überall, sondern es ist auch eine Frage der Perspektive, des Angebots und der, ich sage jetzt Vision, also wo wollen wir hin, was wollen wir erreichen und zwar auch in einer Sprache, die alle verstehen. Und es müssen Themen sein, die möglichst viele Menschen bewegen. Und ich glaube, jetzt bei den Sozialprotesten kommen gerade über die Gewerkschaften auch sehr viele unterschiedliche Menschen zusammen, weil genau diese Sachen sie alle bewegen. Also selbst wenn man in einzelnen vielleicht sogenannten kulturellen Sachen unterschiedlicher Meinung ist, so eint doch die Sorge um die Zukunft, die Sorge um den Arbeitsplatz, die Sorge um die soziale Sicherheit sehr, sehr viele Menschen. Und ich bin auch der Meinung, dass gerade progressivere Kräfte genau da ansetzen müssen. Denn wir stehen ja für ein gutes Leben für alle. Bloß wir müssen erklären, was wir damit meinen. Und nicht einfach erklären, sondern wir müssen die Forderungen klar formulieren und viel selbstbewusster nach außen tragen. Ich finde, eigentlich ist das ein ermutigendes Zeichen, auch wenn jetzt ganz viel wieder zerredet wird, dass die Linke in Berlin genau mit dem Thema Mieten, Wohnen die Wahl gewonnen hat. Weil das ist, zeigt, glaube ich, dass sowas möglich ist in diesem Land.
2: Am Sonnabend sind nun bundesweit eben diese Kundgebungen geplant, aber wird es den Gewerkschaften, zum Beispiel dem DGB, noch gelingen, die einfachen Arbeiter und Arbeiterinnen von ihrer Vorstellung des Sozialstaats zu überzeugen oder ist das Angebot der AfD auf die Globalisierung mit so einem populistischen Gegenmodell, also so eines völkisch definierten Sozialstaats vielleicht, so habe ich das zumindest aus dem Programm herausgelesen, wo Solidarität innerhalb unseres Volkes da genannt wird, zu regieren oder ist das doch auch verlockend, dieses Angebot für die arbeitende Bevölkerung, was die AfD da macht?
3: Ja, ich glaube, die Antwort ist nicht so einfach und natürlich gibt es auch viel Kritik am DGB, dass man sich halt zu sehr auf, mit den Regierenden immer wieder versucht einzulassen und so weiter. Die gibt es von verschiedenen Seiten, diese Kritik. Nur denke ich, dass immer noch die Gewerkschaften oder die DGB-Gewerkschaften für die Beschäftigten zumindest die besten Antworten im Moment herausholt. Und auch die Gewerkschaften müssen sich natürlich hinterfragen, inwieweit sie politisch sein wollen. Also Verdi ist eine der wenigen Gewerkschaften, die ganz klar eine politische Ausrichtung auch verfolgt hat und immer ganz klar Haltung bezieht zu verschiedensten politischen Themen. Und ich bin der Meinung, dass die anderen Gewerkschaften im DGB das auch tun sollten. Und ob die AfD die Antwort für alle Beschäftigte liefern könnte, das glaube ich nicht. Weil unser Land ist so vielfältig und so divers, dass das schon gar nicht aufgehen kann. Und wir haben ja in den Umfragen auch gehört, warum manche Menschen AfD gewählt haben. Das ist keine Entschuldigung für diese Wahlentscheidung und eigentlich müssen die wissen, was die wählen. Aber manche haben wirklich tatsächlich nur Denkzettel, Protest oder andere Sachen von sich gegeben, wenn sie gefragt wurden. Und mangelndes Angebot eben von progressiven Kräften. In Berlin war es nicht so. In Mecklenburg-Vorpommern war es auch nicht so. Also Manuela Schwesig hat ja damit gepunktet, dass sie sich ganz klar gegen die Entscheidung der Bundesregierung zur Rente gestellt hat. Also das gehört zur Wahrheit auch dazu.
2: In Leipzig gehen ja auch Menschen schon seit einer ganzen Weile jetzt auf die Straße. Es gibt diese Sozialproteste auch außerhalb von solchen großen Bündniskundgebungen. Welche Errungenschaften sind da eigentlich besonders wichtig, die da verteidigt werden müssen? Was denkst du, was eben ja sehr vieles, was jetzt diese Einsparpolitik oder wie es auch genannt wird, Reformpolitik geopfert zu werden droht?
3: Ja, man kann da keinen einzelnen Fall rausziehen, weil es wird ja tatsächlich überall gespart. Also ich kann jetzt nicht sagen, es ist wichtiger, dass Alleinerziehende ihre Unterstützung behalten, als jetzt, dass die Physiotherapeutinnen weiter Menschen behandeln können. Das ist alles gleich wichtig. Und unser Sozialstaat war so schon, ich sage jetzt mal vorsichtig, nicht optimal. Und statt jetzt überall Kürzungen anzusetzen, Reform ist ja immer so ein großes Wort, aber es gibt ja durchaus Länder, wo manche Sachen wie Gesundheitssystem oder Ähnliches besser funktionieren. Und dort mal zu gucken, warum es besser funktioniert und vielleicht auch ein paar Sachen zentralisieren, würde auch Kosten sparen im Übrigen. Vielleicht auch einfach verhindern, dass mit Gesundheit Profite gemacht werden kann oder mit anderen sozialen Angeboten, dass überhaupt private Angebote an Sozialem und Gesundheit da sind. Vielleicht gehört das tatsächlich alles in staatliche Hände. Also solche Fragen sollte man doch stellen. Und da fehlen mir lauter Antworten aus dem progressiven Bereich, und zwar so formuliert, dass es alle Menschen verstehen.
2: Jetzt nochmal zur Kundgebung zurück. Wann geht's denn los und wo kann man da hingehen am Samstag?
3: Genau, um 10.30 Uhr starten die Zubringerdemonstrationen. Da gibt es zwei Stück, eine am Volkshaus und eine am Johannesplatz. Wir als Leipzig nehmen Platz, rufen zum Johannesplatz auf, weil dort eben die zwei zivilgesellschaftlichen Bündnisse für die Zubringerdemo aufrufen. Die vom Volkshaus ist gleich ein DGB-Zubringer. Und dann gibt es eine große Kundgebung des DGB auf dem Simsonplatz. Und dorthin laufen auch beide Demozüge.
2: Nähere Informationen habe ich auch im Internet gefunden unter sachsen.dgb.de. Da kann man nach Aktionstag Sozialstadt schauen. Und auf instagram.com vom Bündnis Platz nehmen kann man auch schauen. Da findet man auch Details zu dem Tag am Samstag. Ich bedanke mich sehr bei Irina Rudolf-Kokott vom Aktionsbündnis Leipzig nimmt Platz und ja, vielen Dank.
3: Sehr gerne.
1: Ja, das war der Beitrag von Hilma. Und ja, ich wette 100 pro in einem Monat ist irgendwie wieder eine Demo hier in Leipzig. Wegen die Kürzungen des Sozialstaates. Ja, somit mache ich mir jetzt einfach gleich den nächsten Beitrag, was sehr interessant ist, denn es geht um den Reimteufel. Der Reimteufel ist Marco Hilbig und macht ein Konzert, aber arbeitet noch in Stadt Leipzig im Bereich der Erinnerungskultur. Ja, mal sehen, wie seine Texte dann sind. Also, das hat Hilma sich rausgesucht, so einen Beitrag zu machen. Bin mal gespannt, was da gesagt wird.
2: Ja, jetzt bin ich im Gespräch, denn am Samstag ist ein Konzert geplant in der Galerie Kupp in der Kantstraße mit der Indie-Rockband Kim Koi. Außerdem gibt es Rap oder Hip-Hop mit der Reimteufel featuring Sun Salina. Hinter dem Reimteufel verbirgt sich unter anderem eben Dr. Marco Hilbig, den ich jetzt am Telefon habe. Wie hat das denn begonnen mit dem Reimteufel, mit deiner Reimteufel-Tätigkeit?
4: Also das geht schon lange zurück. Für viele wahrscheinlich schon gar nicht mehr in ihrer Zeit. 1996 habe ich so meine ersten Auftritte gemacht. 1997 ging das dann ein bisschen mehr los. Man hatte dann so eine Selbstfindungsphase. Und für mich war von Anfang an klar, dass ich Texte mit Informationen, mit Message machen möchte. Ich möchte keinen Nonsens produzieren und sollte immer irgendwie darum gehen, Menschen dazu zu bewegen, sich zu engagieren, über ihren eigenen Stand in der Gesellschaft nachzudenken. Und das mündete dann später darin auch, dass es Workshops von mir gab, die ich seit auch in der Zeit angefangen habe und bis heute an Schulen und Einrichtungen durchführe, um auch junge Menschen zu erreichen und da eben auch in den Diskurs zu gehen und ja, die Fragen der Gesellschaft vielleicht anzugehen und zu beantworten.
2: Du bist inzwischen auch tätig bei der Stadt Leipzig im Bereich Erinnerungskultur, hast irgendwann Ethnologie und Religionswissenschaften studiert mit dem Schwerpunkt jüdische Geschichte und religiöse Minderheiten im Nahen und Mittleren Osten. Und du hast zum Leben und Werk des Leipziger Rabbiners Dr. Ephraim Karlebach promoviert und dazu dann aber auch so Hip-Hop-artige Dinge gemacht. Seit 1998, wie du schon erzählt hast, gibt es doch so Rap- und Poesie-Workshops, glaube ich. Hat sich dein Interesse für Geschichte auch auf deine Rap-Texte ausgewirkt? Eigentlich ist das dann so eingeflossen ein bisschen?
4: Schon immer. Also ich würde jetzt nicht so weit gehen, um mich als Historiker, Historipper zu bezeichnen, aber natürlich, ich habe 2014 einen Song über Stolpersteine geschrieben. Später kam dann noch ein Song zu Ephraim Karlebach, über den ich auch promoviert habe, hinzu. Das ist schon sehr wichtig für mich, denn das ist so auch so eine Thematik. Ich komme gerade von einem Symposium zum Thema Erinnerungskultur. Es ist so eine Sache, der Blick zurück ist im Prinzip auch ein Gradmesser, wie wir eine Zukunft gestalten. Ja, das hängt alles zusammen. So, das muss man auch im Ganzen sehen. Deswegen ist mir Erinnerungskultur auch nicht nur von der Arbeitsseite her wichtig, sondern wirklich auch so ein intrinsisches Thema für mich. Und da geht es wirklich auch von jüdischer Geschichte, das ist auch ein wichtiges Thema in der Stadt Leipzig, über alle möglichen Themen der Erinnerungskultur. Das verbinde ich dann auch auf meiner Arbeit natürlich auch mit.
2: Was kann man denn dagegen tun, dass auch antisemitische Texte im Rap populär sind? Oder muss man das akzeptieren, weil Rap eben auch so ein partizipatives Medium ist?
4: Nee, akzeptieren darf man das nicht. Das nein. Genauso wie man auch keine sexistischen, misogynen, rassistischen Texte, die gibt es auch im Hip-Hop. Das nein, hat da keinen Platz. Hip-Hop kommt aus einer Gesellschaft, aus einer Szene, die das genau diese Sachen bekämpft, dagegen vorgeht. Nein. Das hat im Hip-Hop oder eigentlich in keiner Musikrichtung irgendwas zu suchen. Keines dieser Themen. Genau.
2: Was kann man dagegen tun? Das ist vielleicht schwierig oder eine schwierige Frage. Also,
4: naja, man kann die Künstler, die sich so verhalten, schon darauf ansprechen. Man muss in den Diskurs gehen, man muss auch sie stellen und fragen. Ja, also man kann auch durchaus feststellen, dass es Künstler gibt, auch in der bildenden Kunst, die sich manche Stereotype bedienen, die sich aber gar nicht bewusst sind, dass sie sich diese Stereotype bedienen. Also das sollte man, die Chance sollte man überlassen. Aber wenn es klare Aussagen sind, die antisemitisch sind oder die sexistisch sind oder die rassistisch sind, da gibt es keine Diskussion. Jetzt gibt es so ein schönes T-Shirt vom Roten Stern, das trage ich relativ gern, wo die im Prinzip meine Statements draufstehen. Ja, da gibt es keine Diskussion. Finde ich auch, sollte man auch solche Leute nicht auf Konzerte einladen oder den Platz geben, irgendwo von der Bühne das zu skandieren, was sie da vertreten. Aber tatsächlich muss ich sagen, bin ich in meinen langen Jahren habe ich nicht erlebt, dass ich auf der Bühne mit Künstlern stande, wo ich danach in den Diskurs gehen musste. Also habe ich tatsächlich, vielleicht hatte ich auch Glück, aber ich sehe mich auch nicht so als Teil der großen Rap-Szene. Ich habe versucht, immer offen zu sein für alle möglichen Musikrichtungen, für alle möglichen Einflüsse. Ich habe auch viel mit Hardcore-Metal-Leuten zu tun gehabt. Ich hatte auch mal eine eigene Hardcore-Metal-Band. Das hast du wahrscheinlich auch bei deiner Recherche gemerkt oder gesehen. Ich finde, das ist Abgrenzen immer nie so gut. Das engt auch die Kreativität ein. Und das merke ich gerade jetzt. Ich habe deswegen auch ich habe seit 10 Jahren mal wieder versucht, eine Veranstaltung zu organisieren. Und es klappt jetzt in der Coop. Das klappt mit KimCoy. Das ist wunderbar. Wir könnten dafür sorgen, dass es keinen Eintritt kostet, dass man das quasi kostenlos genießen kann. Und das hat mir Anfang des Jahres einen ziemlichen Schub gegeben, weil ich tatsächlich im März angefangen habe, wieder die neuen Lieder zu schreiben und morgen, wenn von diesen neuen, die neu entstanden schon sind, 6 präsentiert. So, das ist einfach, da passiert gerade auch viel bei mir. Wahrscheinlich ist da wieder eine Tür aufgegangen, weil ich nochmal anders über Musik nachgedacht habe und dann nochmal in andere Gedankenwelt gegangen bin für mich. Rein die Musik betreffend textlich habe ich da schon bestimmte Themen, die ich eh immer abarbeite, an denen ich mich auch abarbeite.
2: Jetzt nochmal zu deinem anderen Standbein der Erinnerungskultur. Was ist deine Tätigkeit da bei der Stadt Leipzig? Kannst du das ein bisschen beschreiben?
4: Also ich bin da der Koordinator für die Erinnerungskultur. Heißt, Koordinator ist klar, ergibt sich fast schon von selbst. Es gibt ein Konzept der Erinnerungskultur und basierend auf diesem Konzept sind verschiedene Themen als Main, also Hauptthemen angesetzt. Da ist NS-Vergangenheit, es ist die jüdische Vergangenheit, die jüdische Geschichte der Stadt Leipzig. Es geht um die DDR, die Transformationsgeschichte, die Wendezeit, Völkerschlacht und alles, was damit zusammenhängt. Von Stadtratsbeschlüssen, die ich versuche umzusetzen oder mit Vereinen umzusetzen, bis hin, dass ich zweimal im Jahr eine Konferenz der Erinnerungskultur in Leipzig organisiere, wo sich die Kolleginnen und Kollegen und alle, die sich mit dem Thema beschäftigen wollen, zusammentreffen und aufeinandertreffen und austauschen können, spielt sich in dem Spektrum fast alles ab. Das große Glück ist, ich kenne viele Vereine, gerade daher, dass ich schon im Ari-Jowitsch-Haus, im jüdischen Kultur- und Begegnungszentrum gearbeitet habe, aber gerade im Bereich der jüdischen Community viele Menschen. Und das hilft natürlich auch bei dieser Arbeit, wenn man ein breites Netzwerk hat, auf was man auch zurückgreifen kann.
2: Apropos Erinnerungskultur, im sächsischen Heidenau und Pirna haben gestern am Donnerstag Stadträte von CDU und AfD gemeinsam beschlossen, Stolpersteine zur Erinnerung an NS-Opfer in Heidenau künftig abzulehnen. Machst du dir Sorgen darüber, dass sich Ostdeutschland momentan in so eine Richtung entwickelt, wo sowas eben möglich ist?
4: Ich glaube, ganz Deutschland entwickelt sich in eine ganz komische Richtung. Also natürlich explizit sieht man das in den neuen Bundesländern, wenn man diese Trennung noch macht. Schon sehr stark und das beunruhigt mich schon. Also dort werden die Stolpersteine abgelehnt. Es wird quasi eine Begründung, die Frau Knoblauch in München gebracht hat, warum sie keine Stolpersteine mag, aus der jüdischen Community heraus kopiert, aber mit einem ganz anderen Mindset, was dahinter steckt. Ganz, ganz tragisch, finde ich, und ganz schlimm. Also wir in Leipzig haben aber auch in den letzten Jahren auch erlebt, dass Stolpersteine gestohlen wurden und kaputt gemacht wurden. Also das ist, es sind zum Glück nicht der Hauptteil, was die Zerstörung betrifft, auch auf ganz Deutschland gesehen. Aber das macht einen schon sehr nachdenklich. Vor allem, wenn man halt jahrelang an Projekten beteiligt war, die sich gegen Antisemitismus gerichtet haben und man dann sieht und sich fragt, ob da eine Wirkung erzielt wurde. Oder wie es ja auch der Leiter des Begegnungszentrums Griff Kaufmann letztlich gesagt hat, wir versuchen immer an den Blättern was zu machen, aber die Wurzel ist immer noch tief in der Erde und braun und bei manchen Menschen. Und das ist schwierig, das ist auch traurig und das ist schwierig, aber ich glaube, wir müssen trotzdem immer beibleiben und da nicht aufgeben und immer wieder gebetsmühlenartig vielleicht auch Projekte starten und umsetzen, die genau da ansetzen und die Menschen zusammenbringen. Denn entscheidend ist, dass wir miteinander reden und ich habe immer gute Erfahrungen gemacht, wenn ich mit Menschen geredet habe, die unterschiedlichste religiöse Religionen angehört haben oder angehören. Es gibt ja zum Beispiel auch diese Tour der Toleranz, ich weiß nicht, ob ihr davon schon gehört hast, es wird von Muslimen ausgerichtet, jedes Mal zur jüdischen Woche und dann begleite ich das immer ein bisschen und erkläre ein bisschen an verschiedenen Orten, wie jüdisches Leben mal ausgesehen hat in Leipzig und warum es diese Erinnerungsorte gibt. Und so kann man halt Menschen zusammenbringen. Ja, und das funktioniert. Die Leute sind neugierig, die Leute wollen es wissen. Und ich verstehe halt nicht, wenn man das, also das ist für mich auch, ich habe das gestern gehört, schon in den einschlägigen Medien und das war schon sehr bedrückend. Kann man nicht anders sagen.
2: Wenn man etwas genauer hinguckt, sieht man ja auch viele positive Entwicklungen, die sich so an der Oberfläche dann halt nicht so in Erscheinung treten. Zum Beispiel gibt es ja im Moment auch das Themenjahr Tacheles in ganz Sachsen, wo ganz schöne Veranstaltungen sind. Und eben, es gibt auch morgen euer Konzert zum Beispiel, um auch noch etwas Positives zu sagen. Vielleicht kannst du das nochmal ein bisschen bewerben.
4: Ja, es gibt viel Positives. Also gerade das Tacheles, das Themenjahr, ist unglaublich bunt, unglaublich vielfältig in ganz Sachsen. So, das ist ein wunderbares Programm. So, ne? Und da kann ich nur jedem empfehlen, Veranstaltungen, die noch bis zum Ende des Jahres laufen. Es geht ja von Chanukka-Entzündung bis zum Chanukka-Leuchter-Entzündung dieses Jahr auch wieder. Also ganze Jahr im Endeffekt, kann ich nur empfehlen. Und jetzt noch die Brücke zu schlagen zu morgen, ja, ich kann jedem empfehlen, einfach der Lust hat, einen Crossover-Abend zu erleben, wo Hip-Hop auf Indie-Rock und Liedermaching, Songwriting trifft. Wer sich sowas, diese Mischung mal vorstellen kann und vorstellen möchte, einfach hinkommen. Kim Coy macht unglaublich gute Musik, da stecken wirklich super gute Musiker dahinter, die sich auch textlich viele Gedanken machen. Wer sich noch Auftritte von meinerseits erinnert, weiß, dass es da auch immer ganz gut rockt. Ich bin mir keiner, der so krass Werbung für sich selbst machen kann, weil ich einfach glaube, das muss man erlebt haben und damit ist es auch schon Werbung. Und wie gesagt, es werden viele neue Lieder kommen, die man vielleicht noch nicht gehört hat, die es auch noch nicht live irgendwo gegeben hat und auch noch nicht auf diversen Streaming-Ebenen zu finden sind, sondern wirklich, die ich nur empfehlen kann. Ich freue mich drauf, das einfach zu präsentieren. Genau. Und wer die Musik schon mal vorweg hören will, man findet sowohl Kim Koi als auch Reimteufel auf verschiedenen Streaming-Plattformen. Da muss man da keine expliziten nennen.
2: Ja, wie gesagt, am Samstag in der Galerie Kupp, Kantstraße 18. Da könnt ihr einfach, wann geht's los ungefähr?
4: 20 Uhr wird gestartet. Dadurch, dass die Kupp, wer sie kennt, weiß, dass sie so ein bisschen im Wohngebiet liegt, wollen wir da auch niemanden auf die Füße treten. Genau. Deswegen pünktlich 20 Uhr. Wird das Mikrofon angeschalten und dann geht der Punk ab.
2: Sehr schön. Näheres auch auf den Seiten reimteufel.de, Instagram.com, reimteufel oder galeriekupp.de. Da habe ich auch nähere Informationen gefunden. Vielen Dank fürs Gespräch.
4: Ich danke dir sehr. Danke für die Zeit.
1: Ja, das war der Beitrag auch wieder von Hilmar. Die Zeit ist auch schon bald wieder rum. Beziehungsweise ich habe noch 2,5 Minuten, um euch voll zu quatschen. Ich bin mir nicht so sicher, ob ein Lied jetzt gerade lohnt. Habe ein schönes eigentlich von Silbermond ausgesucht. An diesen Beitrag halt orientiert. Und naja, für mich ist die Mittagspause jetzt vorbei. Und es ist auch der letzte Tag des Monats. Ja, morgen fängt schon Oktober an. Und die Halloween-Zeit fängt auch an. Also, witzigerweise habe ich mir auch Halloween-Nudeln gekauft, Geisternudeln. Also, ich bin schon vorbereitet. Ich hoffe, ihr seid vorbereitet. Und somit, kommt klein nach der Mittagspause Kaff und ich wünsche euch dann auch so einen schönen, viel wunderschönen Tag so rum und viel Spaß mit der Kaff-Sendung und wir hören uns dann nächste Woche, garantiert. Ich weiß es ja schon. Daher schönen Tag noch. Und viel, viel, viel, viel Spaß.

Hallo und willkommen zu dieser Sendung. Am Mikrofon ist der Lutz und heute geht es um das Überlandfestival. Das ist ein großes Gemeinschaftsprojekt der wachsenden Community von Landaktivistinnen. Einmal im Jahr trifft man sich auf dem Gelände des Kühlhaus Görlitz und ehrt die Aktiven der ländlichen Räume. Man tauscht sich aus und feiert auch gemeinsam. Kuratiert wird das Festival vom Programmbüro Neulandgewinner, dem Thünen-Institut für Regionalentwicklung und dem Neulandgewinnen e.V. Das Programmbüro setzt jedes Jahr Themenschwerpunkte, die mit einem besonderen Programm gewürdigt werden. Der Hauptteil des Festivals jedoch wird von den Landaktivistinnen selbst gestaltet. Dieses Jahr war das Rundfunkkombinat und Coloradio Dresden mit dabei und dort entstanden einige Interviews mit Initiativen, Gruppen, die wir hier gern in unser Programm noch einmal dokumentieren wollen. Noch einmal deshalb, weil wir ja zeitweise vom Festival viele Stunden live gesendet haben. Aber bevor es losgeht, erstmal Musik.

0: Das Überlandfestival fand vom 4. bis 6. September in Görlitz statt. Der eigentliche Veranstaltungsort ist das Kühlhaus Görlitz. Jonathan von Coloradio sprach mit Jana von eben jedem Kühlhaus und stellt dabei den Ort etwas näher vor.
1: Und wir haben eine weitere Gesprächspartnerin zu Gast und ich freue mich sehr, dass ich jetzt Jana vom Kühlhaus hier begrüßen kann. Hallo Jana.
2: Hallo Jonathan, hallo liebe Hörer und Hörerinnen.
1: Schön, dass du da bist. Du arbeitest und engagierst dich hier im Kühlhaus, also im Veranstaltungsort. Das Kühlhaus richtet das Überlandfestival jetzt, glaube ich, im 3. Jahr aus, wenn ich mich nicht irre.
2: Ich glaube, das ist tatsächlich schon häufiger da.
1: Auch schon häufiger da, okay. Mhm. Genau, was machst du hier im Kühlhaus?
2: Was mache ich hier im Kühlhaus? Übers Jahr gesehen kümmere ich mich hier um die Gäste, die wir hier begrüßen dürfen, vor allem in der Saison. Also ich arbeite an der Rezeption, ich kümmere mich um die Getränke, Logistik, ich kümmere mich darum, dass die Küche, die Großküche gut funktioniert und ansonsten alles, was so ansteht und wofür meine Hände so taugen.
1: Okay, und darüber hinaus, du sagst, du hast dich hier auch, du bringst dich auch viel ehrenamtlich und ein und engagierst dich auch sonst für das Kühlhaus. Das heißt, das hat jetzt auch nicht ungefähr mit dem angefangen, was du gerade beschrieben hast, sondern du bist hier vielleicht auch irgendwie über Vereinsarbeit reingerutscht oder wie muss man sich das vorstellen?
2: Naja, das muss man sich eigentlich so vorstellen, dass das Kühlhaus für gute 5 Jahre so eine Art, oder länger eigentlich, 10 Jahre fast, so eine Art Traumort war, zu dem ich nie gelangen konnte, weil Görlitz für jemanden, der viel Zeit in Görlitz gearbeitet hat, also ich hatte ein Antiquariat, eine Buchhandlung, ein Café und da war ich einfach von montags bis sonntags. Ich hatte nie die Zeit tatsächlich, mich wirklich hier zu engagieren oder hier überhaupt mal rauszukommen. Das war nur sehr, sehr sporadisch. Aber man kommt halt hier auf das Gelände und man verliebt sich sofort. Und über die Jahre habe ich natürlich auch den Danilo kennengelernt und dann darüber hinaus natürlich auch die Crew, den Lorenz und so weiter. Leute, die ja auch immer wieder genannt werden. Und habe das dann vor 2 Jahren dann fest hierher geschafft und seither bin ich hier und verbringe eigentlich meinen Alltag auch hier. Und das geht vom Verein, natürlich Kühlhausverein ist die eine Geschichte irgendwie, worüber natürlich viel läuft, wo wir auch viel nachdenken darüber, was können wir für Görlitz tun, was können wir mit Görlitzern machen, wie schaffen wir es hier so eine gute Gesellschaft, Stadtgesellschaft einfach zu haben und aufzubauen und vor allem resilient zu haben. Und da spinnen wir ganz viel rum. Also wir sitzen hier wirklich häufig, klassischerweise, wer das Kühlhausgelände kennt, auf der Hänge in der Hollywood-Schaukel. Und drumherum haben wir eine schöne Sitzecke und da entstehen so ganz viele Ideen und Gedanken.
1: Okay, kannst du, wenn du jetzt schon so lange auch beim Kühlhaus dabei bist, was sind denn so die Highlight-Veranstaltungen, die hier stattgefunden haben für dich? Kannst du da was sagen?
2: Also die Highlight-Veranstaltungen, es gibt was, wo mein Herz ganz doll aufgeht, das ist, wenn der Zirkus hierher kommt. Ein deutsch-polnischer Verein, habt ihr vielleicht heute Morgen schon gehört, der Valentin Hacke, der das mitgestaltet oder da der Hauptakteur eigentlich jetzt mittlerweile ist. Und die kommen hier 2 Wochen lang mit Kindern und Jugendlichen und bringen denen Zirkuskunststücke bei. Und das kann man einfach beobachten, wie sie Fortschritte von Tag zu Tag machen. Dann gibt's am Ende der Woche eine Vorstellung für die Kinder und dann nach der nächsten Woche noch von den Jugendlichen. Und das ist so großartig. Ich sitze da immer und werde da ganz sentimental. Das ist eine ganz tolle Veranstaltung. Wir haben Veranstaltungen, das Good to You zum Beispiel, das habt ihr vielleicht jetzt auch schon gehört, das ist ein riesengroßes Techno-Festival. Ich selber höre wahnsinnig gerne elektronische Musik und das ist immer ein Highlight mit den Leuten vor allem, die da kommen. Wirklich, also das ist großartig. Dann haben wir kleinere Sachen, kleine Festivals aus Dresden, das Felicitat zum Beispiel, die kommen hier mal an einem Wochenende. Oder wir machen unsere eigenen Vereinsveranstaltungen und weil wir eben auch alle so elektronische Mucke gerne hören, ist das dann natürlich auch mal alles irgendwie mit Musik. Und dann gibt es aber auch die Leute, die mein Konzert hier machen, ne? Oder es gibt so viele Sachen, ich kann es gar nicht aufzählen. Es geht Schlag auf Schlag. Von Mai bis September ist hier rund um die Uhr was los.
1: Okay, prima. Jetzt auf dem Überlandfestival, was ist hier für dich so ein bisschen das Highlight? Hast du überhaupt Chancen, hier ein bisschen rumzustreuen und zu schauen, was alles so angeboten wird? Oder bist du die ganze Zeit in Action?
2: Naja, also ich bin tatsächlich selber in Action, das ist irgendwie so meine Natur. Aber ich habe natürlich meine Ohren hier und da und dort. Und was ich sehr genieße am Überland. Und das ist jetzt auch schon seit Jahren so. Das habe ich tatsächlich mehrfach geschafft, auch selbst wenn ich, als ich noch meinen Buchladen hatte. Hier treffen sich ganz viele Menschen, die so auf eine schöne Art geerdet sind und was machen wollen und was tun und was machen. Und diese Menschen zu treffen und sich mit denen zu unterhalten und zu schauen, wie lösen die denn Probleme oder welche Probleme haben die denn, die es dann zu lösen gilt und sich darüber auszutauschen, das ist ein absolutes Highlight auf dem Überland und das ist auch eigentlich eine unvergleichbare Geschichte. Das ist wirklich etwas, da kann man herkommen und viel lernen, selbst wenn man vielleicht jetzt auch nicht der aktivste Mensch ist, weil man sonst keine Zeit hat oder, aber einfach mal zu gucken, was geht eigentlich auf dem Land und wo könnte man vielleicht dann tatsächlich irgendwie die eine Stunde vielleicht in der Woche noch mit aktiv dazu beitragen. Es gibt ganz, ganz viele Sachen hier zu hören und ich mag das sehr. Ich finde das auch super wichtig.
1: Okay, ich würde dir vielleicht gerne noch eine letzte persönliche Frage stellen, nämlich wir haben ja heute Vormittag uns viel mit der Region Görlitz befasst, beziehungsweise heute ist ja eigentlich das Programm in der Maschinenhalle, wo auch unser kleines Studio ist, Görlitz und Umland als Themenraum. Bist du hier aus der Region, bist du hier groß geworden oder bist du irgendwann zugezogen und wenn ja, wie lange bist du schon hier?
2: Also ich fühle mich tatsächlich mittlerweile als Görlitzerin. Ich finde es ganz seltsam, wenn mir jemand sagen würde, dass ich irgendwie, also das Zugezogene was anderes als ein Local. Ich bin ein Local. Ich lebe jetzt seit 12 Jahren hier. Und zwar, also mir ist es leicht gefallen, hier, ich sage immer, mich so reinzuschnicken. Also man findet hier ganz viele Anknüpfungspunkte in Görlitz, was ich auch... Es war ein Grund eigentlich auch, weshalb ich hierher gekommen bin und auch hier geblieben bin, dass es für mich zumindest sehr, sehr leicht war, hier Anknüpfungspunkte zu finden. Aber ich bin kommunalpolitisch engagiert, ich kenne mich in der Stadtgesellschaft aus, ich weiß, wo welche Veranstaltungen stattfinden. Also ich fühle mich wirklich als Local. Ich kenne natürlich, ich habe hier keine Historie. Ja? Und deswegen... Ja, ist das dann schon manchmal, aber eigentlich, ich glaube auch die meisten Leute denken nicht, dass ich nicht aus Görlitz bin. Aber ja, 12 Jahre und ich werde bleiben.
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0: Der Förderverein für die Natur der Oberlausitzer Heide- und Teichlandschaft e.V., seit August 2016 anerkannte Naturschutzstation östliche Oberlausitz des Landkreises Görlitz, unterstützt seit seiner Gründung die Naturschutzarbeit im gleichnamigen Naturraum und auch weit darüber hinaus. Er hat wesentlichen Anteil an der erfolgreichen Gründung und Entwicklung des UNESCO-Biosphärenreservates Oberlausitzer Heide- und Teichlandschaft. Und er arbeitet in besonders intensiver Weise mit der Naturerbe GmbH der Deutschen Bundesstiftung Umwelt auf den Flächen des Daubaner Waldes zusammen. Max sprach mit Susanne von der Naturschutzstation.
1: Wir haben wieder eine Gästin hier im Studio. Das ist die Susanne. Hallo Susanne.
2: Hallo.
1: Ich habe dich draußen gerade an dem Jugendpavillon einfach mal angesprochen, gefragt, hey, hast du Lust, deine Initiative vorzustellen? Und ich habe dort gesehen, ihr habt einen großen Tisch und da sind verschiedene Modelle von kleinen Käfern oder Bilder von Vögeln. Macht ihr was mit Natur?
2: Ja, natürlich. Ich bin von der Naturschutzstation Östliche Oberlausitz in Fürsken. Und ja, wir sind gegründet worden, um praktische Landschaftspflege zu machen. Also wir pflegen wertvolle Wiesen, wir retten Frösche, wir bauen Kästen für Fledermäuse und all solche Sachen. Und mein Steckenpferd ist vor allem, das Ganze an die Kinder und Jugendlichen, aber auch an alle anderen Altersklassen weiterzubringen. Also Umweltbildung.
1: Die Umweltbildung, macht ihr die in der Schule, in Workshops oder ist das so ein Nachmittags-Nachschulen-Angebot?
2: Alles eigentlich. Also wir gehen auch an Schulen und wir laden nachmittags so zu Freizeitangeboten an. Also die jungen Naturforscher, die mich hier heute auch begleitet haben zum Beispiel.
1: Und was macht ihr dann, wenn ihr in der Freizeit unterwegs seid? Schaut ihr euch einfach nur Vögel an? Macht ihr quasi so Ornithologie oder wie sehen die Nachmittage aus für die Kids?
2: Was heißt nur Vögel angucken? Also ja, wir haben das Glück, dass wir uns treffen in Niederspree. Das ist so ein Schutzgebiet, eigentlich ein sehr bekanntes unter Fachleuten. Und da haben sich die ersten Wölfe zum Beispiel in Deutschland wieder angesiedelt. Und da haben wir so ziemlich auch alles, also ganz seltene Vögel, alle möglichen Frösche, Unken, Kröten, die man sich vorstellen kann, Eidechsen, ganz viele seltene Insekten. Das heißt, eigentlich müsste man die Kinder nur von alleine lassen und dann können sie die 2 Stunden forschen.
1: Habt ihr da auch, sage ich mal, ganz handfeste Ergebnisse? Also du sagst ja gerade forschen, das klingt schon so, okay, wir gehen jetzt nicht nur ran und gucken und schaffen ein Bewusstsein, sondern es gibt auch, sage ich mal, ein Ergebnis?
2: Ja, es ist eine gute Mischung aus allem. Also Kinder haben diese natürliche Neugier, dass man einfach sie ab und zu auch einfach nur mal laufen lassen muss, damit sie das gucken können, was sie gerade wollen. Und dann haben wir natürlich auch Ziele, wie zum Beispiel, dass wir Kästen bauen für den Wiederhopf, der da wohnt, oder dass wir irgendwelche Gewässer entweder freischneiden oder wieder vernässen, damit die Amphibien da leben können. Dass wir Fledermauskästen bauen, dass wir der Försterin helfen, da irgendwelche Neophyten, also Pflanzen, die hier nie hergehören, wegzuschneiden. Und solche Sachen, also eine bunte Mischung aus Wollen und Sollen. Aber die wollen natürlich auch gerne mitbauen, das macht ja auch Spaß.
1: Was macht ihr denn heute hier auf dem Gelände vom Überlandfestival, auf dem Kühlhausgelände?
2: Ja, wir haben halt die Naturforscher mitgebracht, damit die sich halt auch mal vorstellen können. Also das sind jetzt Kinder zwischen 10 und 16, also eigentlich unsere Älteren. Wir haben auch ab 6 eine Gruppe. Und die erzählen halt ein bisschen, was sie so jede Woche machen, wenn sie sich treffen. Also eine bunte Mischung aus ihre Freunde treffen, Abenteuer auf Bäume klettern und natürlich diese Naturschutzaktion. Und sie laden alle dazu ein, dass man einfach mal drüber diskutiert, ne? Was macht einen Sinn, was könnte man machen, was war schwierig, warum baut man vielleicht keine Insektenhotels mehr, sondern lieber Einzelangebote und all sowas. Also da können gerne Interessierte vorbeikommen und ihre Ideen reinwerfen.
1: Also das ist bei euch jetzt, höre ich raus, hauptsächlich ein Gesprächsangebot oder gibt es trotzdem auch noch was, was man basteln kann, sich anschauen kann?
2: Ja, na klar, haben wir ein Bastelangebot und zwar kann man selber Buttons machen. Wir haben unsere Buttonmaschine mitgebracht und Vorlagen und tolle Stempel und Aufkleber, die man sich da rein basteln kann, dass man eine Message mit nach Hause nehmen kann. Und wir haben auch zusätzlich noch unseren Vogelstand mitgebracht, wo man was zu den gefährdeten Vogelarten, die wir da haben, lernen kann.
1: Ihr seid ja hier in der Oberlausitz aktiv. Wir sind ja von Riesa bis Görlitz zu empfangen. Wenn ich jetzt in anderen Gebieten mich auch für Naturschutz interessiere, wie erreiche ich die denn? Wie erreiche ich euch?
2: Das ist ein guter Punkt, denn wir sind nicht nur die Naturforscher von Niederspree, sondern auch Teil von den JUNAS, von den jungen Naturforschern. Das ist ein sachsenweiter Kreis eigentlich. Also solche Gruppen gibt es überall in Sachsen. Und also wenn man bei der lano.de schaut von Sachsen, da kann man unter Juna, unter Seite ganz viele Einzelgruppen finden und gucken, ob man sich dort irgendwo mit einklinken kann, ob einer in der Nähe ist. Und uns erreicht man einfach vielleicht unter der Internetseite Naturschutzstation östliche Oberlausitz.de. Ja, da sind alle Infos.
1: Habt ihr regelmäßige Treffen, wo ich einfach auch so reinplatzen kann, vorbeischauen kann bei euch?
2: Ja, ein bisschen schwierig. Also wir haben natürlich unser Büro, wo man uns immer erreichen kann. Aber jetzt so, außer die Naturforscher treffen sich halt jeden Freitag, die Älteren 16 bis 18 Uhr und jeden Montag die Jüngeren auch von 16 bis 18 Uhr. Da kann man natürlich dazukommen und uns auch als Erwachsener mal ansprechen und dann können wir erzählen, was jetzt in den nächsten Tagen und Wochen so geht.
1: Warst du schon hier auf dem Gelände unterwegs und hast auch mal woanders schon schauen können, was es so für Stände gab? Bisher noch nicht?
2: Ja, leider nur zu wenig. Da war nach allem Aufbau und jetzt habe ich unseren Stand betreut und mein Kollege war unterwegs, hat die Workshops mitgemacht und jetzt werden wir vielleicht nochmal tauschen und ich darf ein bisschen gucken.
1: Okay. Freust du dich schon auf was Bestimmtes, was du jetzt am Nachmittag noch machen kannst oder wie lange seid ihr heute Abend noch hier?
2: Ich konnte mich noch nie so richtig entscheiden. Also das mit dem Sprechen und Zuhören, den Workshop fand ich auf jeden Fall sehr spannend, weil das ja wirklich überall ein Problem ist. Also in den Schulen, aber ja auch mit den Erwachsenen. Kommunikation ist meistens das Problem oder die Ursache dafür, wenn Missverständnisse passieren, wenn ja Konflikte entstehen. Aber eigentlich alle anderen sind auch spannend. Also ich weiß es noch nicht genau.
1: Da sprichst du gerade einen Punkt an, der bei mir noch mal eine Verlinkung bringt. Wir hatten vorhin Martina von der Frieda-Initiative hier mit im Gespräch und die meinte, sie machen halt auch so Argumentationsworkshops. Macht ihr auch sowas in die Richtung, dass ihr sagt, okay, oder ihr macht Aufklärung, dass ihr halt einfach sagt, ja, es gibt halt einfach sinnvolle Umweltprojekte oder es hat einfach einen Sinn, dass wir das und das machen, weil es bringt uns in der Zukunft dieses und jenes. Habt ihr sowas auch? Habt ihr auch Argumentationsworkshops?
2: Also direkt Workshops dazu noch nicht, aber wir würden es super gern machen, weil unser Schloss Niederspree, was wir jetzt gerade am 1. Mai erst eröffnet haben, nennt sich ja auch so ein bisschen Konfliktlösungszentrum und wir sind gerade dabei, halt Fördergelder dafür zu finden, dass wir wirklich regelmäßig sowas machen können, aber indirekt machen wir es eigentlich schon die ganze Zeit, bei allen möglichen Veranstaltungen kommt man ja immer an den Punkt und da reden wir immer, was kann man machen, wie kann man es ändern und zu unserem Verein gehört ja auch die Wassermühle in Fürsken. Ich hoffe, einige kennen die schon, wo man am Wochenende immer kommen kann und Kaffee trinken. Und das ist im Prinzip schon so ein Zentrum geworden. Da kommen die Bevölkerung aus dem ganzen Umfeld hin und sprechen über alles, was sie so bewegt und ist eigentlich nur ein kleines Konfliktzentrum schon geworden.
1: Konfliktzentrum im Positiven, also Konfliktlösungszentrum.
2: Genau, ja.
1: Okay, du hast es gerade angesprochen, Veranstaltungen. Was ist denn bei euch in nächster Zeit los? Hast du da ein paar Termine im Kopf gerade?
2: Ja, also ganz Werbung möchte ich auf jeden Fall nochmal machen, wenn es die Kinder und Jugendlichen angeht. In den Ferien haben wir noch so Camps, also wo man rausgehen kann und eine Woche lang in der Natur sein, statt zu Hause am Computer zu sitzen. Zum Beispiel in der ersten Woche sind wir auch in Niederspree zum Vogelcamp. Und da wollen wir ganz viel mit dem Rad unterwegs sein in der Gegend und die verschiedenen tollen Schutzgebiete angucken. Das kann man dann auch auf der Internetseite finden, wenn man da Lust zu hat. Und ansonsten gibt es jetzt im Herbst noch zum Beispiel die Hirschbrunftwanderung, auch von Niederspree, wo man die Hirsche belauschen kann bei ihrem Rendezvous. Oder Spieleabende wollen wir jetzt dort und in der Wassermühle auch anfangen, dass man dann am Abend sich trifft und was auch immer man schon immer mal spielen wollte und keinen Spielepartner gefunden hat. Und kurz vor Weihnachten gibt's dann den Scheunenkessel in der Mühle in Fürstgen. Das ist dann eher für die ältere Generation wahrscheinlich. Da gibt's ein kleines Weihnachtsprogramm und lecker Essen und sowas.
1: Hui, das klingt interessant. Magst du nochmal kurz die Internetseite aufzählen, damit man nochmal nachschauen kann, wo das alles stattfindet?
2: Okay, also www.naturschutzstation-östliche-oberlausitz.de.
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0: Jetzt stellen wir euch eine weitere Initiative vor, die ebenfalls auf dem Überlandfestival in Görlitz vertreten war. Frieda heißt sie und wer oder was sich dahinter verbirgt, also nun im folgenden Gespräch.
1: So, jetzt hier zu Gast mit im Studio ist die Martina. Hallo Martina.
2: Hallo.
1: Du bist von der Initiative Frieda. Ja. Das ist aber eine Abkürzung. Wofür steht denn Frieda?
2: Frieda steht für Fraueninitiative für Demokratie und Alltagsmut.
1: Ah, okay. Und ihr sprecht euch gegenseitig Alltagsmut zu oder wie sieht eure Arbeit aus? Was macht ihr?
2: Genau, also wir sprechen uns einerseits gegenseitig Alltagsmut zu und stärken uns, weil wir doch merken, dass wir hier im ländlichen Sachsen, wo wir alle wohnen, also im Landkreis Görlitz und Bautzen, doch im Alltag auch ganz stark einfach Mut brauchen, den, naja, immer normaler werdenden Alltagsrassismen und menschenfeindlichen Äußerungen zu begegnen. Und wir helfen uns gegenseitig, stellen fest, dass wir nicht alleine sind, mit der Erkenntnis, dass das nicht in Ordnung ist, was gerade so passiert. Und üben miteinander in Argumentationstrainings, wie wir solchen Äußerungen zum Beispiel begegnen. Genau.
1: Das heißt, eure Aktionen finden vorwiegend in Präsenz statt oder habt ihr auch Online-Sachen, wo sich Leute zuschalten können?
2: Nee, wir sind hauptsächlich präsent. Also wir sind jetzt hier heute auf dem Überland-Festival, bieten zum Beispiel einen Linol-Druck-Workshop an und haben eine lustige Zeichenzauberkiste, wo zwei Personen, unter anderem ich, drin sitzen und da darf man seine Wünsche reinwerfen und wir zeichnen die dann. Das ist Illu im Nu. Genau, wir veranstalten Lesungen, Kinoabende, Konzerte. Das nächste Konzert findet in der Pfarrscheune Gröditz statt am 26.09. mit der Paula Petersen Band. Wir machen Demokratieförderkurse mit Kindern. Da ist der nächste auch am 26.09. Schaut mal auf unserer Webseite www.wirsindfrieda.de. Da findet ihr die nächsten Termine. Genau.
1: Wie sieht denn so ein Workshop aus? Also dieses Demokratie für die Kinder zum Beispiel jetzt, genau. Den Demokratieförder. Weißt du da, wie das konkret aussieht?
2: Das ist eine Zusammenarbeit, also dieser Workshop heißt Kinder zeigen Haltung. Das ist entsteht in Zusammenarbeit mit dem Herbert Wehner Bildungswerk und der Diakonie St. Martin. Und da gibt es eine Dozentin, die ist da ganz erfahren und die wird in mehreren Stunden mit den Schülerinnen und Schülern, die sich da anmelden dafür, einen Workshop gestalten. Was da ganz genau im Detail passiert, das weiß ich leider
1: nicht.
2: Okay,
1: gut, kein Problem. Wie sehen denn eure Aktionen aus, wenn ihr euch jetzt, sage ich mal, aktiv gegenseitig Mut zusprecht? Also ich meine, diese Zeichnung im Nu, Illu im Nu, ist natürlich eine schöne Sache. Ich glaube, das macht sehr viel Freude.
2: Ja.
1: Wie sehen denn eure Workshops so, ich sage mal, im Alltag aus? Also wenn ihr jetzt nicht auf den Festivals unterwegs seid.
2: Die Workshops, das sind schon außergewöhnliche Veranstaltungen, die stattfinden. Die sind auch lange vorgeplant. Da buchen wir uns dann auch Leute dazu. Also zum Beispiel hatten wir das letzte Argumentationstraining mit, oh Gott, fällt mir gleich ein, reiche ich nach. So, und da kommen dann 20 Personen und die Menschen, die diese Workshops leiten, die üben dann tatsächlich mehrere Stunden lang mit uns, wie man gut argumentiert, wie man mit menschenfeindlichen Äußerungen umgeht. Das sind große geplante Workshops. Das, was unsere Arbeit füreinander ausmacht, ist aber vor allem auch regelmäßiges Treffen, manchmal so ein bisschen auch Kummerkasten, so lasst uns mal am Lagerfeuer sitzen, ich muss mal wieder ein bisschen erzählen, was mir neulich passiert ist, und das findet analog statt, aber wir haben auch, wir haben natürlich auch WhatsApp- und Signal-Gruppen, wo wir kurzfristig sagen können, ey Leute, mir ist Folgendes passiert, was würdet ihr jetzt machen? Und dann schöpfen wir auch aus unseren Erfahrungen, aus Argumentationstrainings und können uns gegenseitig Ratschläge geben, wie man jetzt eine bestimmte Situation handhabt. Und das ist halt total wertvoll. Also weil man das ja auch einerseits ganz oft üben muss und andererseits sich manchmal auch einfach nicht traut und dann doch nochmal nachfragen muss, und dafür ist das gut.
1: Also seid ihr wirklich ein Netzwerk, was sich ja offline wie online irgendwie miteinander austauscht.
2: Ja.
1: Du meintest ja gerade so, ihr seid so sinnbildlich am Lagerfeuer, vielleicht macht ihr das auch wirklich. Wo ist denn euer Lagerfeuer? In welchem Ort? Welcher Ort?
2: Es gibt keinen Ort, wir sind dezentral. Also wir sind wir sind jetzt im Moment, glaube ich, würde sagen 30 Frauen plus. Gegründet wurden die Friedas, oder die Ursprungsideengeberinnen kommen aus Malschwitz, beziehungsweise aus der Gemeinde Malschwitz. Und die haben bei der letzten, also bei der Landtagswahl und auch bei der Bundestagswahl festgestellt, da waren die Wahlhelferinnen und da haben die festgestellt, dass zum Auszählen der Stimmen sich da viele nicht so gut gelaunte Menschen angefunden haben, die da sehr skeptisch über die Schultern geguckt haben und einfach eine ziemlich bedrohliche Situation geschaffen haben, einfach durch dieses, also das ist total richtig und gut, dass da auch Zivilbevölkerung mitgucken kann beim Aussehen, aber die haben halt einfach nicht so eine angenehme Stimmung verbreitet und da haben die Ursprungsgeber, Ideengeberinnen haben sich gesagt, so ey, das müssen wir auch anders gestalten können und haben dann zur nächsten, also haben dann das erste Frieda-Treffen einberaumt und haben dann zur nächsten Wahl kam dann eben schon die Mutti mit ihrem Kind und die Familie und sie mit ihrer besten Freundin und dann war einfach gleich eine ganz andere Stimmung und aus dieser Erfahrung heraus wurde das gegründet und wir sind, uns kommen halt immer mehr dazu, so, ne? Weil wir präsent sind, wie zum Beispiel hier heute oder bei CSDs sind wir präsent, dann sprechen uns die Leute an und dann kommen die erstmal niedrigschwellig mit rein, lassen sich informieren über Termine und so wachsen wir, aber es gibt eben keinen zentralen Ort.
1: So. Mhm. Ah ja, okay, genau, das wäre auch meine Frage gewesen, so, ne, wie, also klar, ihr habt eine Webseite, ihr habt Channels, mhm. Wie finden die Leute trotzdem zu euch, ist es eher so Mund-zu-Mund-Propaganda?
2: Ja.
1: Ganz viel.
2: Aktuell ist das so, genau, ja.
1: Okay. Du hast ja erzählt, du bist Teil dieses Illu im Nu, ja. Dieses Zeichenautomats. Ja. Magst du den HörerInnen draußen mal erzählen, wie der funktioniert, ja. So Schritt für Schritt?
2: Ja, sehr gerne. Also man kommt an die Zauberbox, an das weiße Zelt. Das ist in der Nähe von der Hauptbühne. Also wenn ihr vor der Hauptbühne steht, haltet ihr euch links, wenn es zu den Toiletten geht. Und oder zum Wasserautomaten. Wir sind eigentlich direkt neben dem Wasserautomaten und dort ist ein kleines weißes Zelt und davor steht eine kleine Bank mit Zetteln und Stiften und da könnt ihr euren Wunsch draufschreiben, also so 3 bis 5 Worte und den werft ihr durch einen Schlitz, der ist markiert und dann sitzen da die Anja Maria und ich, wir sind beide Illustratorinnen und zeichnen eure Wünsche und dann nach 1 bis 4 Minuten werfen wir durch einen anderen Schlitz die fertige Zeichnung wieder raus und freuen uns über einen kleinen Obolus als Dankeschön.
1: Magst du vielleicht erzählen, was du jetzt schon so gezeichnet hast?
2: Ja, ich habe alles fotografiert. Die sind von total konkret bis sehr vage und assoziationskettenreich. Also als Wunsch war jetzt gerade eben Frieden auf der ganzen Welt. Da habe ich eine Weltkugel gezeichnet, die eine Friedenstaube auf dem Kopf hat und warte, ich zeig's dir als Moderator mal kurz.
1: Ja, jetzt sehe ich's, aber die Leute draußen hören es noch nicht so genau.
2: Genau, ja, leider.
1: Also, ja, eine Welt, also mit Augen,
2: Ein Globus,
1: richtig schön süß als Charakter. Gezeichnet. Als Charakter, genau, mit 2 Füßchen und hat links und rechts eine Hand, dieser Globus, und da sind Schilder, die er in der Hand hält mit Herzchen und oben auf dem Kopf von dem Globus ist die Friedenstaube.
2: Das ist die Friedenstaube, genau. Ja. Und dann gab's aber auch schon mal einen Lama mit einer Gurke und einer Melone obendrauf. Also es ist wirklich ganz unterschiedlich.
1: Das war so der Wunsch, ja?
2: Ja, da steht dann drauf, Lama mit Gurke.

0: Und aber die Idee ist, das öfter zu machen.
1: Ihr hattet gesagt, ihr habt ja noch einen zweiten Stand.
0: Ja.
1: Was macht ihr denn da noch?
0: Linolschnitt.
1: Linolschnitt.
0: Das ist eine Druckwerkstatt, genau. Mhm. Und das ist, da gibt es bereits vorbereitete Linoldruckplatten und da kann man sich entweder schönes Geschenkpapier drucken, bedrucken oder kleine Tüten basteln oder auch einfach nur, wenn man Lust hat, einen schönen Kunstdruck. Also es sind wirklich ganz tolle Motive. Ich bin mir gerade nicht sicher, ob wir hier heute auch die Möglichkeit haben zum Schnitzen. Wir hatten das auf jeden Fall zum Tag der Demokratie vor ein paar Wochen, als wir das im Haus der Tausend Teiche veranstaltet haben. Da konnte man auch selber Druckplatten herstellen. Ich glaube, heute haben wir fertige Druckplatten dabei. Genau. Aber weil ich die ganze Zeit in der Kiste sitze, kann ich die Frage zu der Druckwerkstatt nur so halb beantworten.
1: Okay, also ihr zieht quasi mit diesen Ständen auch rundherum und macht das bei anderen. Und es ist quasi, ihr gebt Mut, aber es ist auch einfach ein Mitmachen und einfach ein entspanntes Miteinander.
0: Genau, also die Idee ist halt schon, niedrigschwellige Angebote zu machen, zu denen man dann eben, wo Leute vorbeikommen können, die sich grob erstmal interessieren, um dann ins Gespräch zu kommen oder überhaupt erstmal, also das ist zum Beispiel bei den Lesungen oder bei den Kinovorführungen, die dann zum Beispiel auch im Haus der Tausend Teiche in Bartha stattfinden, das große Publikum einzuladen und zu sagen, guckt mal, uns gibt es, wir sind hier aktiv, sprecht uns an, wenn ihr Interesse habt mitzumachen oder wenn ihr das gut findet, unterstützen möchtet oder Fragen habt, mal einen Rat haben wollt, so. Ne? Also einfach erstmal präsent sein und auch für Kinder und Jugendliche Angebote zu machen. Das ist ja bei diesem Druck-Workshop oder diese Linol-Druckwerkstatt ist das ist ja auch super, um das mit Kindern zu machen, um da ein Gegenangebot zu schaffen oder überhaupt ein Angebot zu schaffen, kulturelles vor allem, ne? Weil halt es daran ja auch ganz schön mangelt in der Gegend.
1: Okay, dann quasi so Lebensfreude mitzumachen und eben Mut machen.
0: Ja, genau.
1: Das ist die
0: im Alltag präsent sein.
1: Ja, genau. Das ist die Frieda-Initiative. Magst du noch mal ganz kurz sagen, was die Abkürzung bedeutet?
0: Also wir sind die Friedas. Wir sind die Fraueninitiative FR für Fraueninitiative für Demokratie und Alltagsmut FRIDA.

0: Die Lausitz ist ja sorbisches Siedlungsgebiet, das dürfte einigermaßen bekannt sein. Das Neiße Filmfestival kennt man vielleicht und hat auch schon mal etwas von Girlywood gehört. Warum ich das jetzt alles sage? Max hat auf dem Festival einen Filmemacher getroffen. Also hört mal rein.
1: Und wir haben einen weiteren Studiogast hier bei Coloradio und dem Rundfunkkombinat. Und ich wink mal rüber zu Erik. Hallo Erik.
2: Hallo, dobry dzień.
1: Oh, sehr gut. Ich kann eigentlich nur Deutsch und ein bisschen Schwedisch. Ich kann mit Hey antworten.
2: Hey.
1: Oder Englisch.
2: Hello. Dobry dzień, witajcie. Ja, mesegoni Erik Schisko, das ist Sorbisch. Und heißt, ich heiße Erik. Also eigentlich heißt es direkt übersetzt, man nennt mich. Das ist ein bisschen anders im Sorbischen. Mhm. Und das sage ich deshalb, weil ich gerade 10 Monate Sorbisch gelernt habe. Mhm. Und die Lausitz ja Sorbisch, Sorbisches, wenn man so will, Siedlungsgebiet ist.
1: Ja.
2: Genau, deswegen begrüße ich jetzt, fange ich jetzt mal an, nach den 10 harten Bootcamp-Monaten auf Sorbisch zu ganz selbstverständlich zu antworten oder zu mich vorzustellen.
1: Sehr schön. Wir haben tatsächlich auch eine sorbische Sendung bei Coloradio. Sorbische Lesereise ist bei uns ein Podcast, der auch mitläuft.
2: Wow.
1: Über Radio Z. Aber ich würde mir tatsächlich auch, glaube ich, noch ein bisschen mehr sorbischen Content wünschen.
2: Ja.
1: Wir haben das Steinhaus mit dabei, die machen Podcasts, aber auch die sind alle deutschsprachig.
2: Ja.
1: Du beschäftigst dich hier sehr mit der Oberlausitz. Kommst du von hier?
2: Ich bin Niederlausitzer, wenn man so will, aus Cottbus, aber es gibt so, ich sag mal ein bisschen die Filmachse mit Girlywood, die Lausitzer stehen wir ja ganzheitlich und mein Wirkungskreis ist eigentlich im RBB-Sendergebiet und in der Niederlausitz, also Cottbus und Umgebung, aber ich bin ja ganz oft, weil wir hier eine Sommerfilmakademie vor 5-6 Jahren gegründet haben, gerade hier im Kühlhaus und Filmschaffende international zusammenbringen, um hier in der Region Filme zu machen und dadurch bin ich auch sehr vernetzt. Gleichzeitig gibt es das Neiße Filmfestival hier mit 20 Spielorten in Polen, Tschechien und Deutschland und das ist auch immer ein Highlight für mich, jedes Jahr, jetzt seit fast 10 Jahren, hier in die Oberlausitz zu kommen und gerade das Kühlhaus mit Danilo Kuscher und so, das ist ja auch ein Ort der Kreativität und der Ideenmöglichkeiten, wie wir es ja auch hier erleben und deswegen bin ich auch sehr oft hier.
1: Okay. Jetzt sitzen wir hier leider im Radio und Filme sind natürlich ein bisschen eine blöde Sache, aber kannst du uns schön mal beschreiben, vielleicht auch ein paar, sag ich mal, akustischen Bildern. Was machst du denn für Filme?
2: Ich bin relativ breit aufgestellt, was das betrifft. Aktuell arbeite ich für den RBB, für das Wujica Magazin. Es gibt ein sorbisches Magazin im RBB, das gibt dann Pardon, das Vulatko-Magazin im MDR und dort einmal im Monat, eine halbe Stunde, werden Themen aus der sorbischen Lausitz verhandelt und das war auch das Ziel, da arbeite ich kleine Beiträge auf und der Hintergrund dessen ist, dass ich, wenn man so will, sorbische Wurzeln habe, die klassischen Zugänge, mein Opa war Braschka, das ist der sorbische Hochzeitsbitter, das ist also derjenige, der für ein Pärchen eben die Hochzeit organisiert und dadurch hatte ich, das ist ein Schleifer, es gibt noch die mittelsorbische Bereich und dort hatte ich als Kind den Zugang und dann bin ich in die Niederlausitz gezogen, dort die Bräuche und so mitgemacht und jetzt bin ich seit 10 Jahren im Wujica Filmnetzwerk, das Netzwerk für eben hier regional ansässige Filmschaffende, denn uns ist aufgefallen, dass es keine Filme mehr gibt. Nenn mir doch mal einen Kinofilm aus der Lausitz oder aus...
1: Ne? Ja, aus der Lausitz, glaube ich, wird es schwierig. Ich weiß genau, das Grand Budapest Hotel, was halt in Görlitz mitgedreht wurde.
2: Genau.
1: Soweit ich weiß, gab es ja diesen DDR-Film mit der Weihnachtsgans Auguste, die in Oberkunnersdorf mal abgeholt wird in diesem Dorf, aber ansonsten natürlich in Dresden spielt.
2: Genau.
1: Aber ansonsten, ja, gute Frage.
2: Das ist eben den Konflikt, den wir spüren, dass eben erstens generell, wenn man jetzt mal das Thema aufmachen würde, West- und Ostdeutschland, da gibt es 80% der Filme kommen aus Westdeutschland, eben mit den auch den Themen und wenn Filme über die Region und hier gedreht werden, oft mit dem Blick von außen, also gar nicht von innen heraus. Also oft wird die Darstellung ist doch dann sehr trist, sehr, da fahren dann Kommissare irgendwie mit kaputten Autos um die Gegend und dreht man dann gern mal in Brachflächen und in kaputten Häusern. Klar haben wir die jetzt und das ist vielleicht auch für einen Krimi charmant, aber eben wir wollen irgendwie das umdrehen und sagen, aus der Lausitz heraus und die ganzen Themen und Protagonistinnen und Talente, die es hier gibt, eben auf die große Leinwand zu bringen. Und das haben wir jetzt mit einem Feuerwerk wie die Kleinstadt, um den Bogen mal zu spannen zu dem Dauerkino, was hier ist und mein Film dort läuft. Oder unser Film, wenn man so will, denn wir haben vor der ersten Drehbuchseite mit den BürgerInnen vor Ort die Ideen gesammelt und das dann tatsächlich in den Film verpackt. Und den kann man hier heute sehen, 18 Uhr, um mal so Werbung zu machen. Und auch in der Nacht am Sonntag um 2.51 Uhr, wer also noch sagt, Er hat Lust, hier kostenlos einen Film zu gucken. Hier sind tolle andere Filme auch zu sehen. In der Horrorschleife ist total toll. Und genau, dieser Film ist eben mit BürgerInnen zusammen entstanden, mit über 60 SchauspielerInnen aus der Region, mit Talenten, teilweise auch sorbischen SchauspielerInnen. Und das ist auch mein Thema, dass es gibt keinen sorbischen Spielfilm. Und deswegen schließt sich der Kreis, dass ich Sorbisch jetzt gelernt habe, um Sorbisch auch zu improvisieren, um nicht an den Dialogen festzuhalten, sondern eben auch zu wissen, was dort die Schauspielenden so sagen.
1: Okay, erzähl mal ganz kurz, wir müssen ein bisschen auf die Uhr schauen, um was geht's denn in deinem Film?
2: In einem Feuerwerk der Kleinstadt geht's um eigentlich 5 miteinander verwobene Kurzgeschichten, die alle an einem Tag spielen im Sommer und letztlich da viele Themen der Lausitz verhandeln. Im ersten Kapitel zum Beispiel die große Frage, die wir auch natürlich haben, gerade unter Jugendlichen, gehen oder bleiben. Die Frage, oder das war das zweite Thema, genau, oder die auch die Frage, wie verbinde ich Alltag und Familie miteinander, und am Ende mündet alles in einer goldenen Hochzeit, wo es da zu Konflikte kommt, weil ein altes Geheimnis aufgedeckt wird. Ist eine Komödie, aber hat auch natürlich einen Unterbau und mit ernsthaften Themen, die uns hier betreffen, und spielt komplett oder ist komplett gedreht in Spremberg. Also der letzte Film, der in Spremberg gedreht wurde, war, glaube ich, 100 Jahre vorher.
1: Okay, interessant, spannend.
2: Ja.
1: Wenn ich jetzt eine Dorfgemeinschaft bin oder eine Gruppe von Bürgerinnen und Bürgern und sage, ja, klingt cool, wir wollten auch schon immer mal irgendwie einen Film drehen, der von uns ist, der von hier ist, aus der Region, wie erreichen die dich denn?
2: Genau, also das ist natürlich immer die Frage. Es gibt natürlich die Anbindung an die, ich sag mal, Industrie, und die Industrie hat eine gewisse Vorgaben. Also da geht es schon auch darum, dass dann möglichst viele Leute das sehen. Ansonsten würde ich immer raten, einfach anzufangen. Also eine Gruppe zu binden, gerade auch Jugendliche mit einzubinden, gerade Beteiligung ganz früh anzufangen und zu entwickeln und erstmal sich hinzusetzen, was ist interessant und welches Format könnte passen. Also es ist nicht unbedingt immer der Spielfilm, weil der ist auch mit viel Zeit verbunden. Wir haben 3 Jahre an dem Projekt von A bis Z gearbeitet. Die meisten normalen Filme entstehen in 5 bis 7 Jahren. Das ist eigentlich die Standardlänge. Wenn ein Kinofilm auf der großen Leinwand zu sehen ist, dann sind da 7 Jahre ins Land gezogen. Wenn man uns so fragt, wir haben jetzt in Forst, das ist in der Niedersauz, ist auch jetzt das weitergeführt und nochmal intensiver Workshops über einen Teilhabe von Brandenburg zum Beispiel stattfinden lassen, wo die schon richtig die Motive und die Protagonistinnen und die Figuren und die Hauptkonflikte und den Plot mit uns entwickelt haben. Und das sind eigentlich so die Grundthemen. Also was will ich von A bis Z erzählen? Was ist ein Thema? Oder auch, ich will nicht sagen immer Konflikt. Film ist immer so mit Konflikt. Das wäre eigentlich schön, wenn man mal einen Film hat, der einfach noch Schönes zeigt. So, das kann es auch sein. Also einfach aufmerksam zu machen, die Leute vor der Kamera zu holen, die was bewirken, die Engagement zeigen. Weil ich so viele rede, sag mir Bescheid. Und letztlich dann auch das auf 3 Seiten runterzuschreiben, dass man erstmal eine Vorstellung hat. Und da auch lange dran zu feilen. Okay. Dass die Leute begeistert sind von dem Projekt, ist es immer A und O.
1: Und mit diesem fertigen 3 Seiten können die dann auch mal zu dir kommen und sagen, hey, wir brauchen Unterstützung und du hilfst ihnen dabei?
2: Theoretisch, das Problem ist tatsächlich an der Stelle, dass wir so viele Ideen haben, dass ich jetzt, wenn ich das jetzt durchkalkulieren würde, in den nächsten Jahren eigentlich so viel schon zu tun habe, dass das jetzt fast so ein bisschen schwierig ist. Aber tatsächlich dieses Bedürfnis oder den Bedarf müssen wir auch abdecken, und deswegen gibt es das Ruschitzer Filmnetzwerk, da vielleicht auch mal den Bogen zu spannen. Es gibt im November dann im Rahmen des Osteuropäischen Filmfestivals in Cottbus immer eine Möglichkeit, seine Projekte vorzustellen vor anderen Filmschaffenden. Das können auch Schauspieler sein oder Ideen einfach mal reinzugeben. Vielleicht gibt es ein Filmteam aus unserem Netzwerk, das sind so 50, 60 Filmschaffende, die sagen, ey, das ist genau das Thema, was ich gerade brauche, oder hat einen guten Kontakt zu einer Redaktion beim Sender, und das könnten die gerade suchen. Ne? Und natürlich kann man auch die Redaktion ansprechen. Also da gibt es Kontaktdaten auf MDR und RBB-Seiten, und da einfach wirklich nerven, nerven, nerven, weil klar kriegen die auch viele Projekte, aber man merkt immer, dass die am meisten und längsten Atemzug haben und die Energie und das, sag ich mal, die Motivation, das Projekt umzusetzen, dann auch am Ende das wirklich schaffen, umzusetzen.
1: Okay, dann danke, Erik, für deine Worte.
2: Na pön, Aschtochülle, dann bis bald.
1: Mach mal so.
2: Wir hören uns im Radio.
1: Genau.

0: Jetzt mal eine Initiative, die nicht aus dem unmittelbaren Umfeld von Görlitz stammt, die aber auch auf dem Festival war. Und wer weiß, vielleicht ist sie auch ein Anstoß für Menschen, die ähnliche Gedanken haben oder mit sich rumtragen, wie man so schön sagt. Das Dörfernetzwerk Nordwest-Uckermark, bekannt als 38 unter einen Hut, ist eine Initiative zur Vernetzung der 38 Ortsteile der Gemeinde in der Uckermark. Regelmäßiger Austausch und Begegnung in der Gemeinde über Dörfergrenzen hinweg, mit Eigenverantwortung und Respekt, offen für alle Bürgerinnen und ihre Anliegen. So ist der Anspruch der Initiative. Auch hier erfahren wir wieder mehr im folgenden Gespräch, das Jonathan führte.
1: Hallo, liebe Colloradio-HörerInnen. Hallo, liebe Radiohörerin vom Rundfunkkombinat Sachsen. Wir sind hier live auf dem Überland-Festival in Görlitz im Kühlhaus. Und ich freue mich total, wir haben eine weitere spannende Gesprächspartnerin jetzt hier bei uns in unserem kleinen Sendestudio in der Maschinenhalle. Und ich freue mich, dass ich Dani begrüßen darf. Hallo Dani, schön, dass du da bist.
2: Ja, danke.
1: Dani, du bist vom Dörfernetzwerk Nordwest-Uckermark. Das ist die Initiative, für die du hier bist. Was macht dieses Dörfernetzwerk?
2: Also das Dörfernetzwerk gibt es jetzt seit 5 Jahren. Einmal im Monat machen wir einen offenen Treff in unseren 38 Dörfern, die die Gemeinde Nordwest-Uckermark hat, immer am 10. Und da werden halt die Themen, die halt so gerade aktuell sind, besprochen. Das sind 2 Stunden, die wir uns da treffen, und daraus werden dann weitere Ideen oder besser gesagt die Probleme werden versucht zu, dass wir die lösen, und eine davon ist zum Beispiel die Kreativkarre.
1: Und damit seid ihr hier, ja, ne? Damit seid ihr hierher gekommen. Das heißt, eigentlich stehst du den ganzen Tag jetzt während des Festivals an einem Stand draußen auf dem Gelände und heißt Leute willkommen, die bei euch stehen bleiben.
2: Genau, also ich bin mit meiner Freundin Lada hier, mit der ich das Projekt auch gestartet habe. Genau, das ist ein Anhänger, der ist 2,50 Meter und der ist vollgepackt mit Materialien, kreativen Angeboten und natürlich auch dem Pavillon und 4 Bänken und dem Tisch, weil das braucht man alles, um unterwegs zu sein. Denn diese Karre soll also durch unsere Gemeinde fahren und dort einen mobilen Begegnungsort schaffen.
1: Und wie sieht es aus? Nimmt dieses Dörfernetzwerk das an? Ist die Karre oft ausgeliehen?
2: Ja, uns gibt es ja noch nicht lange. Auftakt war der 13.06. in Fürstenwerder beim Dorffest. Und seitdem ist sie eigentlich stetig am Wochenende unterwegs. Für dieses Wochenende mussten wir leider einem Ort absagen, Naugarten, weil wir halt eben hier sind. Und ansonsten, ja, ist sie unterwegs. Also deshalb kann man sagen, es wird angenommen. Ja.
1: Okay, toll. Was kann man alles mit dieser Kreativkarre machen? Also angenommen, ich bitte euch jetzt lieb darum, die ausleihen zu dürfen, und ich hole sie ab bei euch, richtig?
2: Ja, das ist Bedingung. Also die einzige Bedingung, die wir haben, also du brauchst eine Anhängerkupplung. Mhm. Ja, du musst, der ist auf 750 Kilo abgelastet, damit den wirklich jeder ziehen darf. Also sehr unterschwellig. Und dann besprechen wir, was habt ihr für eine Veranstaltung, was denkt ihr, Zielgruppe, sind es eben nur Kinder, dann kann man schon mal sagen, dann ist vielleicht diese Ideenbox gut, oder habt ihr eben wirklich alle Generationen, weil die Kreativkarre ist nicht nur für Kinder, wie viele immer denken, dass nur Kinder kreativ sein sollen, auch Erwachsene dürfen mal wieder kreativ werden.
1: Toll, was könnte denn eine Gruppe von Erwachsenen in der Kreativkarre machen? Welche Angebote bietet die Karre denn da?
2: Also wir haben zum Beispiel eine Box, die nennt sich Kartenwerke. Da kann man also Karten machen. Wir haben Stempelwerke, wir haben Hochdruck. Da kann man zum Beispiel mit Tetrapacks arbeiten. Und dann haben wir Moosgummi. Dann gibt es eine Collagenkiste. Es gibt Schmuckstücke, Faltkunst. Also und viele Sachen, die man halt generell zu Hause hat, wie Pappe oder Tetrapack, dass wir mal zeigen, dass ganz viele Materialien sowieso vorhanden sind. Man muss sie nur nutzen. Genau.
1: Toll. Ich glaube, ich habe gesehen, dass ihr auch so ein bisschen Angebote habt. Das heißt, ich kann dann sogar aus so einer Art Postkartensatz oder Briefsatz mir Anregungen holen, was es alles an kreativen Formen zu tun gibt.
2: Genau, also wir haben da natürlich so eine, wir haben einen Wäscheständer, da hängen also schon ein paar Ideen dran und wir wollen natürlich jetzt nicht sagen, mach's genau so und so, sondern die sollen ja auch ein bisschen selber, ach guck mal, kann ich kombinieren, guck mal hier, wir drucken zum Beispiel mit Knete. Knete ist ein super Druckstock, weil man kann sich jedes Motiv also abnehmen und das wieder auf eine Karte drucken oder sich dazu ein Leporello basteln und also, dass man diese Sachen kombinieren kann.
1: Stark. Du sagst, es wird gut angenommen. Ist es was, was nur bei euch jetzt im Dörfernetzwerk angenommen wird oder gibt es auch Anfragen außerhalb eures Dörfernetzwerks? Hey, eure Kreativkarre, das ist so toll. Wir würden dieses Objekt auch gerne mal ausleihen. Wir haben hier jemanden, der oder die hat auch einen Führerschein, kann auch mit Anhänger gut fahren. Wir würden das gerne, sagen wir jetzt mal, nach Mecklenburg-Vorpommern ausleihen oder nach Berlin. Ist das auch möglich über die Dorfgrenze hinweg?
2: Also das gehe ich mal da ganz stark davon aus, dass es möglich ist. Ich würde sagen, wenn natürlich ein Dorf aus unserer Nordwest-Uckermark die Anfrage stellt, haben die natürlich, sind die erstmal prioritätsmäßig ganz weit oben. Aber wenn die Karre frei ist, spricht da eigentlich nichts dagegen. Und es können ja damit auch wieder Brücken geschlossen werden, ne? Dass man sagt, okay, die Berliner kommen vielleicht dann auch mal zu uns.
1: Schön. Ich frag mich noch so ein bisschen nach Verbrauchsmaterialien. Es ist jetzt so, ihr habt einmalig wahrscheinlich über Fördermittel diese Kreativkarre entstehen lassen, habt das als Projekt irgendwie aufgesetzt, jetzt verwaltet ihr den Verleih dieser Kreativkarre. Wie ist das mit Verbrauchsmaterialien? Es müssen ja wahrscheinlich irgendwie Stifte oder neues Linoleum oder neues Papier aufgefüllt werden. Habt ihr da irgendwie einen Förderverein, der das trägt oder wie funktioniert das?
2: Nein, wir haben letztes Jahr beim Enderwerk dieses Projekt eingereicht und haben die Förderung bekommen und ab jetzt sind wir sozusagen selbst dafür verantwortlich. Die Karre kann man sich ja kostenlos ausleihen und wir wollen aber natürlich gerne Spenden haben. So, und da kann man natürlich sagen, okay, wir haben jetzt vielleicht kein Geld, aber wir haben Materialspenden. Ja, dann gibt es im Dorf XY die Hannelore, Oma Hannelore, die hat seit Jahren nicht mehr gebastelt, aber da ist noch der ganze Schuppen voll zum Beispiel. Ja. Also, sie kommt meistens auch mit mehr zurück, als wir drin haben. Ja, müssen aber auch manchmal jetzt schon sagen, nee, warte mal, wir haben jetzt schon so viel Papier, weil wir haben jetzt nicht nochmal ein extra Lager.
1: Also die Gefahr, dass man sich so ein bisschen zumüllt, wenn man auf Sachspenden setzt.
2: Also aktuell, was wir wirklich gerne hätten, wäre halt eine Nudelpresse aus Metall, weil wir dann wieder Tetrapack-Druck anbieten können. Die fehlt uns noch. Also wenn jemand eine Materialspende von einer alten Nudelpresse hat, dann gerne. Sowas nehmen wir gerne.
1: Okay. Dann vielleicht eine Frage zum Überlandfestival. Warum seid ihr mit der Kreativkarre hier?
2: Also wir sind hier, weil wir dachten, das passt eigentlich zu dem diesjährigen Motto wunderbar, dass man, also wie kriegen wir Kinder und Jugendliche auf dem Land eben besser integriert? Und genau das ist ja auch unser Impuls gewesen, diese Kreativkarre ins Leben zu rufen, noch einen Raum schaffen, um mal wieder in Kontakt zu kommen und eben auch in kreativen Austausch. Weil, ja.
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Das war eine Sendung des Rundfunkkombinats. Wenn wir aus eurer Region mal senden sollen, wenn ihr auch selber zum Rundfunkkombinat-Programm beitragen wollt, was uns noch viel lieber ist, dann meldet euch doch einfach mal unter info@rundfunkkombinat.de und wir kommen in Kontakt. Wir haben die Technik, ihr die Ideen und dann bringen wir beides zusammen und senden die Technik und das 1x1 des Radiomachens erarbeiten wir uns gemeinsam. Keine Angst, ist alles kein Hexenwerk. Also, info@rundfunkkombinat.de, eine Mail schreiben und wir kommen schon irgendwie zusammen. Vom Überlandfestival wird es demnächst noch mehr geben. Es gab spannende Diskussionen, die wir dann hier noch einmal zu Gehör bringen. Also, bis dahin erstmal. Ciao, tschüss. Am Mikrofon war der Lutz.

Wir betonen. Christian Mayi aus Leipzig möchte sein Grundstück möglichst umweltfreundlich gestalten. Deshalb ließ er den

0: Erdöl ersetzen? Neue Tafel für Rabensteinplatz. In Leipzig gibt es seit 2021 eine Gedenkstätte, Gedenktafel zur Hexenverfolgung. Darauf steht aber kein Name der Opfer. Andres Ude findet das problematisch und möchte deshalb eine neue Gedenktafel mit Namen der Opfer. Historikerin Madeleine Abrisk hat herausgefunden, dass es zwischen 1479 und 1730 mindestens 25 Hexenprozesse in Leipzig gab. Betroffen waren 17 Frauen, 5 Männer und 3 Jungs. Einige wurden gefoltert und hingerichtet. Ude hatte einige Namen der Opfer recherchiert, zum Beispiel Margrethe Liebler, Elisabeth Schnucke und Maria Gottlieb. Er möchte, dass diese Menschen nicht nur als Zahlen, sondern als Personen mit Namen und Geschichte erinnert werden. Als Standort für die neue Tafel schlägt er Rabensteinplatz vor, weil dort früher Menschen hingerichtet wurden. Ihm geht es vor allem darum, an die Opfer zu erinnern und ihnen ihre Würde zurückzugeben. Fernwärme ausgebaut werden. Sachsen will die Fernwärme ausbauen und klimafreundlich werden. Heute kommt die Wärme von noch vor allem aus Gas und Braunkohle. Künftig sollen unter anderem Flusswasser, Abwässer, Geothermik, Wärmepumpen und Solarenergie genutzt werden. Besonders Leipzig und Chemnitz wollen ihre Fernwärmenetz deutlich vergrößern. Dafür sind Investitionen in Milliardenhöhe nötig. Gleichzeitig steigen teilweise die Preise für Fernwärme. Verbraucherschützer fordern deshalb mehr Kontrolle und Schutz für die Kunden, da sie ihre Anbieter meist nicht selbst wählen können.
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0: Radio T. Willkommen bei Radio T. Ich bin die Jenny und ihr hört den Detektor. Heute geht es nach dem Detektor weiter mit Kalle, dem Kulturmagazin. Dann 21 Uhr das Gasthaus zum satten Bass, Drum and Bass und Artverwandtes. 22 Uhr kommt nochmal Straße der Nation, ein Musikmix. Und um 23 Uhr ebenfalls noch einmal Straße der Nation, ein Musikmix. Die heutigen Veranstaltungsempfehlungen. Ich habe zwei Sachen gefunden. Heute ist wohl eher ein gemütlicher Tag. Zumindest ist mir sonst nichts untergekommen. Im Kaffeesatz gibt es die Foto AG um 20 Uhr. Eine Gruppe von Fotografinnen, die sich einmal im Monat trifft und sich dabei an einem im Vorfeld definierten Thema orientiert. Der Fokus liegt dabei auf den fotografischen Bildern und deren Aufbau, Farbgestaltung und Emotionen. Außerdem ist um 20 Uhr Karaoke in der Fledermausbar. Der Chemnitzer Stadtrat hat den Antrag der Fraktion Die Linke zur Erarbeitung eines Konzepts für temporäre Spielstraßen durch die Verwaltung am 9. September 2026 leider abgelehnt. Malak von Radio T hat sich mit dem Thema temporäre Spielstraßen im Gespräch mit André Dobritsch genauer befasst. André Dobritsch gibt uns im anschließenden Interview einen umfassenden Einblick in die Thematik. Ein Beitrag von Malak.
1: Mein Name ist André Dobrik. Ich bin Stadtrat für die Linke in der Fraktion Die Linke im Stadtrat Chemnitz und für Bildung, Kultur und Migration zuständig.
2: Was versteht man unter den Spielstraßen?
1: Die Spielstraßen oder genauer gesagt temporären Spielstraßen meint das für einen bestimmten Zeitraum, meistens so 3-4 Stunden am Tag, in einem Monat beispielsweise, die Straße gesperrt wird für den Autoverkehr und für alle anderen Fahrzeuge und dann Menschen, die Nachbarn, die dort wohnen, vor allem die Kinder und jungen Menschen, die Jugendlichen, die Straße als Spielraum nutzen können, Beispielen selber Radfahren oder wie auch immer, oder auch Nachbarinnen sich mit einer Tasse Tee, Kaffee und einem Stuhl raussetzen und quatschen können einfach.
2: Welche Nachteile gibt es bei den Spielstraßen?
1: Ich persönlich sehe da relativ wenig oder keine Nachteile. Natürlich würden jetzt Menschen sagen, die ein Auto haben und auch die Anwohnerinnen dort vielleicht in der Straße parken, dass sie natürlich für diese 3-4 Stunden die Straße nicht benutzen können. Auch ist natürlich sicherzustellen, dass Rettungsfahrzeuge beispielsweise dann die Gebäude erreichen können, die da vielleicht in der Nähe liegen.

0: gibt es einen Leitfaden, ein Konzept, an dem sich die Menschen orientieren können und sagen, okay, die und die Information brauche ich, damit ich eine Spielstraße bei mir in der Nachbarschaft einrichten lassen kann. Ich muss mich bei dem Amt beispielsweise melden und sagen, ich möchte das gern dort haben. Und dann würde das Amt entsprechend Schilder dorthin stellen. Und in unserer Vorstellung und auch in anderen Beispielen, in anderen Städten sieht man, dass das gut funktioniert. Könnte das eben, wie schon gesagt, so ein Tag im Monat sein, der vielleicht auch vorher angekündigt wird, dass sich auch alle darauf einstellen können. Wie gesagt, die Autofahrerin, die irgendwie Auto verständlicherweise auch hinstellen müssen. Und dann wäre eben an diesem einen Tag im Monat mal für 3-4 Stunden diese Straße gesperrt.
1: Wie wichtig sind die Spielmöglichkeiten im öffentlichen Raum für Kinder?
0: Also die kurze Antwort wäre sehr wichtig aus meiner Sicht, um vielleicht ein bisschen auszuholen oder das einzuordnen, wieso, weshalb wir gesagt haben, temporäre Spielstraßen braucht es vielleicht auch in Chemnitz. Ist aus unserer Sicht zu beobachten, dass der öffentliche Raum, den ja alle Menschen nutzen können, der nicht nur für Autofahrerinnen da ist oder für Lieferdienste oder andere, die irgendwie diese Straße benutzen oder für Parkplätze, dass dieser öffentliche Raum immer kleiner wird. Also in der Vergangenheit gab es vielleicht einen Hinterhof, den man so hinter seinem Haus nutzen konnte mit einem Stück Wiese oder vielleicht auch mehr aus einer betonierten Fläche. Das wird ja doch zunehmend mehr Parkplätzen zur Verfügung gestellt, sodass die Kinder und Jugendlichen so aus diesem öffentlichen Raum immer mehr verdrängt werden aus unserer Sicht. Und deswegen braucht es, denke ich, am Ende Regelungen und irgendwie Absprachen miteinander. Wie kann man diesen öffentlichen Raum, der für alle da sein soll, so nutzen oder regeln, dass den auch alle nutzen können? Ein positives Beispiel, also wie man sich das vorstellen kann, war die Öffnung der Schulsportplätze. Im letzten Jahr haben wir das, meine ich, als Antrag, als Pilotprojekt auf den Weg gebracht, sodass es in Chemnitz jetzt 3 Schulen gibt, die nach der Schulzeit ihren Sportplatz öffnen, der von allen genutzt werden kann. Und so stellen wir uns das eben auch ein Stück weit beispielsweise mit den Straßen vor, dass junge Menschen sich bewegen können. Genau.
1: Welche Alternativen zu den Spielstraßen würden Sie für Chemnitz vorschlagen?
0: Also für mich ist eigentlich die temporäre Spielstraße quasi schon die Alternative, die auch kostengünstig ist. Ja, wir reden auch immer wieder über den Haushalt und über steigende Kosten. Jugendclubs sind auch eine super Sache oder die anderen Angebote der Jugendarbeit. Da wird aber gleichzeitig sicherlich auch ein Stück weit zurecht ein Kämmerer sagen, naja, aber wir haben nur so und so viel Geld, das können wir ausgeben. Insofern eine temporäre Spielstraße oder eben auch öffentliche Plätze, die so gestaltet werden, dass Menschen sich auch gerne treffen wollen und wohlfühlen wollen. Wir haben den Schillerpark beispielsweise neu gemacht, wo ich ja auch gucken kann, gibt es da Möglichkeiten, dass sich dort junge Menschen treffen? Stelle ich eine Tischtennisplatte hin, eine Feste oder ähnliche Geschichten?
1: Gibt es andere Städte, die mit den Spielstraßen schon Erfahrungen gemacht haben?
0: In Berlin gibt es ein großes Bündnis, was da so ein bisschen Vorreiterin auch ist, die das umsetzen. Und eher auch in westlicheren Bundesländern, in Sachsen, fällt mir jetzt tatsächlich keine konkrete Stadt ein, die das schon umsetzt.
1: Unter welchen Bedingungen könnten Sie sich vorstellen, dass die Spielstraßen akzeptiert werden?
0: Ja, ich glaube, das ist eine Frage der Überzeugungsarbeit. Während des Stadtrates hatten wir so das, Anführungsstrichen, Problem, dass von der Grünen-Fraktion ein anderer Antrag mit drauf war, der vorgesehen hat, dass man gleich für mehrere Monate am Stück Straßen sperrt und sagt, das können dann Menschen vor allem im Sommer auch nutzen in einem Wohngebiet. Und in dieser Diskussion ist aus meiner Sicht deutlich geworden, dass dieses Verständnis, was ist eine Spielstraße, was heißt denn das eigentlich im Konkreten, bei den Kolleginnen, glaube ich, so nicht angekommen ist, sondern in dieser Diskussion dann untergegangen ist, weil eben dieses andere Angebot im Raum stand, ist es vermischt worden. Also ich glaube, ganz wichtig ist nochmal deutlich zu machen, was heißt denn das, temporäre Spielstraße? Über was reden wir da? Was bedeutet das? Also ein Verständnis zu schaffen. Und ich weiß auch, dass Träger der Jugendarbeit in den nächsten Monaten, im November mindestens, auch Informationsveranstaltungen dazu umsetzen, wo auch ganz gezielt Verwaltung eingeladen ist, aber auch andere Parteien, sich das mal anzuhören, sich damit auseinanderzusetzen. Also ich glaube, so eine politische Akzeptanz und politischen Willen braucht es auf jeden Fall.

0: Das war, es geht mich ja nicht A von den Krippelkiefern, ich kann kein Erzgebirgisch. Am heutigen Mittwoch stehen wichtige Gerichtsentscheidungen im sogenannten Budapest-Komplex an. Verschiedene Antifaschistinnen werden Angriff auf Nazis beim sogenannten Tag der Ehre in Budapest vorgeworfen. Prominenteste angeklagte Person ist Maya T., die nicht-binäre Antifaschistin, war verfassungswidrig von Deutschland nach Ungarn abgeschoben worden, war dort lange im Hungerstreik. Im Berufungsverfahren in Budapest wurde über Maya T. den Italiener Gabriel M. und Anna M. aus Berlin geurteilt. Mayas Straftat wurde von 8 auf 7 Jahre reduziert. Zudem entscheidet heute ebenfalls im Budapest-Komplex das Kassationsgericht in Paris darüber, ob der in Albanien geborene Antifaschist Gino nach Deutschland und von hier aus vielleicht später möglicherweise noch an die ungarische Justiz ausgeliefert werden kann.
1: Ja, also wie du sagtest, ein großer Prozesstag heute mit insgesamt 4 Entscheidungen, die anstehen, eben in Paris, wo ich jetzt gerade bin, und in Budapest auch. In Budapest geht es um die Berufungsverfahren von Maya Gabriele aus Milano und Anna aus Berlin. Die standen nicht alle vor Gericht, nur Maya ist in Haft dort ja zurzeit. Und die Berufungsverfahren, also die Urteile, die jetzt gefällt werden gegen Gabriele Marchesi und Anna, sind in Abwesenheit sozusagen am Laufen. Genau, und jetzt gab es das erste Resultat, was ich aktuell mitbekommen habe, ist, dass die Maya verurteilt wurde zu 7 Jahren Haft. Das waren 8, meine ich, zuvor gewesen. Genau, und wir warten jetzt noch auf die Entscheidungen in den Fällen von Gabriele und Anna.
2: Eine Forderung der UnterstützerInnen ist ja immer, dass Maya T. nach Deutschland ausgeliefert werden soll, dass Maya die Haftstrafe in Deutschland verbüßen kann. Das wäre jetzt nach der Entscheidung des Berufungsgerichts vielleicht leichter möglich, oder?
1: Richtig, so habe ich es auch verstanden, dass im Prinzip die ungarischen Behörden gesagt haben, dass sie die Verfahren sozusagen rechtskräftig abschließen müssen, um überhaupt, oder dass es überhaupt dann um eine mögliche Rücküberweisung oder Abschiebung zurück nach Deutschland bzw. Rapatriement geht für Maya. Das wäre theoretisch möglich, wenn dann jetzt das Urteil rechtskräftig ist gegen sie.
2: Blicken wir noch nach Paris, wo du meistens die Prozesse jetzt beobachtet hast. Was wird da genau heute verhandelt?
1: Also Gino wurde ja, also die Beschwerde gegen die Abschiebung vor der Abschiebekammer, vor dem Berufungsgericht, wurde ja vor 5 Wochen zurückgewiesen. Das heißt, das Gericht hat dem zugestimmt, nach Deutschland den Haftbefehl zu vollstrecken von Gino. Zuvor war das ja bei der gleichen Anfrage Ungarns vor 1,5 Jahren abgelehnt worden von diesem gleichen Gericht. Jetzt ist die letzte Chance in Frankreich das Kassationsgericht. Das heißt, dort wird heute am Vormittag verhandelt, inwieweit das ein rechtmäßiges Urteil war. Also es wird nicht nochmal wirklich neu verhandelt. Es wurde in der Zwischenzeit, es wurden nochmal Dokumente nachgereicht, es wurde weiter argumentiert und diskutiert, so ein bisschen hinter den Kulissen. Das ist ganz interessant, es ist so ein Kassationsgerichtsentscheid, findet völlig unter Ausschluss der Öffentlichkeit statt. Und zwar so weitgehend, dass nicht mal der Beschuldigte oder seine Rechtsbeistände dort anwesend sein können. Wir wissen einfach nur, dass im Kassationsgericht derzeit darüber verhandelt oder diskutiert wird, was jetzt mit der Ausführung dieser Abschiebung passieren soll. Und wir erwarten am frühen Nachmittag einen Urteilsspruch. Wir wissen es nicht ganz genau. Und dann ist natürlich die Frage, soll das sofort vollstreckt werden? Da wird sich so ein bisschen vorgefürchtet. Es kann ja auch sein, dass sie einen OQTF, also eine Ausweisung, bestimmen, dass er jetzt sozusagen gehen soll in der nächsten Woche oder so. Weiß ich nicht genau. Möglich ist aber einfach, dass sie sagen, okay, es gibt jetzt hier den offenen Haftbefehl, der muss durchgesetzt werden. Und parallel zu diesen Verhandlungen oder zu dieser Beschlussfassung der Richterinnen gibt es eine recht große Mobilisierung. Also es wird jetzt gleich hier am Place de la République eine Demonstration geben, eine große Versammlung von der Solidaritätsbewegung, organisiert vom Pariser Solidaritätskomitee. Und später soll noch eine große Konferenz im Gewerkschaftshaus starten. Das ist so der Plan für den Tag. Und wir warten jetzt alle ein bisschen angespannt darauf, was dann aus diesem verschlossenen Gericht da auf der Insel zu uns herausklingt. Das wissen wir einfach nicht.
2: Heißt, dieser Tag heute hat für die antifaschistische Bewegung auch über verschiedene Länder hinweg eine hohe Bedeutung.
1: Ich würde sagen, ja, auf jeden Fall. Also es gab ja vergangene Woche so eine Tribüne, also eine Stellungnahme, einen großen Solidaritätsaufruf, den so 300 Intellektuelle unterzeichnet haben aus Italien, Deutschland, Frankreich, die sich positioniert haben an Seiten der beschuldigten Antifas im Budapest-Verfahren und sich ganz klar gegen die Auslieferung von Gino und eben auch die von Zaid möglicherweise nach Ungarn stellen. Die Entscheidung dazu kommt ja nächste Woche normalerweise. Also das Verfahren gegen den Nürnberger Zaid, der letztes Jahr nach Frankreich floh und sich hier der Polizei gestellt hat, steht ja auch noch im Raum. Nicht, dass das untergeht, weil wir jetzt halt diesen großen, zufällig gleichzeitig stattfindenden Prozesstag haben. Also das sind alles Verfahren und eine Repressionswelle, die zweifelsohne weitergeht und wo wir auch irgendwie die Augen und Ohren offen behalten müssen. Das ist aber auf jeden Fall ein sehr, sehr wichtiger Tag, ein wichtiger symbolischer Moment auch, wo verschiedene Gruppen und Organisationen, Antifas, sich positionieren, das auch überregional, international tun. Und naja, das wird auch von den Beschuldigten hier so bestätigt. Diese Solidarität ist, was denen Kraft gibt und was die weitermachen lässt.
2: Das sagt unser freier Mitarbeiter Luc. Wir haben mit ihm telefoniert. Er ist aktuell in Paris. Dort wird über die mögliche Auslieferung von Gino nach Deutschland am Kassationsgericht entschieden und Entscheidungen stehen im sogenannten Budapest-Komplex auch in Budapest an. Unter anderem wurde schon ein Urteil gegen Maya T. verkündet. Ihre Strafe wurde von 8 auf 7 Jahre reduziert. Immer noch eine ganz schön lange Zeit. Wir schauen dann auch noch einmal, wie das Ganze in Paris weitergeht.

0: Your smile messes with my mind von Savannah Jones aus Chemnitz. In den Dialog treten, Unterschiede ausdiskutieren, Gemeinsamkeiten finden und dabei immer überprüfen, ob man selbst noch alle Tassen im Schrank hat. So einfach lässt sich vielleicht das Konzept des Podcasts Tassenkontrolle der Bundestagsabgeordneten Johannes Wagner aus von den Grünen, Maya Wallstein und David Schliesing. In den Dialog treten, Unterschiede ausdiskutieren, Gemeinsamkeiten finden und dabei immer überprüfen, ob man selbst noch alle Tassen im Schrank hat. So einfach lässt sich vielleicht das Konzept des Podcasts Tassenkontrolle der Bundestagsabgeordneten Johannes Wagner, Maya Wallstein und David Schliesing zusammenfassen. Die neueste Folge mit dem Titel »Der Osten hat gewählt und jetzt« wurde am 29. September in Halle bei Radio Korax aufgezeichnet und dürfte bald überall erscheinen, wo es Podcasts gibt. Kurz vor der Aufzeichnung waren alle drei aber noch bei einem Gespräch bei Radio Korax über ihren Podcast. Ein Beitrag von Radio Korax.
1: Einmal hier Maya Wallstein und David Schliesing in diesem Studio und gleich kommt bestimmt noch Johannes Wagner, darauf warten wir noch. Drei Personen, die zusammen den Podcast Tassenkontrolle machen, absichtlich so genannt. Ich finde, es ist eine Anspielung auf Taschenkontrolle. Kommt bei mir automatisch in den Sinn. Ich weiß, Tassenkontrolle ist ein parteiübergreifender Podcast. Das ist die Idee. Also drei Bundestagsabgeordnete aus drei Parteien, heißt Die Linke, Die Grünen und
2: SPD,
1: genau. Sitzen zusammen und diskutieren über verschiedene Dinge. Schätze ich, es ist so ein großes Konzept. Für mich klingt es so ein bisschen nach, ist dafür nicht eigentlich das Parlament da? Aber vielleicht die Möglichkeit, einfach die Tassenkontrolle zu erklären, warum diesen Podcast, wenn es doch eigentlich das Parlament gibt für die Debatte.
3: Die Debatte findet ja leider nicht nur im Parlament statt, sondern auch in den Medien und in der Öffentlichkeit. Und da ist uns aufgefallen, insbesondere im Wahlkampf nach dem Zerfall der Ampel, dass der sehr stark von rechts geprägt ist, die Debatten. Und da haben wir gesagt, wir möchten gern mal progressiv diskutieren. Wir möchten zeigen, dass die Parteien, die wir vertreten, also die SPD von mir und David Schliesing von der Linken und Johannes Wagner von den Grünen, dass wir sehr unterschiedlich sind, dass wir aber immer respektvoll und auf Augenhöhe diskutieren und vor allem, dass wir unterschiedliche Herangehensweisen haben und trotzdem progressive Themen vor allem voranbringen wollen, die eben leider in der öffentlichen Wahrnehmung nicht so platziert werden.
1: Also die Idee ist schon auch ein bisschen zu streiten.
3: Ja, und das machen wir auch regelmäßig. Wir werden heute die 13. Folge aufnehmen und in den Folgen davor haben wir schon ordentlich, also gezeigt, dass es Unterschiede sind, aber Streit ist ja, gehört ja zur Demokratie dazu.
1: Ich glaube, es wird die 14. Folge sein, weil die 13. ist schon hochgeladen.
3: Ja, dann ist es die 14., ja.
1: Zerbrechen der Ampelkoalition so als Startpunkt vielleicht. Also das heißt, diesen Podcast gibt es jetzt schon seit etwas über einem Jahr und es ist schon relativ viele Diskussionen plus ein Personalwechsel. David, du bist neu dabei.
4: Ja, absolut.
1: Ist das jetzt etwas, wo man so einfach so eintauchen kann und sich total wohlfühlt oder wo so eine bestehende Diskussionskultur schon da ist, wo es vielleicht so ein bisschen zum Anecken auch da ist?
4: Das wird sich zeigen. Also zurzeit macht es großen Spaß, weil eben, wie Maya gerade sagte, Respekt und sagen wir mal Zugewandtheit das A und O ist. Und mit Blick auch auf die Wahl bzw. den Ausgang der Wahlen ist, glaube ich, jede Progressivität und jedes gemeinsam Progressivsein erstmal das richtige Signal. Und in der Ausdifferenzierung darf es dann auch gerne streithaft sein. Aber nein, also das ist sozusagen diese Waage, dieser Balance zwischen gemeinsame Grundsätze und Grundpfeiler setzen und gleichzeitig aber auch klar ausdifferenzieren, wofür man steht.
3: Und eine kleine Erklärung, warum Tassenkontrolle, das hat natürlich mit Friedrich Merz zu tun, der im Wahlkampf gesagt hat, links ist vorbei, wir brauchen jetzt echte Politik für Menschen, die noch alle Tassen im Schrank haben, für die Mehrheit der Leute. Und da haben wir gesagt, wir werden jetzt in jeder Podcast-Folge eine Tassenkontrolle vornehmen und gucken, ob wir noch alle Tassen im Schrank haben. Und da bringen wir dann Tassen mit. Der Aufruf an alle, schickt uns interessante Tassen, über die wir reden können. Vielleicht habt ihr ein Projekt, was ihr mal in unserem Podcast bringen wollt, dann reden wir darüber.
1: Das heißt, wenn ihr jetzt hier in die nächste Folge aufnehmt, die dreht sich ja jetzt vor allem um die Wahlen im Osten. Also nehme ich an, ist schon auch bezogen auf Sachsen-Anhalt, Mecklenburg-Vorpommern und Berlin. Also drei sehr unterschiedliche Wahlergebnisse auf. Trotzdem bewusst in Halle in Sachsen-Anhalt gewählt. Welche Tasse habt ihr dabei?
4: Also, fangen wir erstmal damit an. Dass wir hier sind, ist eine totale Besonderheit, weil bisher fand der Podcast immer im Bundestag statt und sozusagen in den geschlossenen Räumlichkeiten. Und wir haben gesagt, gerade nach der Wahl und gerade nach dem Ausgang der Wahl in Sachsen-Anhalt, wir müssen raus, wir müssen dorthin. Also alle reden über Sachsen-Anhalt, wir kommen hin. Und es ist sozusagen nicht nur das erste Mal, dass wir auswärts sind, sondern dass wir auch live sind, also auch mit Publikum. Und dementsprechend haben wir ein paar andere Tassen vorbereitet. Und es gibt unter anderem auch eine Publikumstasse, die Tasse Surprise. Und was da drin steckt, wir wissen es noch nicht genau. Also das wird das Publikum heute live entscheiden.
1: Das heißt, das ist noch ganz offen. Die Frage von der heutigen Folge ist ja auch nach den Wahlen, was jetzt? Vielleicht so ganz dreist gefragt, könnt ihr schon so ein bisschen vorgreifen, für was ihr zumindest argumentieren werdet?
3: Dass wir vor allem nicht weggehen, dass wir uns nicht wegducken und dass natürlich vor der Wahl sehr, sehr viele Menschen in Sachsen-Anhalt, in Mecklenburg-Vorpommern und auch in Berlin waren. Aber wir sind auch noch nach der Wahl da und das ist das Stichwort, wer da ist. Da kommt
1: jetzt
3: nämlich
1: auch
3: der
1: an.
3: Hannes.
1: Ja, genau, hier jetzt gerade ins Studio reingelaufen, Johannes Wagner, noch kurz den Rucksack abstellen, perfekt. Drei Leute, guten Morgen.
2: Hallo zusammen. Ich bin davon ein bisschen außer Atem. Ich bin gerade mit dem Fahrrad hergeradelt.
3: Der Zug war leider, grüner.
2: Leider ein bisschen zu spät, aber jetzt bin ich da.
1: Perfekt. Wir waren gerade schon so ein bisschen am, also wir haben kurz geschaut, okay, was ist dieser Podcast und was wird heute so ein bisschen diskutiert? Und ich habe so ganz dreist gefragt, ob ihr schon wisst, mit welchem Argument ihr reingeht. Ich habe jetzt einmal gehört, vor allem, dass wir sind noch da, wir bleiben hier. Das ist wahrscheinlich eine geteilte Position von euch allen. Aber vielleicht gibt es ja auch etwas, wo schon klar ist, da werde ich anecken bei den anderen.
2: Also wir drei verstehen uns, glaube ich, ganz gut insgesamt. Was bestimmt spannend wird zu diskutieren, ist auch so ein bisschen, was gerade in Berlin los ist, könnte ich mir vorstellen. Da ist ja sozusagen so ein rot-rot-grünes Projekt möglich, aber unter scharfer Beobachtung, würde ich sagen. Und ich habe in den letzten Tagen auch im Bundestag oder auf Veranstaltungen auch mit Kollegen von der Union gesprochen, die teilweise sehr, sehr harte Bandagen anlegen, auch damit drohen, wenn das in Berlin rot-rot-grün kommt, dann kommt in Sachsen-Anhalt vielleicht dann blau-schwarz, dann doch, ja, wenn das BSW nicht mitmacht, so nach dem Motto. Weil dann ist ja die Brandmauer gefallen, nach dem Motto, habe ich jetzt mehrfach gehört. Und von daher werden wir bestimmt auch über Berlin sprechen. Aber generell ist unser Ansatz ja wirklich, dass wir Lust machen wollen auf progressive Politik, gerechte Politik, wo wir auch oft Mehrheiten in der Gesellschaft für haben. Und die müssen wir natürlich aber auch schaffen, in Stimmen umzuwandeln am Ende. Und nächstes Jahr sind große Landtagswahlen und natürlich auch in 2,5 Jahren wieder Bundestagswahl. Und darauf arbeiten wir hin.
1: Ich würde an der Stelle vielleicht einfach noch einwerfen, die Linkspartei wird ja gerade sehr stark auch angegriffen nach der Wahl in Berlin. Vielleicht ändert das auch nochmal die Perspektive mit dem Was jetzt, weil auf der einen Seite ist es ein großes Wahlergebnis, was eigentlich stärkt und Aufwind gibt und gleichzeitig merkt man schon, dass es jetzt so einen sehr starken Gegenwind gibt, von wegen, ihr könnt doch nicht einfach diese armen Immobilienbesitzer vergesellschaften. Ist das auch jetzt eine Frage von, wie es weitergeht? Was jetzt?
3: Ja, ich weiß nicht. Also das ist natürlich eine Frage, was jetzt? Allerdings kann man das auch aus verschiedenen Perspektiven betrachten. Zum Beispiel, hat denn Berlin das Geld, um den Immobilienbesitzern und den Wohnungseigentümern da dieses Geld auch in den Rachen zu werfen?
2: Wir sprechen von Großkonzernen, nicht Besitzer, klingt so, so klein.
3: Die Mutti, die noch ein Zimmer vermietet, darum geht es ja nicht, sondern es geht ja um wirklich Milliardenbeträge. Und das muss ausgehandelt werden. Nun haben wir hier einen Abgeordneten aus Bayern stehen und eine Abgeordnete aus Brandenburg und jemand aus Sachsen-Anhalt. Ich finde, ein bisschen was müssen wir den Berlinern auch lassen. Wir können nicht alle Probleme lösen.
4: Ja, also ich glaube, das Problem ist, die Debatte nimmt einfach gerade so an Fahrt auf und geht in eine Richtung, die, glaube ich, wirklich ins Unerträgliche geht. Und die Sachfrage eben, wie ist so ein Vergesellschaftungskonzept überhaupt umsetzbar? Wie kann man das machen, ist eben das eine. Aber das andere ist, dass die progressive Mehrheit, die die Berliner gewählt haben, gerade einfach massiv unter Beschuss steht. Und aber vor allem auch eben einfach diese ganze Frage von Antisemitismus, gerade in so eine Art, naja, sagen wir mal so, man nimmt das gerne als Argument, um sozusagen so pauschal zu urteilen. Und ich glaube, das werden wir sicherlich heute auch nochmal besprechen, dass man einfach, glaube ich, dann nüchterner auf die ganze Sache schauen sollte. Aber ja, es ist sozusagen jetzt die Angst vor den großen Kommunisten, die geschaffen wird. Und ich glaube, dem müssen wir natürlich schon was entgegenstellen.
2: Man muss auch sagen, es gibt keine Partei, die so viel enteignet wie die Union. Ich sage gerade, ich aus Bayern kommend, großes Flächenstaat, auch die CSU greift mal dazu, wenn es um den Bauernhof geht, der da steht, wo vielleicht eine Straße langfahren soll.
3: Hört, hört.
2: oder ja, teilweise auch sinnvolle Projekte wie Zugprojekte, Schiene zum Beispiel gebaut werden soll. Und das zeigt eben, manchmal kann dieses Mittel, was ja auch im Grundgesetz steht, auch sinnvoll sein. Man muss damit mit Bedacht umgehen, aber es ist natürlich nicht irgendwie vermittelbar, wenn man jetzt wegen einer Parzelle Land eine ganze Riesenschiene nicht bauen kann. Und so ist es auch nicht vermittelbar, wenn in Berlin sozusagen große Konzerne eine Marktmacht mittlerweile haben, die sie auch ausnutzen können. Und deswegen finde ich, das Grundgesetz gibt uns da Möglichkeiten. Wir sollten, oder hat Maya ja recht, es müssen auch die Berlinerinnen und Berliner irgendwie oder die, unsere Parteikollegen aus Berlin irgendwie dann für sich klären, welche Wege sie da gehen. Es gibt natürlich von dem ganz harten, alle enteignen, es sind glaube ich 8 große Konzerne, die es dort gibt in Berlin, auch Abstufungen nach unten. Man kann auch sagen, man fängt kleiner an, man fängt, von daher, also ich bin da aber nicht der Debatte vollkommen abgeneigt. Und wie gesagt, das Grundgesetz ist ja unsere Verfassung, zu der stehen wir hoffentlich alle, auch die Union. Und deswegen können Sie ja nicht dagegen sein, wenn man Artikel aus dem Grundgesetz auch anwendet, ist meine Meinung. Aber die Debatte ist ja sehr scharf gerade, das stimmt.
1: Ich würde da nicht zu weit inhaltlich einsteigen, dafür habt ihr ja auch euren eigenen Podcast. aber tatsächlich steckt da ja so ein Problem drin von, was zu beobachten ist in den letzten Jahren, zunehmend personalisierte Wahlkämpfe, auch Wahlkämpfe, wo Plakate und Kommunikation sehr weit weggehen von Sachdebatten, um die es eigentlich geht. Also, dass auf einer kommunalen Ebene bundespolitische Themen im Wahlkampf diskutiert werden, fragt man sich schon so ein bisschen, wovon reden wir gerade eigentlich? Was wählen wir nochmal? Landtag ist irgendwo dazwischen. Gab es auch viele Forderungen, die eigentlich gar nicht damit zu tun haben, was da gerade gewählt wird. Und auch was thematisiert wird, geht erstaunlich häufig, das war zumindest unsere Erfahrung, wo wir raus sind, mit verschiedenen Leuten gesprochen haben im Rahmen von unserer Platz der Republik-Reihe, geht einfach vorbei an den Sorgen, Ängsten, Problemen, die tatsächlich vor Ort eigentlich relevant sind, wenn man halt länger sich mit den Leuten unterhält. Jetzt wäre meine Gegenfrage so ein bisschen, der Podcast ist ja gestartet mit der Idee, das auch sichtbar zu machen, was für Diskussionen ihr führt. Für ein breites Publikum außerhalb vom Parlament geht das auf? Seht ihr das schon? Ich weiß, also, 13 Folgen, könnte ja schade sein.
2: Also wir haben auf jeden Fall über die verschiedenen Plattformen und Social Media haben wir eine Reichweite und kriegen auch sehr viel positives Feedback, ganz viel positive Kommentare und natürlich heute die erste Live-Folge und wir hoffen natürlich auch, dass sozusagen solche Formate auch nochmal das noch spannender machen. Also für mich geht es auf jeden Fall auf, weil es ja auch mir als Politiker eine Selbstwirksamkeit gibt, ja, weil auch ich, mich lässt es auch nicht kalt, wenn die AfD immer stärker wird und es keine progressiven Mehrheiten gibt. Das macht auch mir Sorge als Mensch und Politiker. Und für mich geht's auf, aber ich bin gespannt, was Maya und David sagen.
3: Ja, was man als Reaktion bekommt, ist, dass Leute wieder Mut schöpfen, dass es eben diese Idee noch gibt, demokratische, progressive Mehrheiten zu finden und zu suchen und dass es Menschen gibt, die dafür auch brennen. Und ich glaube, das ist so ein das größte Feedback und wichtigste Feedback. Aber das ist der Aufruf an alle, wenn ihr noch andere Wünsche und Ideen habt, dann schreibt uns.
4: Absolut. Ich kann sozusagen nur meine sozusagen Erwartungen in die Zukunft stellen, weil ich sozusagen noch nicht so lange dabei bin. Ich nehme das für mich persönlich einfach als unwahrscheinlich wertvoll in einem geschützten, ja trotzdem Raum, den wir uns gegeben haben, weil wir uns auf bestimmte Regeln verständigt haben, zu diskutieren in der Sache, aber auch wirklich Gemeinsamkeiten auszuloten. Und das ist erstmal schon mal für mich so der erste Schritt. Und wie es sich dann sozusagen nach außen gibt, werde ich dann noch erfahren. Aber ich nehme das sozusagen auch wahr, was ihr gerade beschreibt und denke, das ist der richtige Weg.
1: Also Podcast als neues Betätigungsfeld für Bundestagsabgeordnete nehme ich da so ein bisschen mit.
2: Dankeschön. Im Gespräch bleiben über die Parteigrenzen hinweg, das ist es.
0: Demokratie. Das war der letzte Beitrag für heute. Redaktion und Musikredaktion waren von Jenny und jetzt geht's noch weiter mit interessanter Instrumentalmusik und wahrscheinlich noch einem komischen Schlager. Liebe Grüße, bis zum nächsten Mal und wir hören uns. Ciao.

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Es ist der 30. September und wie jeden Mittwoch hört ihr hier auf Radio T. Kalle, das Kulturmagazin. Ich bin Juliane und das sind die Themen. Wer mit Kindern ins Kino will, darf sich den gleichen Film vermutlich sehr oft anschauen, denn es gibt gar nicht so viel Auswahl. Anders ist das in den kommenden zwei Wochen, denn das internationale Kinderfilmfestival Schlingel zeigt wieder sehr unterschiedliche und viele Filme. Was es in der 31. Ausgabe des Festivals zu sehen gibt, hören wir in einem Interview mit Michael Haber. Außerdem besprechen Sabine und Maike von Radio Dreieckland in der feministischen Leseecke das Buch von Leila Slimani, Das Land der Anderen. Zuvor habe ich für euch noch ein paar Veranstaltungshinweise für die kommenden Tage, wo ihr teilweise mit, teilweise auch ohne Kinder hingeht.

Am 1.10. um 20 Uhr gibt es eine neue Premiere im Chemnitzer Kabarettkeller. Nehmen und nehmen lassen. Mit Bettine Zweigler und Paul Ulbricht. Vor 2500 Jahren ließ der persische König Xerxes das Meer von seinen Soldaten 300 Mal auspeitschen und beleidigen, weil ein Sturm eine Brücke zerstört hatte. Was lernen wir daraus? Erstens, wir brauchen endlich höhere Militärausgaben, um das Klima in den Griff zu bekommen. Und zweitens, bis heute hat sich nichts daran geändert, dass für alles ein Schuldiger gesucht wird, der mit dem eigentlichen Problem nichts zu tun hat. Solaranlagenbesitzer sind schuld am schlechten Stromnetz. Wer zum Arzt geht, am marode, privatisierten Gesundheitssystem, die Katze am Heuschnupfen und die Sonderangebote im Shoppingcenter am zu kleinen Kleiderschrank. Das sind großartige Zeiten fürs Kabarett, in denen unser Obersatiriker und noch Bundeskanzler Pointen im Minutentakt raushaut. Und wenn die Backe so richtig am Dampfen ist, halten wir natürlich auch die anderen noch hin. Das neue Programm im Chemnitzer Kabarett Nehmen und Nehmen lassen ab dem 1.10. an der Markthalle 2. Die Kunstsammlung am Theaterplatz widmen den beiden KünstlerInnen Ursula Mattheuer-Neustädt und Wolfgang Mattheuer eine gemeinsame Jubiläumsausstellung. Los geht's am 2.10. für die Erwachsenen um 18.30 Uhr. In einer klassischen Vernissage hört ihr Grußworte, eine Einführung der Kuratorin Diana Kopka und unter anderem auch eine literarische Intervention von Alexander Ganz Cool. Doch schon um 15 Uhr dürfen Kinder zwischen 6 und 12 Jahren, aber nur ohne Eltern, in die Ausstellung. Das Format nennt sich Kinderpreview und einen kleinen Vorgeschmack auf die Ausstellung hört ihr jetzt aus der Ankündigung der Kunstsammlung. Die Ausstellung Allegorien des Lebens versammelt über die gesamte Laufzeit 200 Gemälde, Zeichnungen und Druckgrafiken und folgt den großen Lebensfragen Individuum, Freiheit und Liebe. Erzählt anhand einer gemeinsamen Geschichte, die 1946 an der Kunstgewerbeschule Leipzig begann. Im Mittelpunkt steht die Frage, wie die KünstlerInnen Bilder als Botschaften nutzten.

Wolfgang Mattheuer seit den 70er Jahren verstärkt auf Figuren und Motive der antiken Mythologie zurückgriff, fand Ursula Mattheuer-Neustädt ihre Inspiration vor allem in Literatur und Poesie. Gemeinsam ist beiden ein Verrätseln der Szenen. Ihre Werke sind Allegorien für Freiheit, Veränderung und Hoffnung. Damit reihen sie sich ein in eine größere Entwicklung der Kunst in der DDR. Seit den 70er Jahren bedienten sich KünstlerInnen verstärkt klassischer Mythen und literarischer Stoffe, um mit Hilfe heroischer Figuren Kritik zu formulieren und gesellschaftliche Fragen zu verhandeln.

0: Ich bin Michael Habauer und ich bin der Festivalleiter des Filmfestivals Schlingel inzwischen seit 31 Jahren.
1: Was ist das Schlingel-Festival genau?
0: Naja, es ist ein Filmfestival, bei dem wir vornehmlich Filme in den Fokus nehmen, die gemacht sind für junges Publikum. Deswegen heißt es auch Schlingel, internationales Filmfestival für Kinder und junges Publikum. Das meint Filme, die eine Ansprache haben für alles, was unter 20 ist. Aber junges Publikum soll auch öffnen. Wer sich selbst nicht zu alt fühlt, ist natürlich genauso eingeladen.
1: Seit wie vielen Jahren richten Sie das Schlingel-Festival aus?
0: Das sind 31 mittlerweile, oder das ist dieses Jahr das 31. Und wir waren erst 2 Jahre im Kraftwerk. Da hat, glaube ich, auch Radio Teso seine Fußstapfen hinterlassen ganz am Anfang. Und wir waren dort mehrere, eben auch mit der Chemnitzer Filmwerkstatt zusammen. Und auf der Freilichtbühne waren irgendwie mal ein paar Filmgeräte übrig. Und die haben wir dort gesichert dafür, dass sie noch Filme abspielen können und hatten die dann mitgenommen und im Kraftwerk aufgebaut. Und so konnten wir dort eben unter anderem auch ein Kinderfilmfestival veranstalten. Das haben wir 2 Jahre gemacht und dann war das Luxor fertig und wir sind dorthin übergesiedelt mit dem Festival selber.
1: Und wie viele Filme werden insgesamt gezeigt?
0: Im Groben sind es immer 200, 100 kurze, 100 lange. Und wir haben diesmal eben 196 und haben die aus insgesamt 60 Ländern eingesammelt. So viel verschiedene Länder hatten wir noch nicht gehabt. Das waren immer knapp drunter. Diesmal haben wir aber die 60 durchaus erreicht.
1: Aus welchen Ländern kommen die Filme und gibt es immer noch neue Länder, die da dazukommen?
0: Ja, also wir hatten noch nie einen Film aus Kongo dabei, da bin ich sehr sicher. Den haben wir diesmal eben mit im Programm. Südafrika war schon öfter da. Interessanterweise mit 2 Spielfilmen sogar mit im Wettbewerb. Und wir haben Südamerika, wir haben Nordamerika natürlich auch. Die Sichtweise ist ja den Europäischen nicht so ganz fern. Wir haben aber auch Länder wie Kasachstan, China, Japan, Südkorea. Also es gibt durchaus, oder Indien, eine Weltpremiere eines Films aus Indien, wenn man so ein bisschen... Schlitten haben wir ihn genannt. Wenn man den so ein bisschen verfolgt und sich öfter mit Kinderfilmen beschäftigt, denkt man, ah, der sieht doch eher aus wie ein iranischer als ein indischer Film. Und liegt auch ein bisschen daran, dass er so in dieser Kaschmir-Provinz entstanden ist und diese Region nochmal eine ganz spezielle Ausdrucksweise hat. Also es ist auch aus dieser Region als Spielfilm eine Premiere.
1: Was ist denn das Besondere am Schlingel?
0: Wenn Sie ins Kino gehen, sehen Sie ja meistens deutsche oder amerikanische Filme und wir versuchen so ein bisschen das zu ergänzen mit Filmen in der Pluralität, dass man sieht, dass es doch deutlich mehr und intensivere Filme und Einblicke auch in anderen oder aus anderen Kulturen geben kann und dass wir uns eben, wenn wir Filme schauen, nicht nur auf diese genannten deutschen, amerikanischen Geschichten versteifen sollten. Dann hat man von meinem Vater so gelernt, man kann seinen Horizont erweitern, indem man entweder Bücher liest, reist oder eben Filme guckt und das Filme gucken ist eigentlich der einfachste Zugang von allen 3 genannten Geschichten und dass man so in dieser Art fortführen kann, damit kann man eigentlich, ob das jetzt vor 50 Jahren war oder vor 100 Jahren oder jetzt, immer noch auch junge Leute begeistern, sich dem zu öffnen und das auf sich wirken zu lassen.
1: In wie vielen Städten wird das Festival ausgerichtet?
0: Naja, wir sind schon in Chemnitz beheimatet. Wir machen ein bisschen was in Zwickau noch so vor dem Festival und auch während des Festivals eine bestimmte Veranstaltung. Aber der Hauptstandort ist Chemnitz und wir haben aber darüber hinaus, wenn man das ganze Jahr betrachtet, sehr, sehr viele Schlingelaktivitäten. Und im letzten Jahr zum Beispiel im November waren wir mit der Schule der magischen Tiere in Tokio gewesen und das war ein Riesenauftritt dort mit 4 Hauptdarstellern, die gar nicht zusammen im Flugzeug nebeneinander sitzen durften, damit das keinen Tumult auslöst. Und solche Dinge sind natürlich als Beiwerk sehr, sehr spannend. Und wir haben so 10 interkontinentale Auftritte im Jahr. Und dort versuche ich natürlich auch immer Filme zu finden. Und so war es eben in diesem Jahr die Möglichkeit, dass, als wir in Chile eine Präsentation hatten, ich eine Frau kennenlernte, die durchaus in der DDR damals das Filmemachen gelernt hat. Und jetzt, Ende 1979, ist sie wieder zurück nach Chile und hat dann dort das, was sie im Trickfilmstudio in Dresden erlernte, zur Anwendung gebracht und hat praktisch dort den Puppenanimationsfilm entwickelt für das Land oder für die Region. Und so möchten wir ihr gern den Ehrenschlingel überreichen. Sie heißt Vivienne Barry und kommt mit ihren 75 Jahren dann auch diesmal nochmal nach Chemnitz.
1: Welche Altersklassen wollen Sie mit dem Festival ansprechen?
0: Wir haben es versucht zu staffeln. Das heißt, wir haben den internationalen Wettbewerb in diese drei Kategorien eingeteilt: Kind, Junior und Jugend. Im Wesentlichen ist es aber so, dass wir zu jedem Film eine Altersempfehlung geben. Die FSK kennt man ja oft, das ist so eine Einteilung, oh, wenn du jünger bist, ist es gefährlich für dich. Das ist ja so diese etwas offiziellere Gefährdungsposition. Aber uns geht es darum, eben auch die Eignungen zu prüfen. Und so sieht man, dass es durchaus Empfehlungen für Vierjährige gibt, aber eben auch für 16- und 17-Jährige. Und das ist so ein bisschen die Bandbreite, die das dann auch darstellt, wen wir erreichen wollen und möchten.
1: Wird pro Jahr ein Thema bzw. ein Motto für die Filme ausgesucht oder ist das immer unterschiedlich?
0: Na, nicht so wirklich nochmal ein Unterthema. Das schränkt auch zu stark ein. Kinderfilme werden eh schon in einer etwas, wenn man die deutsche Filmwelt betrachtet, immer so ein bisschen in eine Nische gesteckt, sodass dazu nochmal ein Unterthema, das vielleicht zu marginalisiert. Und so versuchen wir, den Kinderfilm als Ganzes zu präsentieren oder den Film für junge Leute als Ganzes zu präsentieren und auch einen Überblick zu geben über das, was weltweit in diesem Bereich passiert. Und da kann man sagen, dass sowohl Asien als auch Lateinamerika wesentlich stärker wird gegenüber einer früher sehr starken europäischen Position. Das kann man merken. Das hat auch ein bisschen was damit zu tun, dass uns ein wenig das, man muss nicht sagen, jeder Film für Kinder ist pädagogisch, aber es hat immer ein pädagogisches Element. Das heißt, eine Art von Bildungscharakter, ein Film, den man als junger Mensch sieht, der prägt einen ja in einer Form. Und das sollte man eben auch, oder das behält man ja auch in sich. Und das wird eben gerade auf anderen Kontinenten deutlich stärker.
1: Es gibt ja auch eine Filmjury. Ist diese aus lokalen Mitgliedern zusammengesetzt oder auch aus internationalen?
0: Es gibt gleich mehrere Jurys. Es gibt eine europäische Kinderjury und das sind 12 Kinder aus 6 verschiedenen Ländern. Und die kommen zusammen, um über den Europäischen Kinderfilmpreis zu entscheiden, welchen wir dann am Ende verhelfen wollen, eine deutsche Synchronisation zu erhalten, dass er dann auch in allen deutschen Kinos richtig distributiert werden kann.
1: Setzen Sie sich auch außerhalb des Schlingel-Festivals für Kinder und Jugendliche ein?
0: Naja, die Filmwelt ermöglicht das ja. Also wir machen das schon in der Form, dass wir immer versuchen, so Filme zu zeigen, die Kinder oder die junge Generation auch ernst nimmt. Es gibt Filme, in denen man sagt, das ist ein Kinderfilm und dann wird so ein Blick von oben herab auf diese Kinderwelt. Das heißt, es ist ein wenig ein Blick der Erwachsenenwelt auf Kinder. Das wollten wir versuchen zu vermeiden, sondern wir möchten uns auf der Augenhöhe bewegen und die Themen ernst nehmen. Und wenn wir unsere Wettbewerbe auch im Prinzip bewerten lassen durch Kinder und Jugendliche, dann ist es ja nichts anderes, als dass wir das, was wir als Erwachsene versuchen vorzugeben und hineinzuwerfen in die Auswahl, dass das dann dem dann auch standhalten muss, wie Kinder das dann auch sehen. Also sind bei uns schon stark eingebunden in die Prozesse zum Finden der Filme und auch zum Wiedergeben der Filme. Deswegen laden wir auch gern Kinderdarsteller ein, um dann auf Augenhöhe zwischen den Akteuren auf der Leinwand und dem Publikum zu agieren.
1: Gibt es jetzt noch etwas Nennenswertes, was wir noch nicht angesprochen haben, was Ihnen aber trotzdem wichtig zu sagen ist?
0: Naja, vielleicht, dass wir am 2. Oktober anfangen, dass es bis zum 10. Oktober geht, dass man Filme finden kann, nicht nur im CineStar, also nicht nur in der Galerie am Roten Turm, sondern dass wir auch Veranstaltungen im Metropol haben, dass wir Veranstaltungen im Weltecho haben, vornehmlich am Abend. Dort sind eben auch Filme für Studenten und Jugendliche vornehmlich oder auch ein bisschen mehr mit Familiencharakter im Club Kino Sigma. Ich glaube, das ist schon ganz wichtig, dass man das noch weiß und das eben über diese ganze Woche hinweg.
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3: Ah, ja. Ich lese mal.

0: Wir sprechen jetzt über ein Buch und zwar sprechen wir über das Buch von Leyla Slimani, Das Land der Anderen. Das ist ihr dritter Roman und der spielt Mitte der 50er Jahre. Und dieser Roman ist in Frankreich 2020 rausgekommen, hier auf Deutsch 2021. Und das bisschen Frappierende war, als das Buch rauskam, haben alle über die Autorin geredet und nicht über den Roman. Was steht da dahinter?
1: Also Leyla Slimani erzählt ja hier tatsächlich einen Teil ihrer Biografie. Also sie erzählt die Geschichte ihrer Großeltern. Ihre Großmutter war aus dem Elsass, hier aus Mulhouse, also ganz in der Nähe aus Mulhouse. Und ihr Großvater war Marokkaner und die haben sich kennengelernt, als er stationiert war gegen Ende des Zweiten Weltkriegs 1944 und hier so ein bisschen festsaß oder im Elsass ein bisschen festsaß. Da haben sie sich kennen und lieben gelernt. Und dann ist sie mit ihm nach Meknes, hat ihn geheiratet, also in seinen Geburtsort, hat seine Familie kennengelernt. Und das, der Titel, Das Land der Anderen, ich nehme jetzt schon wieder was vorweg, gell?
0: Ja, du hast jetzt nicht ganz mal...
1: Ich habe auch deine Frage nicht beantwortet,
0: aber,
1: ja, Entschuldigung.
0: Aber wir hören dir einfach
1: genau
0: zu.
1: Warum es um sie ging? Ja, weil es halt ein Teil ihrer Biografie ist. Und also auf Wikipedia wird Leyla Slimani als französisch-marokkanische Schriftstellerin bezeichnet. In Frankreich, das finde ich auch interessant, wird sie als französische Schriftstellerin mit maghrebinischem Hintergrund bezeichnet. Also das zeigt auch schon mal eben diese kolonialen Verwicklungen, die wir hier auch haben im Buch.
0: Und was ich auch gelesen habe, in Frankreich wird sie eher so einer Pariser Elite zugeordnet.
1: Genau, das war auch, die ersten Bücher spielten wohl in der Pariser Bourgeoisie und dann war das wohl recht überraschend, dass sie hier plötzlich was ganz anderes geschrieben hat. Und ja, aber die Person Leyla Slimani, um jetzt zu deiner Frage zurückzukommen, ist halt eben eng verbunden mit diesem Roman. Sie hat gesagt, das ist der Anfang einer Trilogie, also sie wird wahrscheinlich weitermachen mit ihrer Mutter Aisha. Also so heißt sie im Buch, ich weiß nicht, ob das die wirklichen Namen sind, die eben so, ich glaube schon Ende der 40er geboren sein muss und ganz arg hadert einfach mit ihrer Identität und auch nirgendwo hingehört. Und das ist auch das, was Leyla Slimani immer erfährt, dieses nirgendwo wirklich hingehören. In Frankreich ist sie immer die Marokkanerin in Anführungsstrichen oder maghrebinische Herkunft, also nicht wirklich Französin so in Anführungsstrichen. Und in Marokko hat sie halt diese französischen Wurzeln. Also das ist so, deswegen ist sie immer im Land der Anderen, das hat sie mal in einem Interview gesagt. Und auf das Buch gemünzt ist es natürlich erstmal Mathilde, die Großmutter, die halt in das Land ihres Mannes kommt und da auch erstmal komplett fremd ist.
0: Auch äußerlich müssen die sehr extrem sein.
1: Ja, ja, also eben er ist ein Kopf kleiner als sie. Sie ist blond, grüne Augen und er ist halt eher so der dunkle Typ. Das ist ein sehr krasser Gegensatz. Und eben zu der Zeit ist Marokko auch noch ein Protektorat von Frankreich. Also es gibt eine krasse Segregation. Und dann, und das fand ich auch spannend, schönt sie halt auch nicht die Übergriffe auf Französinnen und Franzosen von Seiten der MarokkanerInnen, als eben diese Befreiungsbewegung anfängt. Wir wollen nicht mehr Kolonie sein, ne? Wir wollen eigenes Land. Und das schreibt sie ungeschönt und dafür würde sie nämlich auch krass kritisiert. Und sie sagt aber, der Kolonialismus ist nicht vorbei. Warum ich heute hier sitze und mit Ihnen auf Französisch rede, das hat seinen Grund im Kolonialismus und das war die Kindheit meiner Mutter, sagt sie.
0: Und, gibt sie da auch Beispiele, dass das nochmal so plastischer wird? Kannst du da was erzählen?
1: Aus ihrem Buch, oder?
0: Wie sie das schildert, auch mit den Befreiungsbewegungen und wie da die Mutter dann auch damit konfrontiert ist oder das mitkriegt oder das sieht.
1: Ja, es ist halt ganz klar, es gibt ein französisches Viertel in Meknes und eben den einheimischen Teil in Anführungsstrichen. Und die Familie wohnt sehr abgelegen auf einer Farm, und der Mann beackert das Land. Und es gibt halt eine krasse Szene, wo ihr Vater, Aishas Vater, also der Amin, der Mann von Mathilde, ihr Großvater, also Leylas Großvater sozusagen, als Chauffeur gehalten wird von dem Kind, weil sie auf eine französische Schule geht, die kleine Aisha. Und das ist halt klar, und auch die Blicke, die sie immer erntet, wenn sie zusammen untergehakt mit ihm läuft, also das, ihr wurde mal gesagt von einem Freund, wenn ich irgendwann mal hier spät nachts an die Tür klopfe und sage, es ist was Schlimmes passiert, du musst mir unbedingt aufmachen, mach mir nicht auf, weil ich werde kommen, um dich zu töten. So wie es viele andere von meinen Freunden schon gemacht haben, weil ich ihnen geglaubt habe, dass ihr die UnterdrückerInnen seid. Und es passieren Morde an französischen Kolonialbeamten, aber auch an französischen Leuten, die dort einfach siedeln, so einfach als Teil dieser Protestbewegung. Und das ist einfach nun mal Teil der Geschichte. Und sie wurde krass dafür kritisiert, dass sie das halt auch einfach so aufgeschrieben hat, wie es halt war. Also klar, es ist immer noch ein fiktionaler Roman, autofiktional. Aber das ist, ja.
0: Und diese kolonialen Denkmuster ziehen sich da durch und die Hauptfiguren sind da auch von sehr behaftet.
1: Ja. Und es ist ja in dem Roman noch sehr präsent, auch durch die Strukturen, eben durch die benannte Segregation, die in Aishas Kindheit einfach noch da ist. Und was ich spannend finde, ist, dass man immer mal wieder die Perspektive wechselt. Also einmal Mathilde, als sie dort ankommt, ist sie schwanger mit Aisha, wird man erstmal aus ihrer Perspektive, sie ist fremd, sie ist vollkommen verloren, sie spricht die Sprache nicht, sie wird auch komisch angeschaut, sie leidet auch unter den patriarchalen Strukturen. Das hat sich inzwischen aber auch geändert und darum geht es halt auch bei Leila Slimani.
0: Und sind die da auch eher reiche Leute oder privilegierte Leute?
1: Nee, überhaupt nicht. Das ist nämlich auch ein Ding, dass sie fangen da eigentlich von null an. Also sie haben diese Farm oder diesen Bauernhof da sehr weit abgelegen und genau, Amin versucht halt dem Land etwas abzuringen, aber das ist halt einfach mit sehr krasser Arbeit verbunden und sie kümmert sich um die Kinder und fängt dann auch ein bisschen an, die Leute medizinisch zu versorgen. So, also sie fasst dann da auch Fuß und lernt, glaube ich, auch Arabisch und das wendet sich für sie zum Guten, aber eben Aisha, die kriegt ja dann noch einen Bruder, Selim. Aus ihrer Perspektive sehen wir das Ganze dann auch, wenn sie dann in die Schule kommt und diese auch die Blicke, der sie ausgesetzt sind, ihr Phänotyp, ne? Sie hat diese Haare, die eben sie so heller Typ, aber eben dann krauses Haar oder so und sie schämt sich einfach die ganze Zeit permanent und sie gehört halt nirgendwo dazu.
0: Die Scham wegen der Herkunft.
1: Ja. Also, ja.
0: Und das Thema Identität ist ja wahrscheinlich auch sehr groß. Ja. Zugehörigkeiten und Sprache, wie wird das da geschildert?
1: Also dieses als die Großmutter, ne, von Leila zum ersten Mal in das Haus kommt, zu ihren Schwiegereltern, kann sie, glaube ich, mit ihrer Schwiegermutter gar nicht kommunizieren und mit dem Rest der Familie auch nicht. Die Einzige, die ein paar Brocken Französisch kann, ist wohl die kleine Schwester von Amin. Und das ist halt auch so eine Figur, wo wir sagen, hier durchbricht jemand patriarchale Strukturen. Das ist eine junge Frau, Teenageralter, die halt so Bock hat auf Mode und Bildung und so. Und die Mutter von Amin wiederum, ihre Schwiegermutter, verlässt das Haus nie, ist Analphabetin. Und das ist, jetzt komme ich schon wieder zu einem anderen Punkt. Ich komme jetzt von Sprache zu patriarchalen Strukturen, genau.
0: Also, ist ja nicht beieinander, hat ja viel miteinander zu tun.
1: Okay, dann mache ich da jetzt einfach weiter, weil Leila Slimani hat auch gesagt, es gibt halt nicht die marokkanische Frau. Deswegen zeigt sie so viele verschiedene Frauen, verschiedenen Generationen und die auch verschieden drauf sind. Und es hat sich ja auch sehr, sehr viel getan in den letzten Jahrzehnten. Und das will sie in der Trilogie wohl auch zeigen, wie ein Quantensprung, sagt sie, von meiner Urgroßmutter, die nicht lesen konnte, niemals das Haus verließ, bis zu mir, sagte sie bei einer Lesung, die Kinder bei meinem Mann zu Hause lässt und mehrere Gläser Wein trinkt und hier arbeitet. Kommen wir jetzt wieder zur Sprache.
0: Ja, ich finde, Sprache ist ja was, je nachdem, wo du bist, mit deiner Sprache wirst du diskriminiert oder eben nicht. Und Leila Slimani schreibt ja auf Französisch.
1: Schreibt auf Französisch, ja. Ist ja eine französische Schriftstellerin, ja. Ja, wie sie gesagt hat bei der Lesung, ne? Also ich kann es nochmal wiederholen, der Kolonialismus hat gemacht, dass ich heute auf Französisch mit ihnen spreche, dass ich heute überhaupt hier bin, hat sie gesagt, ne? Also ihre Existenz ist dem geschuldet, dass überhaupt Frankreich auch koloniale Soldaten in die Armee aufgenommen hat. Das ist auch nochmal, glaube ich, ein großer Unterschied zu Deutschland. Soweit ich weiß, ich bin jetzt aber nicht ganz sicher, hat Frankreich nämlich seine Protektorate oder wie auch immer sie das genannt haben, da hat die Leute zu französischen StaatsbürgerInnen gemacht. Und das war in Deutschland nicht so. Also Deutsch-Südwest, das war nur ein Schutzgebiet sozusagen. Also die Leute hatten keine bürgerlichen Rechte. Es ist nicht besser oder schlechter, aber es ist ein anderer Umgang.
0: Es ist ein anderer Ansatz, ja.
1: Genau. Und die Sprache, ja, ich meine, in Marokko, in Algerien, in ganz Nordafrika oder Maghreb wo die Franzosen oder wo französisches Kolonialgebiet war, wird heute noch französisch geredet. Das ist eine französische Amtssprache. So, ne? Also das spielt, da spielt der, genau, spielt, hat der Kolonialismus einfach Folgen bis heute.
0: Ja, und es ist ja die dominante Sprache, also auch die Amtssprache. Und das sagt ja auch was über Wertungen aus. Oder? Genau. Ja. Und dieses Thema Zugehörigkeiten, wie beschreibt sie das?
1: Ja, das ist ein Dauerthema, weil sie natürlich erstmal fremd ist, aber sie fasst dann Fuß dort, kommt dann auch, also
0: Mathilde.
1: Genau, die mit ihren, die auch mit den Aufgaben, die sie sich dann halt auch selber macht, also dass die Leute zum Beispiel medizinisch versorgt vor Ort, obwohl sie keine Medizinerin ist. Aber genau, bei Aisha ist das ein krasses Thema, ihre Tochter, aus genannten Gründen, ne? Sie gehört nirgendwo hin. Sie schämt sich immer vor ihren französischen MitschülerInnen. Sie bestätigt dann sogar in dieser einen Situation, als die Mitschülerin ihren Vater für den Chauffeur halten, lass den Chauffeur meine Freundin wieder zurückfahren. Es ist, ja, also sehr, sehr viel Scham dabei. Eben, sie schämt sich für ihre Haare, sie schämt sich dafür, dass sie auf dem Land wohnt, dass sie immer staubig ankommt, oft zu spät oder dass das Auto alt ist, weil die Familie ist in relativ bescheidenen und in relativ bescheidenen Verhältnissen. Und ja, auch diese, ihre Herkunft oder dieses, es war ja Ende des Zweiten Weltkriegs gab es wohl mehrere Paare in der Kombination durch diese Stationierung von marokkanischen Soldaten im Elsass oder in Frankreich. Aber trotzdem, also das war dann halt irgendwie noch neu oder so, ne? Und da gab es ja auch überhaupt keine Bezeichnung auch, keine Selbstbezeichnung, keine Identifizierung für die Menschen, ne? So wie jetzt haben wir irgendwie den Begriff People of Color, aber bis vor 30 Jahren oder so gab es den zum Beispiel auch noch nicht, ne? Also wie bezeichnet sich eine Person, ein Kind in den 50er Jahren mit dieser Herkunft halt?
0: Ja, ich finde, dass in den 50er, 60er Jahren ein großes Thema, wofür es alles keine Sprache und keine Bezeichnung gab, ob sexualisierte Übergriffe oder in dem Bereich oder in dem rassistischen Bereich, in dem kolonialen Bereich, sexistischen Bereich. Dass diese Sprachlosigkeit, die hat es ja für die Betroffenen wahnsinnig schwer gemacht und an dem Punkt auch mit Kolonialismus, was du sagst. Ja. Wie hat dir denn das Buch gefallen?
1: Also ich fand die Perspektiven spannend, auch dass man immer wieder wechselt und immer wieder durch andere Augen sieht. Aber der Deutschlandfunk hatte kritisiert, es ist einfach zu glatt geschrieben. Also ich habe es gelesen und dann tatsächlich auch bald wieder, nicht vergessen, aber so ad acta gelegt. Also ich fand die Perspektive super spannend, auch durch die Person Leila Slimani. Und ich würde die Folgebücher auch lesen, aber es war jetzt nicht so, dass man krass berührt wird. Also so ging es mir tatsächlich nicht.
0: Echt? Ja. Das geht bei dem Thema?
1: Ja. Also es war wirklich, also wie dieses Glatt, das fand ich ganz spannend, ganz treffend einfach so vom Deutschlandfunk. Es ist relativ smooth, auch wenn es harte Themen sind, die angesprochen wird, ist es nicht so, dass es mich so komplett mitnimmt.
0: Worüber entsteht es, dass es so glatt ist?
1: Durch die Sprache, ja.
0: Interessant.
1: Ja. Und was ich dem Buch natürlich auch vorwerfe, auch wenn das natürlich, also gleich auf der ersten Seite, du hast es direkt gesehen, als du reingeschaut hast, es sind halt einfach rassistische Begriffe, also ungeschönt und unkommentiert übernommen. Und klar, ich meine, es spielt in den 50ern und es ist einfach auch eine rassistische Gesellschaft, das ist klar, noch mehr als heute, aber ich finde, so im Jahr 2021 muss man das schon irgendwie kontextualisieren. Das hat mich auch ein bisschen gestört, aber das ist eher dem Verlag dann geschuldet, würde ich sagen, weil da gibt es ja.
0: Ja, ist aber auch ein Widerspruch zu dem Inhalten. Das finde ich auch. Und ich hatte auch irgendwo gelesen, dass das eher auch ein sehr widersprüchliches Buch ist, auch von den Hauptfiguren. Und dass es da auch keine Positionierung gibt. Nee. Stimmt das? Teilst du das?
1: Auf jeden Fall. Also ich habe mich mit jemandem unterhalten, die das Buch auch gelesen hat und die sagte so, O-Ton, ja, also wenn sie selber nicht marokkanische Herkunft hätte, dann würde ich das Buch als rassistisch bezeichnen. Siehst du das auch so? Und ich so, jein. Aber ja, es ist ambivalent. Also eben, sie bemüht sich, glaube ich, um Authentizität, eben für die Zeit so. Und dann aber wiederum, wie dekonstruiert, also ich finde auch, die dekonstruiert das auch, aber vielleicht auch nicht genügend für unsere Lesgewohnheiten, aber muss sie vielleicht auch nicht. Ich meine, es ist immer noch ein Kunstprodukt. Es ist ein Roman, ne? Es ist ein fiktionales Werk, angelehnt an ihre Familiengeschichte. Aber sie sagt, ihre Großmutter, ob sie jetzt Mathilde hieß oder anders, die war auch ganz anders vom Typ her als die Person, die hier beschrieben wird. So.
0: Aber ich finde es schon interessant, ja. Also bei all diesen intersektionalen Unterdrückungsgeschichten Bücher zu lesen, wo dann was dargestellt wird, ohne dass die AutorInnen oder die HeldInnen sich positionieren in den Kontext, finde ich. Yeah. Da kannst du mit Sicherheit so kunstmäßig irgendwie drüber streiten, aber so für mich ist ja auch, sind ja auch Bücher ein politischer Ausdruck, oder das ist ja auch ein politischer Ausdruck. Mhm. Das finde ich, da kannst du drüber streiten, denke ich.
1: Ja, bestimmt. Also ich meine, sie hat ja von sich reden machen, also von sich vor allem reden machen, eben durch diese. Ich glaube, in Frankreich war das schon irgendwie so ein bisschen skandalös, eben durch diese ungeschönte Darstellung des Kolonialismus, dass es Gewalt gab in beide Richtungen. Ne? Also erstmal kam die Gewalt von den französischen SiedlerInnen, Kolonialistinnen, und dann kam die Befreiungsbewegung. Und die Letzteres ist halt hier eher Thema. Und ich glaube, in Frankreich, und ich glaube, das hat sie auch bei der Lesung gesagt, will man sich damit nicht so gerne befassen. Weil man ja sagt, ja, es ist ja schon so lange her und es ist halt auch vorbei, aber es ist halt eben nicht vorbei.
0: Ja, diese ganze Kolonialgeschichte und die Aufarbeitung in den verschiedenen europäischen Ländern, das ist ja eigentlich ein großes Thema, auch dass es so wenig stattfindet, oder nur?
1: Und allein, dass dieser Diskurs angeregt wird durch das Buch, finde ich, also ich finde auf jeden Fall, es ist spannend, es ist auf jeden Fall lesenswert, trotz aller Kritik, die ich habe, falls es euch mal über den Weg läuft oder ihr es kaufen mögt, lest es, ja.
0: Hey Maike, vielen Dank fürs Vorstellen.
1: Ja.

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Verantwortlich für Musik und Worte der vergangenen Stunde bin ich. 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

0: Wunderschönen guten Abend hier auf Radio T zu einer neuen Runde Gasthaus zum satten Bass. Heute mal wieder vollzählig.
1: Ui!
0: Der Urlauber ist zurückgekehrt.
1: Ja, that's me. Pretty fun.
0: Yeah! Und natürlich unser allseits beliebter Schnuckibutz.
1: Oh Gott.
0: Mit dem freundlichen Waschbär auf dem T-Shirt. Der Herr Treber, wunderschönen guten Abend.
1: Natürlich, wie immer am Start, nie weg gewesen.
0: Herr Breaver, wie war es im Urlaub? Erholt?
2: Erholt, die Höhenluft war super und du hast ganz vergessen, dich vorzustellen. Diese liebevolle Stimme, die euch durch die Sendung führt, mit seinem Bass.
0: Boom, boom. Ja, Herr Hedlock.
2: Genau,
0: mein
2: du
0: Name.
2: Bist das.
0: Wunderschönen
2: genau.
0: Guten Abend.
2: Das war eine Woche. Da dachte ich mir, okay, musst du gleich nochmal eine Woche Urlaub machen danach. Wer hat, der kann.
0: Es sei dir vergönnt.
2: Oder wer es braucht, der soll machen. Vielleicht auch so.
1: Einfach mal machen.
2: Einfach mal machen.
0: Du, ja. Du brauchst also Urlaub. Du wirkst immer so entspannt.
2: Ja, ich kommentiere okay. Das jetzt nicht.
1: Das ist aber, weil er so viel Urlaub macht.
0: Du meinst ganz kurz vorm Urlaub. Immer dann, wenn wir ihn nicht zu Gesicht bekommen, ist er immer...
1: Dann wird's schwierig.
0: Ja. Gut. Ja? Deswegen, wir haben heute auch dann einfach mal irgendwie so ein bisschen die Rollen vertauscht. Der Herr Treber fängt heute an, dann machst du irgendwie den Mittelteil, ohne aber ein Label vorzustellen und der Herr Treber macht dann wieder das Ende.
1: Ja. Quasi, mit deiner Unterstützung an Tunes, die man mit eingereicht hat.
0: Aber warum?
1: Das kann ja am besten der Herr Treber mal erklären. Weil es gab einen Anlass, der nicht ganz so schön war, aber man muss ja mal drüber reden.
2: Genau. Und zwar, da gibt es einen Herrn, der ist bekannt unter dem Namen Theo van Vliet. Macht es da Klick bei euch?
1: Bei mir ja.
0: Klingt niederländisch,
2: richtig. Wir haben heute das Thema Lensman, beziehungsweise der Mann, der hinter dem Label The North Quarter steht. Und ja, der ist im Juli verstorben.
0: 11. Juli leider.
2: Genau. Wer ihn nicht kennt, ich hoffe, nach der Sendung seid ihr definitiv schlauer über ihn, über sein Schaffen. Und erste Worte zu ihm, also gehörte mit zu den prägenden Figuren vom Soulful und lieben Drum and Bass. Und ja, also wir möchten die Sendung gerade nicht nutzen, um über seine Erkrankung selber zu reden, die er quasi seit 2023 mit sich führte, sondern über sein musikalisches Schaffen. Und ich habe quasi eine halbe Stunde meine Lieblingssongs, die ich über die Jahre von ihm gesammelt habe, hier zusammengetragen, typisch kuratiert. Und ja, daneben gibt es noch ein paar Sidefacts über ihn, über sein musikalisches Schaffen, seine Wurzeln und ja.
0: Also wir wollen das hier nicht als Nachruf, sondern eher als nochmal aufleben lassen und zeigen, was es einfach für ein krasser Typ war.
1: Als Huldigung.
0: Nutzen.
1: Als genau. Huldigung
0: richtig.
1: Zu verstehen.
0: Genau.
1: Zumal
0: richtig.
1: Wir ja auch in vielen Sendungen zu uns von ihm hatten.
0: Genau. Beziehungsweise auch einfach von The North Quarter. Also nicht nur von ihm, sondern auch eben von dem, was er uns noch zusätzlich mit in die Welt gebracht
1: genau.
0: hat.
2: Richtig.
1: Ja.
0: Oder präsentiert hat, sagen wir es so.
2: Genau.
0: Ja. Genau. Trauriges Thema, wir machen es hoffentlich trotzdem zu was Schönem. Mit auf jeden Fall, ich freue mich auf die halbe Stunde.
2: Ja.
1: Wird super. Bestimmt mega, genau. Das erinnert mich so ein bisschen, gerade wenn ich so die Jahreszeiten sehe. Ich habe ja letzte Sendung, habe ich ja das Focus Recordings vorgestellt, das ich ja noch im Urlaub ein bisschen gehört. Da war ja auch ein Tune aus 1999 dabei. Er hat dann so danach so ein bisschen auch den Sound vermisst. So. Ich habe so extra alte Tunes danach noch ein bisschen angehört, weil so die neuen Sachen sind so auch zwar cool aktuell, aber gerade so der alte Stuff, der hat mir dann wieder mal gezeigt, wie geil eigentlich Drum Bass früher auch schon war.
2: Ja,
1: und
2: halt
1: auch ein ganz anderer Aufbau und ein ganz anderer, viel mehr Ruhe, viel mehr Atmosphäre, die so, oder eine andere Atmosphäre, sagen wir mal so.
2: Ja.
1: Und da freue ich mich auf deine Tunes hier. Ich sehe schon 2010, 2008. Bin ich gespannt.
2: Ich habe zwei davon auf Schallplatte und ich habe es direkt gefühlt. Also, ne, ich hab mich dann abends nochmal hingesetzt. Ich habe bei Beatport einfach mal Lensman eingegeben und habe mich dann drei Abende hingesetzt und von alt nach neu.

0: viele Sachen durchgehört. Das, also ich habe mal selten so die Zeit, aber...
1: mit Sicherheit ein absoluter Trip gewesen.
0: Absolut, absolut. Ne? Deswegen, also für mich, so meine persönliche Best-of habe ich im Pre-Freestyle kuratiert. Hat quasi 4 Akte und später mehr dazu.
2: Geil.
1: Dann gehen wir erstmal nochmal eine Runde in den Mix. Wo sind wir, Herr Trebo?
2: Ha. Ich müsste jetzt gleich...
1: Es müsste doch
2: London Electricity sein.
1: Müsste das sein, weil danach kommt dann QZB und Sola und so klingt es definitiv noch nicht.
2: Genau, mit Serben zusammen. Hoverfly heißt die Nummer. Serben ist ein Teil von Zero Zero. Also in der Hälfte.
1: Und welche? Zero. Rechts, links? Das ist jetzt...
2: Die obere
1: Hälfte. Sola.
2: Genau, jetzt kommt Sola rein mit QZB Into the Dark auf Critical Music. Hören wir mal rein.
1: Abfahrt.

0: Ja, ich freue mich, euch gleich meinen Landsman-Part vorzustellen. Der ist, wie gesagt, in 4 Takte oder in 4 Akte unterteilt. Also ich beginne mit diesem soulischen Charakter. Landsman ist unter anderem auch dafür bekannt, dass er auch gerne mal Hip-Hop gespielt hat. Das muss ich natürlich direkt beginnen.
1: Geil.
0: Ne? Dann kommt so der Dub- und der Rap-lastige-Part. Ihr werdet es wiedererkennen. Ein paar uplifting, rollende Sachen habe ich mit reingenommen. Coincidence. Unter anderem den Titel von 2011 auf Metalheads. Und ich komme dann Richtung Melancholie und Verabschiedung. Also wo man schon weiß, okay, das geht jetzt langsam vorbei. Ich hoffe, euch gefällt die Selection. Aber ich muss definitiv sagen,
1: sehr abwechslungsreich.
0: Ja, also
1: auch was die Labels betrifft, wir hatten es gerade schon gesagt.
2: Und du hast ja vor allem anscheinend auch Gedanken gemacht, wenn ich mir das höre, wie du das aufgebaut hast.
0: Naja, also man,
2: auch nicht mehr so oft.
0: Wenn man das, ja, meine Erfahrung, genau, aber ne, er hat auf Sparehead, auf CIA, Focus, Shogun Limited, Integral, Wendel, eigentlich auch vor allem auch auf Metalheads hat er lange released, bevor er sein eigenes Label The North Quarter hatte. Und er ist neben seinen eigenen Produktionen auch als Remixer super bekannt gewesen mit seinem charakteristischen Style. Wir hatten schon mehrfach auch das Wort Red Eyes. Die waren ganz dicke, ne? Die haben ja zusammen den North Quarter gegründet. Mhm. Deswegen, ihr hört es schon im Hintergrund. Ich mache jetzt mal direkt die Überleitung. Der erste Titel heißt In My Mind. Im Reprise Mix

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1: Sondersendung.
0: Sondersendung, sagen wir es so.
2: Ganz kurz, wunderschön, Herr Breaver, wunderschön.
3: Gefällt euch?
2: Ja, ja, ist gut. Das ist wieder so der Oldschool-Vibe und auch die ganzen Vocals. Auch schwer zu mixen, glaube ich dir.
0: Das wollte ich eben auch gerade sagen. Also überhaupt auch für uns jetzt einen Part zu finden, wo man einfach mal reingehen kann und wieder ein bisschen moderieren, ohne über Vocals zu quatschen. Geht eigentlich nicht.
2: Ist schwierig, ne? Ja. Aber wir müssen ja mal was dazu erzählen. Beziehungsweise der Herr Breaker hat ja eine feine Ausarbeitung am Start.
1: Ihr dürft ja auch, ne? So ist es nicht.
2: Ich habe mir bloß mal so grob mal durchgelesen, so wie der Werdegang war. Ich freue mich auf deine Ausarbeitung.
1: Ich habe da einen Aufsatz.
2: Ich habe da mal was vorbereitet.
0: Vortrag genau. In Musik, Klasse 6. Lenzmann, let's go.
1: Also eigentlich, ich kann mir das Reden sparen, weil wir hören ja seine Tunes, seine Remixe. Aber vielleicht mal zwei, drei Gedanken dazu. Also er wurde ebenso historisch gesehen durch Jungle und R&B, sage ich mal, historisch gefüttert. Aber genauso durch Soul, durch Jazz, durch Hip-Hop. Also das findet man auch bei vielen bei seinen Recherchen, dass so gerade der 90er Hip-Hop, so amerikanischer Style, ihn extrem inspiriert hat. Und ich finde, das hört man sowas von doll raus in seinen Tunes. Und ich hatte gerade schon auch mit Christoph bei dem Song von Fox, The Source und Lenzmann, Yaga Yaga hieß der. Ich finde, selten Künstler, die es geschafft haben, ich sag mal so diese Reggae, diesen Rocker-Style mit diesen Liquid so zu verbinden. Also ich kenne ganz, ganz, ganz wenige. Das heißt,
0: er es gibt schon welche, aber die machen es dann nicht unbedingt auch so gut wie er.
1: Genau, und also er hat wirklich in meinen Augen eine Lücke gefunden und nicht nur seine eigenen Releases, sondern auch mit seinem Label Northwater, denn Leute gefördert, auch diesen Style quasi weiter zu verbreiten.
0: Er hat es auch vor allen Dingen geschafft, eben mit den liquidösen Sachen wirklich Sachen zu schreiben, wo ich sonst sage, zum Beispiel, das schafft bei mir nur noch BC in der Häufigkeit.
1: Ja, ja,
0: einfach
1: ja.
0: Wirklich, es klingt jetzt kitschig, aber wirklich so das Herz zu berühren und dich mitzureißen. Du hörst das Lied und kriegst Gänsehaut.
1: Ja, musikalische Wärme.
0: Ja, genau.
1: Und also das ist mir jetzt auch beim Vorbereiten der Tunes aufgefallen, Richtung gute Laune, Gänsehaut, aber auch, ich habe ja später noch Open Page mit Raya, also das habe ich damals auch auf Schallplatte 2010 geholt, das ist so Melancholie-Gänsehaut, das, ach, also der hat da wirklich ein
0: absolutes ein Gespür dafür, gehabt. Genau.
1: Genau, das muss ich zugeben, vermisse ich heute bei den ein oder anderen Künstlern, aber ja, ist ja vielfältig.
0: Genau. Ja, das ist ja generell was, wo sich Drum & Bass einfach hinentwickelt, weil eben immer mehr geguckt wird, dass der Sound halt sauber produziert wird. Und da ja. Geht dann eben auch so ein bisschen Emotionalität, finde ich, manchmal mit verloren.
1: Absolut, absolut.
2: Emotionalität und Aufbau hat man ja in der letzten Sendung schon, dass das halt über die Jahre so ein bisschen gelitten hat.
0: Ich finde es auch schön, dass wir zwei Sendungen in Folge haben, wo wir einfach mal wirklich alte Tracks spielen, die komplett anders gemastert sind, wo ja. Man wirklich ja. Einfach hört, ja. Oh, wir sind einfach mal 15 Jahre in der Zeit zurückgereist.
2: Ja, noch nicht so tot kompressiert wie.
0: Uns waren aber trotzdem schon absolute Banger.
2: Ja, klar.
1: Genau. Also gerade jetzt hier im Hintergrund läuft Lenzmann and Joe S. Coincidence auf Metalheads Platinum von 2011. Und da ist bestimmt viel noch im Ohr von der Zeit.
0: Und da ist ganz, ganz viel im Ohr, was schon ja, gelaufen ist.
1: Absolut. Ne? Und für mich ist jetzt gerade der Tune so der Peak. Und von da aus wird es langsam traurig.
0: Ich will dieses Jahr auch gar nicht beim Sun & Bass dabei sein, wie viele Tränen wird vergossen werden, wenn Lenzmann-Tunes laufen.
1: Mit Sicherheit.
2: Wird also ein ganz schönes Geheule werden, denke ich.
1: Sag mal, historisch, wenn du zurückguckst, Markus Intellex ist noch nicht so lange tot, dann Spirit, da. Warte, ich gucke hier nochmal. Da hatte ich neulich nochmal einen schönen Artikel gesehen.
2: Markus Intellex, ganz kurz, kann ich mal, wenn du suchst, Markus Intellex hat übrigens Doc Scott damals Lenzmann empfohlen.
1: Ja, ja.
2: Hat ihm
1: ja.
2: Gesagt, das, guck dir mal den Junge an, der bei Bursche, der wird noch was ganz Großes. Und wenn Markus Intellex das über dich sagt, na, dann was wissen wir.
1: Ja, also der hat er auch auf Soul, also Markus Intellex Label, einige Releases ja, gehabt. Genau.
2: Die waren Buddies.
1: Absolut. Also ich hab's ja nochmal kurz offen. Also Spirit.
0: Jetzt Ravens im Himmel weiter.
1: Ja, geil. Oh, sowas geil. Von. Randall ist ja nicht allzu lange her. Skibbity, Fats, MC Konrad. Da ist ein bisschen was zusammengekommen. Ne? Das sind halt, also Lenzmann ist 47 geworden. Die anderen, die waren dann doch schon mit einer 5 davor und. Ja.
0: Und er hat auch bis zuletzt ja trotzdem wirklich an Musik gearbeitet, wie genau. Ein Besessener.
1: Absolut. Ah. Also das hat ja auch einen positiven Effekt auf den Körper.
0: Ich denke auch. Also das und Family wird den maximal am Leben gehalten haben. Du hast doch irgendwie gesagt, die Ärzte hatten noch irgendwie gesagt so...
2: Nein, lass gut sein, lass los. Aber er hat halt noch 3 Jahre lang gekämpft, so wie ein Tier und so. Hat auch mit Red Eyes noch an einem Album jetzt gearbeitet, Out the Dance sollte es heißen. Ja. Die Single ist, glaube ich, im März rausgekommen. Ob das Album rauskommt, weiß ich jetzt nicht. Aber ich denke schon, an denen auch die Einnahmen werden ja auch viel gespendet als Benefizeinnahmen.
0: Es ist ja eben genau.
2: Viele Konzerte und viele Veranstaltungen, um da Geld zu sammeln.
0: Weil er halt leider eben auch, glaube ich, 2 Kinder und eine Frau hinterlassen hat. Genau. Also von daher, ich denke auch, das wird schon noch kommen und dann werden die entsprechenden Einnahmen hoffentlich denen zur Verfügung gestellt.
1: Ich hoffe doch.
0: Damit sie zumindest sich darüber keine Gedanken machen müssen.
2: Genau.
1: Ja. Und ich denke auch, was das Label The North Father selber betrifft, das wird Red Eyes mit großer Sicherheit weiterführen. Er hat ja auch in einem Dunstkreis gelebt mit FD, Zero T, Red Eyes selber, der ist ja in Toulouse ansässig, also wo Wendell Records wiederum angesiedelt ist. Also das ist durchaus ein relativ großer Kosmos. Und er hinterlässt ja auch einiges.
0: Ja, aber ich denke, daraus kann eben auch gut was entstehen, weil so, wisst ihr, so jetzt müssen wir die Legacy weiterführen.
1: Ja.
0: Und ich denke, gerade bei der Menge an Leuten, die ja auch so tight zusammen waren,
1: absolut,
0: da machen wir wenig Gedanken.
2: So, jetzt kommt ein Julian Stubling kennen, den müsste man eigentlich als Drum Bass Head auch alle kennen.
0: Na dann,
1: oder? Auf Spearhead ist da rausgekommen. Last Day on Earth.
2: Ab dafür.

0: Ja, wer hat Gänsehaut hier unter dem Kopfhörer?
1: Ich zähle. Hallo, ich.
0: Ich, okay.
1: Nippelalarm.
2: Ja. So, da sind wir froh, dass das Radio nicht mit Bild überträgt.
0: So schlimm ist es doch gar nicht, ne? Also der letzte Tune, der jetzt gerade läuft, Lensman featuring Joe S, Fade Away von 2010 auf Soul R Records. Ja, Markus Intellect sein Label.
2: Hat man ja vor was.
0: Richtig. Ja. Was will ich sagen? Also für mich ist Lensman definitiv ein außergewöhnlicher Wegbegleiter auch während meiner musikalischen Zeit gewesen. Also ich hatte vorhin gesagt, dieser Open Page Tune mit Raya, der habe ich auf Platte oder davor, der Last Day on Earth, die haben mich schon ganz schön mitgenommen und die habe ich auch gerne gespielt. Ne? Und Lensman, also klar, man kann ihn jetzt nicht mal sehen, aber mir ist noch eine Party von 2012 in Erinnerung geblieben. Da waren wir mit Freunden in Berlin im Gretchen und da war eine Party, da war Lensman, danach hat Plex an Empire und danach Dillinger gespielt.
1: Irre Kombo.
2: Also wo ich das vorhin gerade gehört habe, dachte ich mir so, der hat sich versprochen.
0: Also, es ist,
2: also vom Aufbau her eben.
0: Ja. Denkst du dann so, was? Macht keinen Sinn.
2: Hätte ich zu gerne auf einem Flyer mal gesehen.
0: Ja, und also auf dem Flyer kannst du im Internet nochmal suchen, ne? 2012, im März war es, glaube ich, im Gretchen.
1: Da gab es schon Internet, ne? Das war zwar noch alles Neuland für uns, aber
2: das ist auch jetzt noch Neuland.
1: Irgendwo ist es.
0: Genau, und ich habe für mich nochmal, als ich den Mix hier vorbereitet habe, nochmal so zwei Tunes, wo ich denke, das ist Lensman, wie man ihn in Erinnerung halten sollte, ausgewählt. Das eine wäre Lensman and Wire mit Open Page, das andere wäre Fox, Lensman und Settle, Replessy, und der ist von 2026. Also das heißt, einer von seinen Anfängen und einer von seinem guten Ende.
2: Ja, ist halt einfach immer relevant geblieben. Das muss man ihm halt einfach lassen.
0: Und ich hoffe, mit seinem Label und ja, das, was er halt hinterlassen hat, bleibt es auch dabei.
2: Der hat auf jeden Fall eine wunderbare Legacy hinterlassen. Und das, was wir jetzt hören, die haben auch schon eine ordentliche Legacy.
1: Genau, Cameron Crook, Matthews, Joey Killington, Weed and Dempton, auf Let It Roll Label erschienen. Also Let It Roll Label hat ja auch Label, ne? Also
2: die haben alles. Bald haben die auch noch
1: ein schönes Vocal, schönes Intro. Falco, wir uns dann gleich nochmal, wir machen kurz rein. Und dann abschließende Worte gibt es dann in ungefähr 5 Minuten.

0: Alter Fede.
1: Ja,
0: das ist ja,
1: es ist ja
0: ein harter Cut gewesen.
2: Ich
0: ein ganz harter Cut.
1: Ja. Ich hatte halt noch 10 Minuten an Falco seinem Set.
0: Das hat man doch schon mal, ne? Dass danach so Abfahrt war. Ja, was war denn das für
2: ein... Irgendwo
0: braucht der Robert auch sein Outlet.
1: Ja.
0: Und ich finde, das ist auch richtig so.
1: Ja, nicht der Christoph hat das auch schon mal so gemacht, dass er dann schön am Ende aufs Maul gegeben hat.
0: Ja,
1: und nach so einer... Ne, es war ja schon mal ein bisschen melancholisch. Wir haben,
0: eben.
1: Ne, wir haben das schön gewürdigt. Aber jetzt muss er am Ende muss er sagen, es muss auch weitergehen.
0: Eben, und es geht wieder neu weiter, nämlich für Neon Light.
1: Genau, und die kommen nämlich jetzt rein. Wir haben mal kurz einen Drop. Oder? Jawohl.
0: Man erkennt es direkt wieder. Und ich find's geil.
1: Schön im Doppeltop mit Dynamics, Initiate, auf Viper Recordings. Die Nummer, die da vorlief halt. Es war einfach geschehen lassen, sag ich.
0: Dann lassen wir es jetzt, denke ich, auch geschehen. Und lassen euch die letzten knapp 3 Minuten noch genießen. Wir
1: genau.
0: Hören uns in einem Monat wieder. Und alles zum Nachhören gibt's dann wie immer auf hierdis.at/gasthaus-zfb.
1: Falco, danke fürs Set.
0: Absolut.
2: Gern geschehen.
1: Und
0: danke, Lenzmann, für die geile Mucke.
1: Genau, Lenzmann.
2: Aber hallo.
1: Viele Geld zu uns.
0: Wenn das Album kommt, kauft's. Also in diesem Sinne, Abfahrt.
1: Bleibt stabil.
2: Ahoi.

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